0: Unterstützung von Gewerkschaften, Lehrern und ihren Eltern. Diese reihten sich in die Protestzüge ein, auch um sich bei befürchteten Rangeleien mit der Polizei schützend vor die jungen Menschen zu stellen. Aus Paris, Michael Evers.
1: Während eines Lufthansa-Flugs vom kolumbianischen Bogotá nach Frankfurt hat ein Passagier randaliert. Nach Angaben der Frankfurter Polizei soll der 33-Jährige unter anderem mehrfach an der Flugzeugtür gerüttelt haben. Die Aufforderung des Flugpersonals, das zu unterlassen, soll er ignoriert haben. Bordpersonal und zwei Passagiere hätten ihn schließlich gestoppt. Nach der Landung wurde der Mann festgenommen.
2: Sie sollten zum Start in den Mittwoch heute mit einigen Nebelfeldern rechnen, die sich bis in den frühen Morgen ziehen, sich dann aber auch schon im Laufe des Morgens auflösen. Danach wird's freundlich bei einem Mix aus Sonne und Wolken. Trocken bleibt es bei 22 Grad maximal. Erst für den Donnerstagmorgen sind erste Regenschauer angekündigt, dann wird auch der Wind auffrischen. Bis dahin gehen die Temperaturen morgen nochmal hoch auf bis zu 20 Grad.

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1: Nicht durch Verzichten auf das Glück, das uns umgibt, werden wir weise, sondern indem wir weise werden, lernen wir unversehens auf manches Glück verzichten, das sich nicht mehr bis zu uns erhebt. So lässt das Kind, indem es wächst, ganz von selbst von den Spielen ab, an denen es keine Freude mehr hat. Und wie das Kind im Spielen mehr Dinge lernt als in der Arbeit, die man ihm auferlegt, so schreitet die Weisheit im Glück schneller, als sie im Unglück getan hätte.

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1: Ich bin Dirk Zeitler. SPD-Chef Klingbeil hat die Wahl von Tobias Rausch zum ersten Landtagspräsidenten der AfD als Tabubruch bezeichnet. Er hat in Sachsen-Anhalt 4 Stimmen mehr bekommen, als AfD und BSW zusammen haben. Das werfe drängende Fragen auf, so Klingbeil. Zu Mutmaßungen, die 4 Stimmen seien von der CDU gekommen, meinte Fraktionschef Sven Schulze, das lasse sich nicht nachvollziehen. Das Bundeskabinett will heute eine Pflegekommission einsetzen. Sie soll Vorschläge erarbeiten für eine Strukturreform in der Pflege. Vor einer Woche hatten sich Union und SPD mühsam auf einen Reformplan verständigt, der die Finanznöte der Pflegeversicherung 2027 in den Griff bringen soll.
2: Eine große Reform hatte sich die Bundesregierung sowieso schon vorgenommen, konnte sich aber nicht auf die Inhalte einigen. Nur kürzen, das geht nicht, sagt die SPD. Alles so lassen können wir uns nicht leisten, hält die Union dagegen. Diese Diskussion wird also erstmal in eine Kommission ausgelagert, die Anfang nächsten Jahres ihre Vorschläge vorlegen soll. Unnötige Zeitverschwendung, sagen Kritiker. Ziel ist es zum Beispiel, explodierenden Kosten für einen Platz im Pflegeheim etwas entgegenzusetzen. Jan-Henner Reitze, Nachrichtenredaktion.
1: Bildung muss schon vor der Schule beginnen. Davon ist die Mehrheit der Menschen in Deutschland überzeugt. Im Bildungsbarometer des IFO-Instituts sprechen sich die meisten auch dafür aus, für frühkindliche Förderung mehr Geld auszugeben.
3: Was Hänschen nicht lernt, lernt Hans nimmermehr. Für viele gilt das alte Sprichwort noch. Sie wünschen sich einen stärkeren Fokus auf frühkindliche Bildung. Fast 3/4 der Befragten halten ein verpflichtendes Vorschuljahr für sinnvoll. Und sogar 9 von 10 finden es richtig, Kinder im Alter von 4,5 Jahren einem Sprachtest zu unterziehen. Mit ihren Kitas sind Eltern in Deutschland meist zufrieden. Gleichzeitig fordern viele aber auch mehr Geld für die Einrichtungen und eine bessere Bezahlung für das Personal. Tanja Wagner, Nachrichtenredaktion.
1: Zum Sport. Die U21-Nationalmannschaft fährt als Gruppensieger zur Fußball-Europameisterschaft in Albanien und Serbien. Mit einem 2:0 im abschließenden Qualifikationsspiel gegen Georgien hat die Mannschaft das EM-Ticket gebucht.
4: Aufgepasst heute in den frühen Morgenstunden, da ist teils noch mit Nebel zu rechnen, gerade in den Berliner Außenbezirken. Ansonsten wird es im Tagesverlauf sehr, sehr freundlich. Sie können sich wieder auf viel Sonnenschein freuen und auf trockene 22 Grad maximal. Am Donnerstagmorgen geht es hoch auf bis zu 20 Grad. Allerdings ist morgen in den Morgenstunden und auch um die Mittagszeit mit leichtem Regen zu rechnen. Auch der Wind, der wird am Donnerstag auffrischen.

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0: 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Die größten Worte der Menschheitsgeschichte. Im Mai 1994 wird Nelson Mandela zum ersten schwarzen Präsidenten Südafrikas gewählt. Auch seine Antrittsrede.
1: Wir sind weiterhin davon überzeugt, dass es keinen einfachen Weg zur Freiheit gibt. Wir wissen genau, dass keiner von uns alleine Erfolg haben wird. Wir müssen als vereintes Volk zusammen handeln, um nationale Versöhnung zu erreichen. So werden wir diese Nation aufbauen und eine neue Welt entstehen lassen. Es soll Gerechtigkeit für alle geben. Es soll Frieden für alle geben. Es soll Arbeit, Brot, Wasser und Salz für alle geben. Lasst alle wissen, dass Körper, Geist und Seele eines jeden befreit wurden, um sich selbst zu verwirklichen.

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1: Ich bin Dirk Zeitler. Der Landtag in Sachsen-Anhalt hat einen AfD-Politiker zum Präsidenten des Parlaments gewählt, erstmals in der Geschichte der Bundesrepublik. Während AfD-Chefin Alice Weidel ein Ende der Brandmauernpolitik fordert, äußerten sich Linke und Grüne entsetzt.
2: Linken-Fraktionschefin Reichenek spricht von einer Schande, Vizekanzler Klingbeil von einem Tabubruch. Ähnlich empört äußerten sich grüne Spitzenpolitiker. Und auch Unionsfraktionschef Frei ist besorgt, denn AfD-Spitzenkandidat Rausch bekam im Landtag in Magdeburg mehr Stimmen, als AfD und BSW gemeinsam auf die Waage bringen. Damit könnte die Wahl von Ulrich Siegmund im Dezember zum Ministerpräsidenten Sachsen-Anhalts wahrscheinlicher werden. In Sachsen-Anhalt ist die AfD vom Verfassungsschutz als rechtsextrem eingestuft. Tanja Wagner, Nachrichtenredaktion.
1: Das Bundeskabinett will heute eine Pflegekommission einsetzen. Sie soll Vorschläge erarbeiten für eine Strukturreform in der Pflege. Vor einer Woche hatten sich Union und SPD mühsam auf einen Reformplan verständigt, der die Finanznöte der Pflegeversicherung in den Griff bringen soll.
3: Eine große Reform hatte sich die Bundesregierung sowieso schon vorgenommen, konnte sich aber nicht auf die Inhalte einigen. Nur kürzen, das geht nicht, sagt die SPD. Alles so lassen können wir uns nicht leisten, hält die Union dagegen. Diese Diskussion wird also erstmal in eine Kommission ausgelagert, die Anfang nächsten Jahres ihre Vorschläge vorlegen soll. Unnötige Zeitverschwendung, sagen Kritiker. Ziel ist es zum Beispiel, explodierenden Kosten für einen Platz im Pflegeheim etwas entgegenzusetzen. Jan-Henner Reitze, Nachrichtenredaktion.
1: Nach einem gescheiterten Hinrichtungsversuch ist die zum Tode verurteilte US-Amerikanerin Christa Pike nach Angaben ihrer Anwälte wieder bei Bewusstsein und kann sprechen. Die 50-Jährige werde weiter intensivmedizinisch behandelt. Ihre Prognose sei noch unklar. Pike waren am vergangenen Mittwochabend die im Hinrichtungsprotokoll vorgesehenen 2 Dosen des Mittels Pentobarbital verabreicht worden. Dennoch lebte sie weiter. Zum Sport. Die U21-Nationalmannschaft fährt als Gruppensieger zur Fußball-Europameisterschaft in Albanien und Serbien. Mit einem 2:0 im abschließenden Qualifikationsspiel gegen Georgien hat die Mannschaft das EM-Ticket gebucht.
4: Sie sollten zum Start in den Mittwoch heute mit einigen Nebelfeldern rechnen, die sich bis in den frühen Morgen ziehen, sich dann aber auch schon im Laufe des Morgens auflösen. Danach wird's freundlich bei einem Mix aus Sonne und Wolken. Trocken bleibt es bei 22 Grad maximal. Erst für den Donnerstagmorgen sind erste Regenschauer angekündigt. Dann wird auch der Wind auffrischen. Bis dahin gehen die Temperaturen morgen nochmal hoch auf bis zu 20 Grad.

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1: Zeitung lesen, ohne Börsenberichte, Nachrichten hören, ohne Angst, etwas zu verpassen, Staumeldungen einfach ignorieren, in Kochrezepten blättern, ohne gleich kochen zu müssen, in den blauen Himmel sehen und lächeln. Das sind freie Tage.

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1: Ich bin Doc Zeitler. Die Spitzen von Union und SPD treffen sich heute zum Koalitionsausschuss in Berlin. Die SPD erwartet jedoch keine Beschlüsse zu umstrittenen Reformvorhaben. Man werde sich über die Schlussfolgerungen aus den verlorenen Landtagswahlen austauschen, sagte SPD-Fraktionschef Mirsch. Die SPD hatte nach den Landtagswahlen Reformvorhaben zum Beispiel in der Rente erneut auf den Tisch gebracht. Der Landtag in Sachsen-Anhalt hat einen AfD-Politiker zum Präsidenten des Parlaments gewählt, erstmals in der Geschichte der Bundesrepublik. Während AfD-Chefin Alice Weidel ein Ende der Brandmauernpolitik fordert, äußerten sich Linke und Grüne entsetzt.
2: Linken-Fraktionschefin Reichenegg spricht von einer Schande, Vizekanzler Klingbeil von einem Tabubruch. Ähnlich empört äußerten sich grüne Spitzenpolitiker. Und auch Unionsfraktionschef Frei ist besorgt, denn AfD-Spitzenkandidat Rausch bekam im Landtag in Magdeburg mehr Stimmen, als AfD und BSW gemeinsam auf die Waage bringen. Damit könnte die Wahl von Ulrich Siegmund im Dezember zum Ministerpräsidenten Sachsen-Anhalts wahrscheinlicher werden. In Sachsen-Anhalt ist die AfD vom Verfassungsschutz als rechtsextrem eingestuft. Tanja Wagner, Nachrichtenredaktion.
1: Die US-Amerikanerin Krista Pike, die in der vergangenen Woche einen Hinrichtungsversuch im Bundesstaat Tennessee überlebt hatte, ist nach Angaben ihrer Anwälte wieder bei Bewusstsein und ansprechbar.
3: Es ist wie ein schlechter Film. Zwei tödliche Giftspritzen hatte die 50-Jährige im Todestrakt von Tennessee überlebt. Dann kämpften die Ärzte im Krankenhaus um ihr Leben erfolgreich. Krista Pike ist auf der Intensivstation bei Bewusstsein und sie kann sprechen. Ihre Prognose ist weiter ungewiss, aber die Hinrichtung ging gehörig schief. Der Gefängnisdirektor nahm den Hut. Pike war wegen eines 30 Jahre zurückliegenden Mordes zum Tode verurteilt worden. Vor dem Hinrichtungsversuch gab es ein juristisches Tauziehen bis zum Supreme Court. Aus den USA, Tina Eck.
1: Die U21-Nationalmannschaft fährt als Gruppensieger zur Fußball-Europameisterschaft in Albanien und Serbien. Mit einem 2:0 im abschließenden Qualifikationsspiel gegen Georgien hat die Mannschaft das EM-Ticket gebucht.
4: Versuchen Sie mal den Durchblick zu behalten. Gerade in den Außenbezirken von Berlin ist es heute früh nicht so ganz leicht. Da ist es zum Teil wieder ganz schön neblig. Aber es wird noch schön werden heute. 20 Grad bekommen wir als Maximaltemperatur und heute soll es nochmal trocken bleiben, bei auch nochmal viel Sonnenschein. Morgen dann zwar auch 20 Grad, die Maximaltemperatur, aber schon in den frühen Morgenstunden kommen erste Regenschauer runter. Mittags folgen dann weitere und vor allem auch am Freitagmittag regnerisch und dann deutlich frischer. Am Freitag nur noch 12 Grad, der Tagesspitzenwert.
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4: Guten Morgen, angenehmen Start hinein in diesen Tag mit ganz viel Gefühl und mit Musik aus den 80ern, gleich von Rod Stewart, Some Guys Have All The Luck. Und das hier, das sind unverkennbar die 90er. Das sind Roxette mit It Must Have Been Love.

Ein Song, der auch schon am frühen Morgen gute Laune verbreitet. Rod Stewart, Some Guys Have All The Luck. Und sie musste ihre Tour abbrechen, weil es einem ihrer Bandmitglieder gesundheitlich überhaupt nicht gut ging. Aber sie wird zurückkehren im nächsten Jahr hier nach Deutschland. Holly Humberstone, To Love Somebody, hier auf ihrem Radio Paradiso am Mittwochmorgen. Schönen, guten, entspannten guten Morgen.

schön stimmungsvoll, so entspannt. So zum Wohlfühlen. A Fine Fluency, Almost Lover. Jetzt aber Schwung aufnehmen, ne? Für den Start in den Tag. Mit ein bisschen Workout-Musik am frühen Mittwochmorgen. Vielleicht für die ein oder andere Yoga-Übung auch geeignet. Hier ist Michael Cimbello aus Flashdance. Hier ist Maniac.

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1: Wenn die Müdigkeit nicht weichen will und der Tag schon seine Fragen stellt, dann soll Gott dir nahe sein. Einen gesegneten Morgen wünsche ich Ihnen.
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2: Ich bin Doc Zeitler. Die Spitzen von Union und SPD treffen sich heute zum Koalitionsausschuss in Berlin. Die SPD erwartet jedoch keine Beschlüsse zu umstrittenen Reformvorhaben. Man werde sich über die Schlussfolgerungen aus den verlorenen Landtagswahlen austauschen, sagte SPD-Fraktionschef Mirsch. Die SPD hatte nach den Landtagswahlen Reformvorhaben zum Beispiel in der Rente erneut auf den Tisch gebracht. Der Landtag in Sachsen-Anhalt hat einen AfD-Politiker zum Präsidenten des Parlaments gewählt, erstmals in der Geschichte der Bundesrepublik. Während AfD-Chefin Alice Weidel ein Ende der Brandmauernpolitik fordert, äußerten sich Linke und Grüne entsetzt.
3: Linken-Fraktionschefin Reichinek spricht von einer Schande, Vizekanzler Klingbeil von einem Tabubruch. Ähnlich empört äußerten sich grüne Spitzenpolitiker. Und auch Unionsfraktionschef Frei ist besorgt, denn AfD-Spitzenkandidat Rausch bekam im Landtag in Magdeburg mehr Stimmen, als AfD und BSW gemeinsam auf die Waage bringen. Damit könnte die Wahl von Ulrich Siegmund im Dezember zum Ministerpräsidenten Sachsen-Anhalts wahrscheinlicher werden. In Sachsen-Anhalt ist die AfD vom Verfassungsschutz als rechtsextrem eingestuft. Tanja Wagner, Nachrichtenredaktion.
2: Die US-Amerikanerin Krista Pike, die in der vergangenen Woche einen Hinrichtungsversuch im Bundesstaat Tennessee überlebt hatte, ist nach Angaben ihrer Anwälte wieder bei Bewusstsein und ansprechbar.
4: Es ist wie ein schlechter Film. Zwei tödliche Giftspritzen hatte die 50-Jährige im Todestrakt von Tennessee überlebt. Dann kämpften die Ärzte im Krankenhaus um ihr Leben erfolgreich. Krista Pike ist auf der Intensivstation bei Bewusstsein und sie kann sprechen. Ihre Prognose ist weiter ungewiss, aber die Hinrichtung ging gehörig schief. Der Gefängnisdirektor nahm den Hut. Pike war wegen eines 30 Jahre zurückliegenden Mordes zum Tode verurteilt worden. Vor dem Hinrichtungsversuch gab es ein juristisches Tauziehen bis zum Supreme Court. Aus den USA, Tina Eck.
2: Die U21-Nationalmannschaft fährt als Gruppensieger zur Fußball-Europameisterschaft in Albanien und Serbien. Mit einem 2:0 im abschließenden Qualifikationsspiel gegen Georgien hat die Mannschaft das EM-Ticket gebucht.
5: Heute wird es nochmal ein richtig schöner Herbsttag, ein sonniger, goldener Oktobertag mit 20 Grad als Maximaltemperatur. Ja, wenn der Nebel sich dann bald mal aufgelöst haben wird. Morgen auch nochmal 20 Grad. Morgen allerdings geht es schon mit Regenschauern los und um die Mittagszeit herum folgen dann weitere 20 Grad dennoch, trotz der Regenschauer. Aber am Freitag, da wird es dann frischer, ab Freitag insgesamt auch die Tage da drauf. Am Freitag 12 Grad nur noch die Maximaltemperatur und Freitagmittag ebenfalls Regenschauer.
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5: Hallo und guten Morgen am Mittwoch. Musik zum Wachwerden habe ich gleich für Sie von Harry Styles, As It Was. Und das hier, das ist Musik zum nochmal Anschmiegen und Einkuscheln. Phil Collins, Against All Odds.

Klasse Musik aus den 80ern. Paul Young, Every Time You Go Away. Und jetzt habe ich einen Song für Sie, den mein lieber Kollege Hagen von Huchting und ich besprochen haben in Popwise. Lebensweisheiten der Popmusik, was uns Popsongs über unser Leben und unser Lieben verrät. Und da geht es in einer Folge auch um diesen Song hier von Snow Patrol, Chasing Cars. 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
5: Ich bin Thomas Bleskin. Zum ersten Mal seit den Reformbeschlüssen im Juli wollen sich die Spitzen von Union und SPD heute im Koalitionsausschuss treffen. Dabei dürfte es um die weitere Umsetzung der Reformpläne gehen, über die es große Differenzen im Regierungsbündnis gibt.
6: Schlechte Umfragewerte, Wahlerfolge der AfD und gleich eine Reihe an Themen, bei denen die Bundesregierung nötige Reformen angekündigt hat, auch um zu beweisen, dass die Politik noch handlungsfähig ist. Aber Union und SPD tun sich an vielen Stellen schwer, sich zu einigen. Bei der Rente wird wieder diskutiert. Die eigentlich schon vereinbarte Zuckersteuer steht wieder auf der Kippe. Unklar auch noch, wie Vorgaben zur Arbeitszeit flexibler gestaltet werden sollen. Ein großer Befreiungsschlag in der Runde heute ist nicht absehbar. Jan-Henner Reitzer, Nachrichtenredaktion.
5: Bundeswirtschaftsministerin Katharina Reiche sieht in diesem Winter trotz vergleichsweise niedriger Speicherstände keinen Gasmangel in Deutschland. Stand heute liege mehr Gas in den Speichern, als selbst im kältesten Jahr verbraucht wurde, sagte die CDU-Politikerin der Süddeutschen Zeitung.
7: Die Füllstände der Gasspeicher liegen aktuell auf einem vergleichsweise niedrigen Niveau von rund 59%. Das hat Sorgen über die Gasversorgung im Winter ausgelöst. Die Wirtschaftsministerin wurde mit Vorwürfen konfrontiert, zu wenig für die kalte Jahreszeit vorzusorgen. Und Reiche reagierte. Ende September wies sie das bundeseigene Energieunternehmen SEFE an, vermehrt Erdgas einzuspeichern. Außerdem kündigte sie an, eine strategische Gasreserve aufzubauen. Dirk Zeitler, Nachrichtenredaktion.
5: Der unter Spionageverdacht stehende Ex-BND-Präsident August Hanning soll heute in Karlsruhe einem Ermittlungsrichter des Bundesgerichtshofs vorgeführt werden. Dieser werde den Haftbefehl verkünden und über den Vollzug der Untersuchungshaft entscheiden, teilte die Bundesanwaltschaft mit. Sie wirft Hanning geheimdienstliche Agententätigkeit, landesverräterische Ausspähung und versuchten Landesverrat vor. Viele Frauen blicken mit deutlich mehr Sorgen auf ihre finanzielle Absicherung im Alter als Männer. Einer Umfrage im Auftrag von Finanztipp zufolge machen sich 47% der Frauen große oder sehr große Sorgen um ihre Altersvorsorge. Bei den Männern sind es 35%. Gleichzeitig fehlt vielen Frauen das Geld, um zusätzlich vorzusorgen. Mehr als jede vierte hat monatlich weniger als 50 Euro oder gar nichts zum Sparen übrig.
8: Dieses Wetter heute, dieses schöne goldene Oktober-Herbstwetter, das sollten wir heute unbedingt nochmal genießen. Heute nämlich mit viel Sonne, wenn der Nebel weg ist, und 20 Grad als Maximaltemperatur. Okay, die 20 Grad bekommen wir auch morgen, aber morgen geht schon mit Wolken und Regenschauern los und hinein in den Tag. Weitere Folgen dann um die Mittagszeit herum. Und am Freitag, da wird es noch frischer. Am Freitag nur noch 12 Grad, der Tagesspitzenwert, und Regenschirmwetter vor allem um die Mittagszeit herum am Freitag.
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8: Die Verkehrslage, die erleichtert Ihnen den Start in den Tag. Momentan da fließt der Verkehr nämlich sehr anständig. Sie kommen gut durch. Fahren Sie weiterhin vorsichtig. Kommen Sie gut und heil an Ihr Ziel.
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8: So, dann nehmen wir mal gemeinsam musikalischen Schwung auf für den Start in den Tag. Hier sind die Pet Shop Boys, Always on My Mind.

Lewis, Be Alright. Schönen guten Morgen hier auf Ihrem Radio Paradiso. Und Sie sind noch nicht alright zum Start in den Tag. Das ist um diese frühe Uhrzeit auch völlig in Ordnung. Jetzt gibt's nochmal Musik zum Hineinrecken und Strecken von Ten Sharp. 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
1: Freundlichen guten Morgen am Mittwoch hier auf Ihrem Radio Paradiso. 5 Minuten vor 7 ist es. Den Tag heute, wettertechnisch, sollten wir unbedingt nochmal genießen. Heute gibt es nämlich Sonne bei 21 Grad, 11 Grad haben wir aktuell. Morgen kehren die Regenschauer zurück.

0: Steve Winwood und Valerie. Schönen guten Morgen am Mittwoch. Eine Minute vor 6:30 haben wir es. Einen Satz hat er noch zu sagen, oder? Der Steve? Ja, das soll auch nicht verhindert werden. Auch hier in Berlin wird heute an den schrecklichen Überfall der Hamas in Israel vor 3 Jahren erinnert. Wie und in welcher Form? Das hören Sie gleich im Hauptstadtkompakt bei Henrik Düster.
1: 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Die größten Worte der Menschheitsgeschichte. Die Gedanken sind frei. Wer kann sie erraten? Um 1780 wurde dieser Text zum ersten Mal auf Flugblättern veröffentlicht. Ein paar Jahrzehnte später kam die Melodie dazu. Seitdem wird das Lied überall dort von Menschen gesungen, die politische Unterdrückung anprangern. Hier die 4. Strophe.
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20: Ich bin Thomas Bleskin. Zum ersten Mal seit den Reformbeschlüssen im Juli wollen sich die Spitzen von Union und SPD heute im Koalitionsausschuss treffen. Dabei dürfte es um die weitere Umsetzung der Reformpläne gehen, über die es große Differenzen im Regierungsbündnis gibt.
21: Schlechte Umfragewerte, Wahlerfolge der AfD und gleich eine Reihe an Themen, bei denen die Bundesregierung nötige Reformen angekündigt hat, auch um zu beweisen, dass die Politik noch handlungsfähig ist. Aber Union und SPD tun sich an vielen Stellen schwer, sich zu einigen. Bei der Rente wird wieder diskutiert. Die eigentlich schon vereinbarte Zuckersteuer steht wieder auf der Kippe. Unklar auch noch, wie Vorgaben zur Arbeitszeit flexibler gestaltet werden sollen. Ein großer Befreiungsschlag in der Runde heute ist nicht absehbar. Jan-Henner Reitze, Nachrichtenredaktion.
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0: 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Guten Morgen. In Berlin wird heute mit Gedenkveranstaltungen und einem interreligiösen Gottesdienst an den Terrorangriff der Hamas auf Israel vor 3 Jahren erinnert. Beim zentralen Gedenken auf dem Bebelplatz sprechen unter anderem Bundesinnenminister Alexander Dobrindt und Israels Botschafter Ron Prosor. Am Abend wird die israelische Flagge auf das Brandenburger Tor projiziert. Parallel dazu sind 2 pro-palästinensische Demonstrationen angekündigt. Wegen des Verdachts auf gewaltverherrlichende Aufrufe im Netz ermittelt aktuell die Berliner Polizei. Nach Kontakten ins Clan-Milieu ist die Rolle des linken Bundestagsabgeordneten Ferhat Kocak in seiner Fraktion weiter ungeklärt. Laut Fraktionschefin Heidi Reicheneck habe Kocak zwar für Transparenz gesorgt und es gebe keine Verbindung zur organisierten Kriminalität, dennoch seien Fehler passiert. Kocak hatte zuvor seinen Sitz im Innenausschuss abgegeben, nachdem Chatkontakte zu einem Mitglied einer Neuköllner Großfamilie öffentlich geworden waren. Das Brandenburger Förderprogramm für Lehrkräfte an ländlichen Schulen zeigt Wirkung. Wie Bildungsminister Gordon Hoffmann mitteilte, haben seit dem Start 2021 bereits 227 Lehramtsstudierende die monatliche Unterstützung von 600 Euro erhalten. Im Gegenzug verpflichten sich die Empfänger, nach dem Studium mindestens für die Dauer der Förderung an einer zugewiesenen Landschule zu unterrichten. Hoffmann bezeichnete das Projekt als wichtige Stütze für ländliche Schulgemeinschaften. Der 1. FC Union setzt nach dem schwachen Saisonstart auf einen Befreiungsschlag. Mit nur einem Zähler aus 4 Spielen stehen die Köpenicker vor dem Heimspiel am Samstag gegen Aufsteiger Elversberg und

0: 24 Grad werden es heute nämlich noch als Maximaltemperatur. Noch ist es frisch, 11 Grad aktuell. Und ab morgen, kann man sagen, wird es dann deutlich frischer. 19 Grad zwar noch morgen, aber am Freitag dann schon 14 Grad. Und morgen geht es dann auch mit einigen Regenschauern los und hinein durch den Tag, gerade durch die erste Tageshälfte. Am Freitag wird die dann trocken sein und am Freitagnachmittag kehren dann die Regenschauer zurück. Und dann eben nur noch 14 Grad am Freitag die Maximaltemperatur.
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0: Insgesamt kommen Sie durch den Berliner Stadtverkehr ganz hervorragend durch, aber schon mal darauf eingestellt, Avus 115 statt einwärts im Dreieck Funkturm gibt es seit ein paar Tagen eine veränderte Verkehrsführung Richtung Wedding im Baustellenbereich. Da müssen Sie nach wie vor und immer wieder mit Einschränkungen und Verzögerungen rechnen. Außerdem ganz aktuell A10 westlicher Berliner Ring Richtung Dreieck Werder zwischen Falkensee und Brieselang. Da ist ein Fahrzeugdefekt liegen geblieben, blockiert aktuell die Standspur. Fahren Sie mir vorsichtig, bleiben Sie aufmerksam. Kommen Sie gut an.
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0: Angenehmer Start hinein in diesen Mittwoch mit angenehmer Musik, gleich von Alex Warburn, von Mr. Broken Wings habe ich für Sie und das hier aus den 90ern. Everything but the girl mit Missing. 8 Minuten.

0: musikalisch durch die Dunkelheit geschwebt mit Mr. Mister und Broken Wings hier auf ihrem Radioparadieso. Schönen guten Morgen am Mittwoch, gleich 13 Minuten vor 7 haben wir es. Ich habe gestern ein tolles neues Geschäft entdeckt und zwar im Bikini Berlin, ne? In der Einkaufsmeile, in der Mall, in der Nähe der Gedächtniskirche. Und zwar, das ist ein Wortspiel, also Made Berlin ist ziemlich eindeutig und dann ist noch ein W-O davor gesetzt. Womade Berlin, es geht nämlich um Woman, eigentlich um Women, um Frauen, um 7 Frauen, die sich da zusammengetan haben, um ihre sehr exklusiven, großartig hergestellten Produkte zu vertreiben. Da geht es um Schmuck, da geht es um Mode, um Accessoires, um Designartikel. Und an diesem Samstag, da können Sie die Macherinnen persönlich treffen. Meet the Makers Day heißt es auf Neudeutsch. 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Mein sozusagen Einkaufstipp für Sie an diesem frühen Mittwochmorgen hier auf Ihrem Radio Paradiso. Und jetzt mein musikalischer Tipp, den hören Sie sofort. Alex Bowen, hier ist Ordinary.
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12: Ich bin Thomas Bliskin. Zum ersten Mal seit gut 3 Monaten kommen die Spitzen von Union und SPD heute wieder im Koalitionsausschuss zusammen. Konkrete Beschlüsse werden zwar nicht erwartet, möglicherweise aber ein Zeitplan für die nächsten Reformen. Gesprächsbedarf gibt es reichlich. Nach den Verlusten bei den Landtagswahlen fordert die SPD Änderungen am bisherigen Kurs. Die Union will daran festhalten. Das Bundeskabinett will heute eine Pflegekommission einsetzen. Sie soll Vorschläge erarbeiten für eine Strukturreform in der Pflege. Vor einer Woche hatten sich Union und SPD mühsam auf einen Reformplan verständigt, der die Finanznöte in der Pflegeversicherung 2027 in den Griff bringen soll.
13: Eine große Reform hatte sich die Bundesregierung sowieso schon vorgenommen, konnte sich aber nicht auf die Inhalte einigen. Nur kürzen, das geht nicht, sagt die SPD. Alles so lassen können wir uns nicht leisten, hält die Union dagegen. Diese Diskussion wird also erstmal in eine Kommission ausgelagert, die Anfang nächsten Jahres ihre Vorschläge vorlegen soll. Unnötige Zeitverschwendung, sagen Kritiker. Ziel ist es zum Beispiel, explodierenden Kosten für einen Platz im Pflegeheim etwas entgegenzusetzen. Jan-Henner Reitze, Nachrichtenredaktion.
12: Die Wahl des ersten AfD-Landtagspräsidenten hat die SPD zu einem spontanen Protestmarsch durch Berlin veranlasst. Gemeinsam liefen die Abgeordneten vom Bundestag durch das Brandenburger Tor zum Bebelplatz.
14: Das sei kein normaler Tag, sagt SPD-Fraktionschef Miersch. Erstmals seit Gründung der Bundesrepublik seien Rechtsextreme in ein Landtagspräsidium gewählt worden. Und als sich die SPD-Bundestagsfraktion auf den Weg macht, läuft er gemeinsam mit Verteidigungsminister Pistorius an der Spitze. Einige der Politiker haben demonstrativ das Grundgesetz in der Hand, andere Plakate, auf denen zum Beispiel zu lesen ist: Wir lassen Sachsen-Anhalt nicht im Stich, Demokratie verteidigen. Pistorius hält eine Rede und stimmt schließlich die Nationalhymne an. Lea Matschulat, Nachrichtenredaktion.
12: China hat Deutschland und Frankreich wegen ihrer Forderung nach neuen europäischen Schutzinstrumenten gegen unfaire Handelspraktiken kritisiert. Ein Sprecher des Handelsministeriums in Peking warnte vor Protektionismus und einer Abkopplung von Lieferketten. Bundeskanzler Friedrich Merz und Frankreichs Präsident Emmanuel Macron hatten zuvor neue Instrumente vorgeschlagen, um Europas Abhängigkeit von einzelnen Lieferländern zu verringern und den Binnenmarkt besser zu schützen.
15: Die Sonne macht sich auf, genauso wie Sie, um in den Tag zu starten. Der Sonnenaufgang steht unmittelbar bevor, beziehungsweise ist in vollem Gange. Und dann bekommen wir die Sonne auch heute wieder zu Gesicht für einen schönen Herbsttag und 21 Grad als Maximaltemperatur. Noch ist es frisch, wir hatten schon 11, jetzt sind wir bei 10 Grad momentan. Heute bleibt es nochmal trocken, das ändert sich morgen und auch übermorgen. Morgen geht es schon mit Regenschauern los und hinein in den Tag. Und gerade in der ersten Tageshälfte am Vormittag, da kommen nochmal Regenschauer runter. 19 Grad die Maximaltemperatur, am Freitag dann nur noch 14 Grad. Da geht es zwar trocken los, aber am Nachmittag setzen dann auch nochmal wieder Regenschauer ein.
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15: Es gibt die ersten Staus zu vermelden von der A100 Richtung Wedding zwischen Dreiecke Neukölln und Innsbrucker Platz. In Köpenick auf der Rudolf-Rühl-Allee stehen sie an zwischen an der Wohlheide und Köpenicker Straße in Richtung Karlshorst. Und auch in Wilhelmstadt auf der Heerstraße ist es jetzt schon wieder eng zwischen Sandstraße und Gartower Straße. Das Ganze in Richtung Pichelsberg. Außerdem auf der A9 Leipzig Richtung Berlin zwischen Niemeck und Brück. Da gibt es Einschränkungen wegen eines defekten Fahrzeuges auf der Fahrbahn. Und auch auf der A10 im westlichen Berliner Ring Richtung Dreieckwerder ist jemand liegen geblieben zwischen Falkensee und Brieselang. Da wird die Standspur blockiert. Ich wünsche Ihnen eine gute und bald dann auch wieder sonnige Fahrt.
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15: Ich glaube, ich muss Sie ein bisschen vorwarnen, denn in dieser halben Stunde werden Sie Ihr Handy zum Glühen bringen. Es gibt eine doppelte Herzchenchance. Außerdem geht es ins Kino. 4 Minuten nach 7.
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0: Wunderschönen guten Morgen um 7:08.
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0: Schönen guten Morgen mit einem richtig schönen 80er von Robin Gibb. Juliet hineingestartet in den Mittwoch hier auf ihrem Radio Paradiso. Diese Woche kommt eine echte David gegen Goliath-Geschichte ins Kino. Erst im Sommer dieses Jahres haben neue Gerichtsverhandlungen wegen der sogenannten Facebook-Files weltweit für Aufsehen gesorgt. Angefangen hatte das alles aber schon vor 5 Jahren, als die Leaks einer Whistleblowerin aus dem innersten Kreis des Tech-Giganten im Wall Street Journal veröffentlicht worden sind. Inspiriert von dieser wahren Geschichte läuft ab morgen The Social Reckoning auf der großen Kinoleinwand mit Oscar-Preisträgerin Mickey Madison und Jeremy Allen White als Enthüllungsduo.
1: Hören Sie, bevor ich anfange, will ich etwas klarstellen. Es geht hier um Hilfe für Facebook, nicht um denen zu schaden, okay?
2: Worüber möchten Sie sprechen? Diese Firma und dieser Mann spielen eine nie dagewesene Rolle in unserem Leben.
3: Die Flut an Falschinformationen, die ihr ungefiltert raushaut, wirkt wie ein Raketenantrieb. Ich bin für absolute Meinungsfreiheit.
4: Ängste und Depressionen bei weiblichen Teenagern werden schlimmer als Folge der Nutzung der Plattform.
5: Die Firmenleitung weiß das und tut nichts.
6: Ich weiß, man kann sich ungefährlichere Feinde machen.
7: Die Mafia wäre ein ungefährlicherer Feind.
8: Wir haben 102 Stunden, um alles zusammenzutragen.
7: Sie wird von Klagen nur so zerfetzt werden.
9: Ich will nicht fertig gemacht werden von einem Typen mit unbegrenzten Mitteln.
3: Der Schaden, das schwöre ich dir, ist immens. Es reicht!
0: The Social Reckoning, The Social Abrechnung, den packenden Film über die Enthüllungen des bestgehüteten Facebook-Geheimnisses, gibt es ab morgen nur im Kino. 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Schönen guten Morgen. Jetzt landet musikalisch Olivia Dean bei Ihnen.

Defy. Und mit diesem Song können Sie sich die Sonne auf den Bauch scheinen lassen. Shakira, Whenever, Wherever, hier auf Ihrem Radio Paradiso. 20 Minuten nach 7 ist es und die Sonne ist da, wird auch da bleiben. Heute bleibt es trocken, morgen kommen Regenschauer runter. Und ich habe Ihnen ja für diese Stunde eine doppelte Herzchen-Song-Chance versprochen. Und die gibt es jetzt mit diesem Song von Christa Berg, The Lady in Red. Und wenn Sie Ihr Herz senden, unterstützen Sie damit das tolle Projekt Senioren für Senioren. Wir danken der Unterstützung von Detlef Disoos und seiner Die Sterns World für die 1000 Euro Spende. Vielen Dank dafür. 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Vielen

0: Cheek to Cheek, Wange an Wange, hinein in den Mittwoch. 6 Minuten vor halb 8.
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0: Die anderen gibt es bei mir in der nächsten halben Stunde. Das hier sind Boyzone mit Picture of You und die Backstreet Boys, die gibt es bei mir in der nächsten halben Stunde. 2 Minuten vor 7:30 haben wir es und die Vorgespräche zu einer Regierungsbildung in Berlin hier bei uns, die gehen weiter, sind weitergegangen und könnten jetzt demnächst zu einem Abschluss kommen. Wie der aktuelle Stand ist, hören Sie gleich im Hauptstadtkompakt bei Henrik Düster. Habe ich schon gesagt, 2 Minuten vor 7:30.
1: 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Die größten Worte der Menschheitsgeschichte. Als William Faulkner im Dezember 1950 der Friedensnobelpreis verliehen wird, hält der Kalte Krieg die Welt in Atem. Der amerikanische Schriftsteller ermutigt zum Glauben an die Menschheit. Aus der Nobelpreisrede William Faulkners.
2: Ich weigere mich, den Untergang des Menschen zu akzeptieren. Es ist die Pflicht des Dichters und des Schriftstellers, über diese Dinge zu schreiben. Es ist sein Privileg, den Menschen bei ihrem Ausharren zu helfen, indem er ihr Herz erhebt, indem er sie an Mut und Ehre und Hoffnung und Stolz und Mitleid und Erbarmen und Opfer erinnert, die den Ruhm seiner Vergangenheit begründeten. Die Stimme des Dichters wird nicht nur als eine Dokumentation des Menschen gebraucht. Sie kann eine Stütze und der Pfeiler sein, die ihm helfen zu überdauern und die Oberhand zu behalten.
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16: Ich bin Thomas Bliskin. Zum ersten Mal seit gut 3 Monaten kommen die Spitzen von Union und SPD heute wieder im Koalitionsausschuss zusammen. Konkrete Beschlüsse werden zwar nicht erwartet, möglicherweise aber ein Zeitplan für die nächsten Reformen. Gesprächsbedarf gibt es reichlich. Nach den Verlusten bei den Landtagswahlen fordert die SPD Änderungen am bisherigen Kurs. Die Union will daran festhalten. Das Bundeskabinett will heute eine Pflegekommission einsetzen. Sie soll Vorschläge erarbeiten für eine Strukturreform in der Pflege. Vor einer Woche hatten sich Union und SPD mühsam auf einen Reformplan verständigt, der die Finanznöte in der Pflegeversicherung 2027 in den Griff bringen soll.
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17: Mit Henrik Döster. Guten Morgen. In Berlin verhandeln Linke, Grüne und SPD heute über den Einstieg in formelle Koalitionssondierungen. Im Zentrum des dritten Vorgesprächs steht eine Verständigung zum Umgang mit Antisemitismus, Rassismus und der Clankriminalität, die Grüne und SPD nach vorangegangenen Vorfällen zur Bedingung gemacht hatten. Gelingt eine Einigung, könnte Linken Spitzenkandidatin Elif Erab als regierende Bürgermeisterin ins Rote Rathaus einziehen. Aus Protest gegen die Wahl des ersten AfD-Landtagspräsidenten in Magdeburg ist die SPD-Bundestagsfraktion gestern hier in Berlin auf die Straße gegangen. Die Abgeordneten zogen vom Reichstag durch das Brandenburger Tor zum Bebelplatz. Fraktionschef Matthias Mier sprach von einem Alarmsignal für die Demokratie. Verteidigungsminister Boris Pistorius kritisierte das Votum vor Ort scharf und stimmte zum Abschluss die Nationalhymne an. Berlins regierender Bürgermeister Kai Wegner hat in der Partnerstadt Tel Aviv einen Kranz für die Opfer des Hamas-Überfalls vor 3 Jahren niedergelegt. Gemeinsam mit dem Bürgermeister von Tel Aviv, Ron Huldai, besuchte er den zentralen Gedenkort auf dem Platz der Geiseln. Wegner betonte die feste Solidarität Berlins mit Israel. Im weiteren Verlauf seiner Reise sind Stationen in Jerusalem, im Kibbutz Reim sowie am Ort des ehemaligen Nova-Festivals nahe dem Gazastreifen geplant. Die Euroleague-Vereine haben ein Übernahmeangebot der nordamerikanischen Profiliga NBA für eine gemeinsame europäische Basketballliga zurückgewiesen. Ein Treffen der Eigentümerclubs, darunter der FC Bayern München, brachte Medienberichten zufolge keine Einigung über die Konditionen. Die Tür für weitere Gespräche bleibt jedoch offen. Die NBA plant in Kooperation mit dem Weltverband FIBA ab Herbst kommenden Jahres eine eigene Europa-Division mit Teams in Paris, London und hier in Berlin.
0: Dankeschön, Henrik. Mal wieder schönes Licht draußen, tolles Licht zum Start in diesem Tag bei erfrischenden 9 Grad aktuell und leichtem Nebel gerade in den Außenbezirken von Berlin. Aber es wird noch ein richtig schöner sonniger Tag, das deutet sich jetzt auch schon an bei diesem Sonnenaufgang. 21 Grad die Maximaltemperatur heute bleibt es noch mal trocken. Anders morgen, da kommt es schon in den frühen Morgenstunden und insgesamt in der ersten Tageshälfte immer wieder Regenschauer runter, 19 Grad, immerhin noch die Maximaltemperatur und dann wird es frischer am Freitag. Am Freitag, da starten wir zwar noch mal sonnig in den Tag, aber dann ab mittags und am Nachmittag, da kommen Regenschauer runter, 14 Grad am Freitag nur noch die Maximaltemperatur.
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0: Der Stau auf der A100 Richtung Wedding hat sich ausgedehnt. 20 Minuten jetzt die Wartezeit zwischen Dreieck Neukölln und Innsbrucker Platz. 10 Minuten obendrauf rechnen sollten Sie in Biesdorf auf der Hesestraße bis Köpenicker Straße.

0: Bleiben Sie aufmerksam, bleiben Sie sonnig, fahren Sie vorsichtig und kommen Sie gut an.
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0: Wie können Sie es abstellen, dass Sie Ja sagen, obwohl Sie Nein meinen? Darum geht es gleich in der Radio Paradiso Coaching-Etage bei Hergen von Hochding. Nach Ed Sheeran, Overpass Graffiti und nach Roxette, Listen to Your Heart, jetzt.

0: Genau der richtige Sprung für ihren Start in den Mittwoch. Ed Sheeran, Overpass Graffiti. Gleich geht's in die 80er zu einem tollen Song, den ich auch selbst lange nicht mehr gehört habe, aus einem Kult-Kinofilm Breakfast Club. Kult-Song John Parr mit St. Elmo's Fire. Sie sind mittlerweile auch schon zur Kultgruppe geworden. Die Backstreet Boys. Heute findet ihr letztes, vorerst letztes Konzert in Düsseldorf statt. Gleich hören Sie sie bei mir zum Wachwerden mit As Long As You Love Me. Gleich 13 Minuten vor 8.
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2: Die Tücken des Wollens. Wann haben Sie zuletzt Ja gesagt und dabei innerlich Nein gedacht? Auf der Fahrt zur Familienfeier, auf die Sie überhaupt keine Lust hatten. Als Sie auf der Arbeit noch eine Aufgabe übernommen haben, obwohl Ihr Schreibtisch längst übervoll war. Oder als Sie Ihrem Partner zugestimmt haben, weil Sie einfach keine Diskussionen mehr wollten. Wir tun ständig Dinge, die wir eigentlich nicht wollen. Das ist normal und manchmal sogar nötig. Ohne diese Fähigkeit würden vermutlich viele Steuererklärungen niemals abgegeben und erstaunlich wenige Badezimmer geputzt werden. Aber Widerwille kann auch eine wichtige Information sein. Die Psychologen Edward Deci und Richard Ryan unterscheiden verschiedene Formen von Motivation. Wir können etwas tun, weil wir es selbst wollen und sinnvoll finden. Oder weil wir Druck erleben, Anerkennung suchen oder andere nicht enttäuschen möchten. Von außen sieht das gleich aus. Sie sagen ja. Innen kann es sich vollkommen unterschiedlich anfühlen. Schopenhauer meinte dazu, der Mensch kann zwar tun, was er will, aber er kann nicht wollen, was er will. Das klingt kompliziert, ist aber ziemlich lebensnah. Denn es bedeutet, Sie können entscheiden, ob Sie jemanden anrufen, aber Sie können nicht entscheiden, ob Sie diesen Menschen vermissen. Und Sie können gegen Ihren Widerwillen handeln, aber ihn nicht einfach abschalten. Und deshalb lohnt es sich, gelegentlich hinzuhören, wenn es in Ihnen Nein sagt. Ist das nur die berühmte Unlust, den Keller aufzuräumen? Tun Sie etwas Unangenehmes, das Ihnen trotzdem wichtig ist? Oder sagen Sie gerade zum 5. Mal Ja, weil Sie sich nicht trauen, Nein zu sagen? Sie müssen Ihrem Widerwillen nicht gehorchen, aber Sie sollten wissen, was er Ihnen sagen will. Erst dann können Sie wirklich entscheiden. Ja, ich will, oder? Nein, diesmal eben nicht.
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2: Und wenn Sie eine persönliche Beratung wünschen, schreiben Sie mich gerne an unter www.beziehungscoach-berlin.de.

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15: Ich bin Thomas Bleskin. Zum ersten Mal seit den Reformbeschlüssen im Juli wollen sich die Spitzen von Union und SPD heute im Koalitionsausschuss treffen. Dabei dürfte es um die weitere Umsetzung der Reformpläne gehen, über die es große Differenzen im Regierungsbündnis gibt.
16: Schlechte Umfragewerte, Wahlerfolge der AfD und gleich eine Reihe an Themen, bei denen die Bundesregierung nötige Reformen angekündigt hat, auch um zu beweisen, dass die Politik noch handlungsfähig ist. Aber Union und SPD tun sich an vielen Stellen schwer, sich zu einigen. Bei der Rente wird wieder diskutiert. Die eigentlich schon vereinbarte Zuckersteuer steht wieder auf der Kippe. Unklar auch noch, wie Vorgaben zur Arbeitszeit flexibler gestaltet werden sollen. Ein großer Befreiungsschlag in der Runde heute ist nicht absehbar. Jan-Henner Reitze, Nachrichtenredaktion.
15: Bundeswirtschaftsministerin Katharina Reiche sieht in diesem Winter trotz vergleichsweise niedriger Speicherstände keinen Gasmangel in Deutschland. Stand heute liege mehr Gas in den Speichern, als selbst im kältesten Jahr verbraucht wurde, sagte die CDU-Politikerin der Süddeutschen Zeitung.
17: Die Füllstände der Gasspeicher liegen aktuell auf einem vergleichsweise niedrigen Niveau von rund 59%. Das hat Sorgen über die Gasversorgung im Winter ausgelöst. Die Wirtschaftsministerin wurde mit Vorwürfen konfrontiert, zu wenig für die kalte Jahreszeit vorzusorgen. Und Reiche reagierte. Ende September wies sie das bundeseigene Energieunternehmen SEFA an, vermehrt Erdgas einzuspeichern. Außerdem kündigte sie an, eine strategische Gasreserve aufzubauen. Dirk Zeitler, Nachrichtenredaktion.
15: Der unter Spionageverdacht stehende Ex-BND-Präsident August Hanning soll heute in Karlsruhe einem Ermittlungsrichter des Bundesgerichtshofs vorgeführt werden. Dieser werde den Haftbefehl verkünden und über den Vollzug der Untersuchungshaft entscheiden, teilte die Bundesanwaltschaft mit. Sie wirft Hanning geheimdienstliche Agententätigkeit, landesverräterische Ausspähung und versuchten Landesverrat vor. Viele Frauen blicken mit deutlich mehr Sorgen auf ihre finanzielle Absicherung im Alter als Männer. Einer Umfrage im Auftrag von Finanztipp zufolge machen sich 47% der Frauen große oder sehr große Sorgen um ihre Altersvorsorge. Bei den Männern sind es 35%. Gleichzeitig fehlt vielen Frauen das Geld, um zusätzlich vorzusorgen. Mehr als jede vierte hat monatlich weniger als 50 Euro oder gar nichts zum Sparen übrig.
18: Dankeschön, Thomas. Oh, es ist ein strahlend schöner Wettertag hinein in diesen Mittwoch. Die Sonne ist da, bleibt auch da und es wird dann auch noch warm werden nach den 10 Grad, mit denen wir jetzt aktuell in diesen Tag hinein starten. In den Außenbezirken sind noch so ein paar Nebel, Schwadenbodennebel vor allem ist da zu entdecken. Aber wir bekommen eben heute noch 21 Grad als Maximaltemperatur und die Sonne wird uns treu bleiben. Morgen dagegen, da ziehen Wolken auf, schon in den frühen Morgenstunden und am Vormittag gerade. Da kommen Regenschauer runter, am Nachmittag wird es dann wieder ein bisschen trockener werden. Am Freitag, genau umgekehrt, da starten wir trocken in den Tag, aber am Freitagnachmittag kehren dann die Regenschauer zurück. Morgen schaffen wir es nochmal auf 19 Grad in der Spitze. Am Freitag, da werden es dann nur 14 Grad maximal.
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18: Immer noch 20 Minuten dauert es länger auf der A100 Richtung Wedding zwischen Dreieck Neukölln und dem Innsbrucker Platz. In Biesdorf geht es nicht voran auf der Hesestraße bis Köpenicker Straße zwischen Schwabenallee und Alt-Biesdorf in Richtung Marzahn. Und es staut sich außerdem in Langwitz und Steglitz, Kaiser-Wilhelm-Straße bis Attila-Straße zwischen Sibyllenstraße und Mergentheimer Straße in Richtung Tempelhof. 10 Minuten obendrauf rechnen bitte auch in Mariendorf und Tempelhof auf der Rathausstraße bis Ahlerichstraße Richtung Schöneberg und in Mitte auf der Gruner Straße bis Mühlendamm zwischen Alexanderstraße und Breitestraße Richtung Tiergarten. Außerdem Stauen Westend auf dem Fürstenbrunner Weg zwischen Fürstenbrunner Brücke und Spandauer Damm in Richtung Funkturm und auch in Westend auf dem Spandauer Damm zwischen Eschenallee und Leerschwart Richtung Charlottenburg sollten Sie auf jeden Fall extra Zeit mitnehmen. Und dann Obacht auf der A10 westlicher Berliner Ring Richtung Dreieck Werder zwischen Falkensee und Brieselang ist ein Fahrzeug liegen geblieben und blockiert die Standspur. Und dann besonders aufmerksam fahren bitte auf der A12 Frankfurt oder Berlin zwischen Briesen und Fürstenwalder Ost. Da befindet sich nämlich ein Waschbär auf der Fahrbahn. Waschbär auf der Fahrbahn auf der A12 Frankfurt oder Richtung Berlin zwischen Briesen und Fürstenwalder Ost. Waschbär auf der Fahrbahn und da hält nicht den Daumen raus, sondern einfach drum rum fahren, vorsichtig fahren. Ich wünsche Ihnen eine gute, vor allem aber sichere Fahrt, auch für die Tiere.
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18: Ich muss zugeben, ich bin schon ein bisschen aufgeregt. Vielleicht noch ein bisschen sehr. Das ist eine Challenge, die ich mir ja letztlich selbst auferlegt habe. Aber schafft es wirklich Wasser, stilles Wasser, nur am Geschmack zu erkennen? Erfahren wir gemeinsam gleich in der Radio Paradiso Frühstücksrunde. Schönen guten Morgen, 5 Minuten nach

0: George Ezra mit Budapest hier auf ihrem Radio Paradiso am Mittwochmorgen. Und das ist ein besonderer Morgen für mich vor allem, weil heute ein besonderer Tag ist, nämlich Tag des Mineralwassers. Und ich habe immer erzählt euch, dass ich Wasser nur am Geschmack erkennen kann. Ja. Also stilles Wasser, nicht Mineralwasser, nicht sprudeliges Wasser. Und da wollt ihr heute jetzt den Beweis dafür von mir haben. Und hier stehen drei Gläser, gleichmäßig gefüllt. Und in einem ist auch meine Lieblingssorte drin.
1: Genau, dein favorisiertes Wolwig-Wasser haben wir in eins gefüllt. Dann haben wir noch ein Leitungswasser genommen und Geroldsteiner. Ein bisschen Wasser noch mit ein bisschen mehr Charakter haben wir dazu gefüllt. Und jetzt bin ich sehr gespannt, ob du das wirklich schaffst.
0: Ich schluck hier schon so ein bisschen trocken, aber okay, gib mir noch zum Warmmachen sozusagen zwei Songs Zeit von Womack und Womack Teardrops und Laura Nonce von Neck ist dran. Mhm. Und dann geht es am Tag des Mineralwassers an den ultimativen Wassergeschmackstest. Hier auf ihrem Radio Paradiso.

0: Teardrops, Womack und Womack. Mal sehen, ob ich gleich anfangen werde zu weinen. Ach, hier nein. Auf dem Radio Paradiso. Die Frühstücksrunde ist da und es gibt aber keinen Kaffee irgendwie, wie es zum Frühstück sich sonst vielleicht gehören würde, sondern Wasser. Heute ist Tag des Mineralwassers und ich habe immer große Töne gespuckt, dass ich Wasser nur am Geschmack erkennen kann. Und das wollt ihr heute wissen, ob das dann auch wirklich gelingt. 3 Gläser gleichmäßig gefüllt. Wo ist mein Lieblingswasser Wolvik drin? Wo ist Geroldsteiner drin? Und wo ist einfach nur Leitungswasser drin? Okay, ja. Jetzt geht's los und es soll ja auch schnell tatsächlich gehen und ich muss mich irgendwie schnell entscheiden. Ich werde also das erste Glas jetzt hier nehmen. Okay. Und
1: oh, ein großer Schluck auf jeden Fall.
2: Ja. Mhm. Und direkt der zweite hinterher.
0: Okay. Eine Chance.
2: Und nochmal das erste Glas.
1: Also aus der ersten Runde war es nicht ganz sicher auf jeden Fall.
0: Oh nein, das raus. Ist ja so schwierig.
2: Verflixt. Ich glaube, du hast einfach Durst und willst austrinken.
0: Okay. Jetzt ist alles. Okay, ich lege mich fest.
2: Ja.
0: Leitungswasser, Geroldsteiner, Wolvik.
2: Du hast Geroldsteiner erfolgreich identifizieren können. Aber nicht Wolvik und Leitungswasser, die hast du vertauscht.
0: Die habe ich vertauscht.
2: Das ist Wolvik.
0: Das ist Wolvik.
2: Das in der Mitte ist Leitungswasser und das letzte ist Geroldsteiner.
0: Ah, okay. Ah. Knapp daneben. Ja. Mein Lieblingswasser. Aber das bedeutet, ja, ist ja gut für mich, ich kann umsteigen auf Leitungswasser.
1: Theoretisch.
2: Ja, ja. Du know the snack, super.
0: Sehr gut. Ah, aber ich habe nicht ganz daneben gelegen. Das freut mich ja dann irgendwie doch. Mann, war das aufregend. Ich wusste nicht, dass Wasser so aufregend sein kann. Am Tag des Mineralwassers. Schönen guten Morgen hier auf Ihrem Radio Paradiso. Erfrischenden guten Morgen.

0: Gestern haben wir schon Fahrten dafür verlost fürs Festival of Lights und am Freitag gibt es auch nochmal etwas dazu zu gewinnen. Gleich gibt es auf jeden Fall erstmal eine Einstimmung auf das, was Sie beim Festival of Lights in diesem Jahr erwartet. Gleich im Hauptstadtkompakt bei Henrik Düster und gleich ist es auch 8:30.
1: 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Die größten Worte der Menschheitsgeschichte. Albert Schweitzer ist bis heute ein Vorbild der Menschlichkeit. Er ist Wegbereiter humanitärer Hilfe und Vordenker für Frieden und Gerechtigkeit in der Welt. Aus einer seiner wichtigsten Schriften:
2: Was ein Mensch an Gütigkeit in die Welt hinausgibt, das arbeitet an den Herzen der Menschen und an ihrem Denken. Unsere törichte Schuld ist, dass wir nicht ernst zu machen wagen mit der Gütigkeit. Wir wollen immer wieder die große Last wälzen, ohne uns dieses Hebels zu bedienen, der unsere Kraft verhundertfachen kann. Eine unermessliche, tiefe Wahrheit liegt in dem Wort Jesu. Selig sind die Sanftmütigen, denn sie werden das Erdreich besitzen.
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7: Ich bin Thomas Bleskin. Zum ersten Mal seit den Reformbeschlüssen im Juli wollen sich die Spitzen von Union und SPD heute im Koalitionsausschuss treffen. Dabei dürfte es um die weitere Umsetzung der Reformpläne gehen, über die es große Differenzen im Regierungsbündnis gibt.
18: Schlechte Umfragewerte, Wahlerfolge der AfD und gleich eine Reihe an Themen, bei denen die Bundesregierung nötige Reformen angekündigt hat, auch um zu beweisen, dass die Politik noch handlungsfähig ist. Aber Union und SPD tun sich an vielen Stellen schwer, sich zu einigen. Bei der Rente wird wieder diskutiert. Die eigentlich schon vereinbarte Zuckersteuer steht wieder auf der Kippe. Unklar auch noch, wie Vorgaben zur Arbeitszeit flexibler gestaltet werden sollen. Ein großer Befreiungsschlag in der Runde heute ist nicht absehbar. Jan-Henner Reitze, Nachrichtenredaktion.
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19: Mit Henrik Düster. Guten Morgen. Vor den entscheidenden Vorgesprächen zur Regierungsbildung in Berlin wächst der Druck auf SPD und Grüne. In einem überparteilichen Appell warnen mehr als 80 prominente Politiker, darunter Joschka Fischer, Wolfgang Thierse und Peter Altmaier, vor einem Bündnis mit der siegreichen Linken. Sie fordern stattdessen eine Koalition aus CDU, SPD und Grünen. Auch 187 jüdische Persönlichkeiten mahnten in einem offenen Brief, Antisemitismus in Teilen der Linken nicht als bloßen Schönheitsfehler abzutun. Mietwagen von Vermittlungsdiensten wie Bolt oder Uber werden im Schnitt 46 Mal so häufig für Personenfahrten genutzt wie ein privater Pkw. Das zeigt eine aktuelle Untersuchung des Wissenschaftszentrums Berlin für Sozialforschung. Während die allermeisten der rund 1,2 Millionen Berliner Privatwagen ungenutzt Parkraum blockieren, könnten Fahrdienste als verlässliche Ergänzung zu Bus und Bahn dienen. Mobilitätsforscher fordern flankierend jedoch spürbare Parkgebühren und eine City-Maut, um den Umstieg weg vom eigenen Auto zu beschleunigen. Brandenburgs rot-schwarze Landesregierung will den Weg für die unterirdische Speicherung von Kohlendioxid freimachen. Ein Gesetzentwurf soll zunächst die rechtliche Basis schaffen, um mögliche Standorte für das Verfahren überhaupt erst geologisch untersuchen zu können. Ziel der CCS-Technologie ist es, klimaschädliche Emissionen aus Industrie und Kraftwerken abzufangen und dauerhaft im Untergrund einzulagern. In Berlin beginnt am Freitag die 20. Ausgabe des Festival of Lights. Unter dem Motto Colors of Love werden bis zum 18. Oktober rund 40 Wahrzeichen und Plätze bunt illuminiert. Im Berliner Dom stehen 3D-Videoshows und Ambient-Konzerte auf dem Programm. Am Konzerthaus können Besucher eigene Porträts auf die Fassade projizieren lassen. Der Eintritt zu den Lichtinstallationen ist, wie gewohnt, frei.
0: Danke dir, Henrik. Aber die Sonne strahlt vom Feinsten wirklich, gibt da nochmal alles. Da haben die Wolken heute mal keine Chance. 11 Grad haben wir aktuell, 21 Grad bekommen wir maximal. Morgen bekommen die Wolken ihre Chance und die nutzen sie dann auch für Regenschauer, die schon zum Start in den Tag beginnen werden und dann sich über den Vormittag bis in die Mittagszeit ziehen werden. Am Nachmittag soll es dann deutlich trockener werden. Der Wind frischt auch ein wenig auf. 19 Grad die Maximaltemperatur, dennoch morgen am

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1: Bei den Verkehrsmeldungen, da fangen wir mal in Tegel an. Auf der Karolinenstraße, da hat es nämlich in Höhe am Tegeler Hafen einen Unfall gegeben und da sind deshalb jetzt die Ampeln außer Betrieb deswegen. Westend, da staut es sich auf dem Spandauer Damm zwischen Eschenallee und Leerschwarte in Richtung Charlottenburg. 10 Minuten extra Zeit dort mitnehmen. Westend, Fürstenbrunner Weg zwischen Fürstenbrunner Brücke und Spandauer Damm in Richtung Dreieck Funkturm. Auch da ist Anstehen zurzeit angesagt. A100 Richtung Wedding, 20 Minuten Wartezeit zwischen Dreieck Neukölln und Innsbrucker Platz. Außerdem auf der A115 stadteinwärts zwischen Potsdam-Babelsberg und Kreuz-Zehlendorf. Baustellenstau, 10 Minuten oben drauf rechnen. Biesdorf-Hesestraße bis Köpenicker Straße Richtung Marzahn zwischen Schwabenallee und Alt-Biesdorf ist es eng. Außerdem auf der Kaiser-Wilhelm-Straße bis Attila-Straße in Langwitz und Steglitz Richtung Tempelhof dauert es länger. Genauso wie in Mariendorf und Tempelhof auf der Rathausstraße bis Alarichstraße zwischen Ringstraße und Attila-Straße Richtung Schöneberg brauchen Sie Geduld. In Mitte ist es eng auf der Grunerstraße bis Mühlendamm zwischen Alexanderstraße und Breitestraße Richtung Tiergarten. Und dann noch rausgeschaut und da zunächst auf die A9. Berlin Richtung Leipzig. Zwischen Beelitz und Brück liegen Reifenteile über die Fahrbahn verstreut. Außerdem steht da in der Nähe ein defektes Fahrzeug. Außerdem A10 westlicher Berliner Ring Richtung Dreieck Werder zwischen Falkensee und Brieselang ebenfalls ein defektes Fahrzeug, das die Standspur blockiert. Und noch einen Liegenbleiber gibt es auf der A10 östlicher Berliner Ring Richtung Dreieck Barnim zwischen Rüdersdorf und Hellersdorf. Die müden Augen deswegen besonders weit aufmachen. Ich wünsche eine gute Fahrt, eine sichere Fahrt. Fahren Sie vorsichtig und kommen Sie gut an.
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1: 50. Jubiläum, 50 Jahre U2, feiern U2 in diesem Jahr. Und Ende des Jahres kommt ein neues Album raus. Das nächste, erste Album nach 9 Jahren. 20 Minuten von 9, hier sind U2.

0: absoluter Kult-Song aus den 80ern, Visage, Fade to Grey, hier auf Ihrem Radio Paradiso am Mittwochmorgen. 8:40 ist es. Es gilt nicht wirklich als Kultgetränk, aber ich mag es tatsächlich am liebsten. Einfach stilles Wasser. Auch wenn ich nicht jede Sorte auseinanderhalten kann. Schönen guten Morgen. Heute ist Tag des Mineralwassers und eine Frau kennt sich auch mit Wasser besonders gut aus, nämlich Dr. Alexa Iwan, Diplom-Ökotrophologin, und Sie kennen sie auch aus dem Fernsehen als Moderatorin. Frau Dr. Iwan, wieso ist eigentlich Wasser zu trinken und regelmäßig zu trinken so wichtig?
1: Weil unser Körper ohne eine regelmäßige Flüssigkeitszufuhr eigentlich gar nicht richtig funktionieren würde. Mhm. Wir bestehen ja alle zu 50-60% aus Wasser. Und dieses Wasser ist tatsächlich an fast jedem Prozess in unserem Körper beteiligt. Also zum Beispiel an der Verdauung, am Nährstofftransport, an der Temperaturregulation und auch Konzentration, und unsere Stimmung hängen von genug Wasser in unserem Körper ab. Mhm. Und das merken wir ja auch, denn wenn man zu wenig trinkt, dann können Kopfschmerzen, Kreislaufprobleme, Schwindel, bei manchen Menschen auch so leichte Konzentrationsstörungen oder so ein allgemeines Schwächegefühl die Folge sein.
0: Wie viel sollte ich denn trinken, um genau das zu verhindern?
1: Also die Deutsche Gesellschaft für Ernährung empfiehlt, bei normalen Temperaturen jeden Tag mindestens 1,5 Liter zu trinken, um den generellen Flüssigkeitsbedarf auszugleichen. Aha. Beim Sport oder bei körperlicher Arbeit braucht man natürlich mehr. Und an so richtig heißen Tagen, wie wir sie in diesem Jahr ja mehrfach hatten, aha, da sollte man noch mehr trinken. Da dürfen das gerne auch mal 3 bis 4 Liter pro Tag sein. Oh, wow. Und wenn man dann so ein richtig großer, kräftiger Mann ist, dann kann es auch noch mehr sein.
0: Ah. Man hört ja auch immer wieder, dass ältere Menschen und Kinder oft viel zu wenig trinken. Woran liegt das eigentlich?
1: Bei Kindern, und ich glaube, das kennen alle Eltern, da ist das oft so, dass die so auf ihr Spielen konzentriert sind, dass sie schlicht und einfach vergessen zu trinken. Mhm. Bei älteren Menschen, da liegt es eher daran, dass die Durstrezeptoren im Gehirn nicht mehr so verlässlich arbeiten und dass ältere Menschen deshalb weniger Durst verspüren. Okay. Also man kann sagen, Großeltern und Enkel, die sitzen, was das Trinken angeht, quasi im selben Boot und sollten von anderen Familienmitgliedern deshalb auch immer wieder mal zum Trinken animiert werden.
0: Okay, danke für diese Erinnerung, Dr. Alexa Iwan. Danke für die Tipps. Mehr Infos zum Mineralwasser, gerade heute am Tag des Mineralwassers, bekommen Sie auch nochmal online unter www.mineralwasser.com. Ich nehme jetzt hier mal einen Schluck, während Taylor Swift singt. I knew it, I knew you. 8:50.

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17: Ich bin Thomas Bliskin. Zum ersten Mal seit gut 3 Monaten kommen die Spitzen von Union und SPD heute wieder im Koalitionsausschuss zusammen. Konkrete Beschlüsse werden zwar nicht erwartet, möglicherweise aber ein Zeitplan für die nächsten Reformen. Gesprächsbedarf gibt es reichlich. Nach den Verlusten bei den Landtagswahlen fordert die SPD Änderungen am bisherigen Kurs. Die Union will daran festhalten. Das Bundeskabinett will heute eine Pflegekommission einsetzen. Sie soll Vorschläge erarbeiten für eine Strukturreform in der Pflege. Vor einer Woche hatten sich Union und SPD mühsam auf einen Reformplan verständigt, der die Finanznöte in der Pflegeversicherung 2027 in den Griff bringen soll.
18: Eine große Reform hatte sich die Bundesregierung sowieso schon vorgenommen, konnte sich aber nicht auf die Inhalte einigen. Nur kürzen, das geht nicht, sagt die SPD. Alles so lassen können wir uns nicht leisten, hält die Union dagegen. Diese Diskussion wird also erstmal in eine Kommission ausgelagert, die Anfang nächsten Jahres ihre Vorschläge vorlegen soll. Unnötige Zeitverschwendung, sagen Kritiker. Ziel ist es zum Beispiel, explodierenden Kosten für einen Platz im Pflegeheim etwas entgegenzusetzen. Jan-Henner Reitzer, Nachrichtenredaktion.
17: Die Wahl des ersten AfD-Landtagspräsidenten hat die SPD zu einem spontanen Protestmarsch durch Berlin veranlasst. Gemeinsam liefen die Abgeordneten vom Bundestag durch das Brandenburger Tor zum Bebelplatz.
4: Das sei kein normaler Tag, sagt SPD-Fraktionschef Miersch. Erstmals seit Gründung der Bundesrepublik seien Rechtsextreme in ein Landtagspräsidium gewählt worden. Und als sich die SPD-Bundestagsfraktion auf den Weg macht, läuft er gemeinsam mit Verteidigungsminister Pistorius an der Spitze. Einige der Politiker haben demonstrativ das Grundgesetz in der Hand, andere Plakate, auf denen zum Beispiel zu lesen ist: Wir lassen Sachsen-Anhalt nicht im Stich, Demokratie verteidigen. Pistorius hält eine Rede und stimmt schließlich die Nationalhymne an. Lea Matschullat, Nachrichtenredaktion.
17: China hat Deutschland und Frankreich wegen ihrer Forderung nach neuen europäischen Schutzinstrumenten gegen unfaire Handelspraktiken kritisiert. Ein Sprecher des Handelsministeriums in Peking warnte vor Protektionismus und einer Abkopplung von Lieferketten. Bundeskanzler Friedrich Merz und Frankreichs Präsident Emmanuel Macron hatten zuvor neue Instrumente vorgeschlagen, um Europas Abhängigkeit von einzelnen Lieferländern zu verringern und den Binnenmarkt besser zu schützen.
19: Danke, Thomas. Und danke Sonnenschein. Heute können wir den nochmal genießen, sollten ihn genießen, denn morgen da wechselt das schon das Wetter rüber vom sonnigen Herbst in den grauen Herbst. Heute nochmal 21 Grad, die Maximaltemperatur 12 Grad haben wir mittlerweile erreicht und es bleibt trocken heute. Morgen dagegen, da kommen Wolken an und die haben dann auch schon in der ersten Tageshälfte immer wieder Regenschauer dabei. Bis in den frühen Nachmittag ziehen die sich morgen. 19 Grad schaffen wir immerhin dennoch als Maximaltemperatur. Am Freitag geht es zwar trocken los, wird auch sogar sonnig aufgelockert sein, aber es wird deutlich frischer, nur noch 14 Grad die Maximaltemperatur am Freitag. Und spätestens am Freitagnachmittag gibt es nochmal leichten Regen.
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19: Vorsicht, aufgepasst bitte auf der A111 stadteinwärts zwischen Stolpe und Schulzendorfer Straße. Da liegen Gegenstände auf der Fahrbahn und zwar auf der rechten Spur. Außerdem staut es sich auf der A100 Richtung Wedding zwischen Dreieck Neukölln und Innsbrucker Platz. 20 Minuten Passierdauer dort. A115 stadteinwärts zwischen Potsdam-Babelsberg und Kreuz Zehlendorf. Baustellenstau bzw. stockender Verkehr. Friedrichshain, Bödecker Straße bis Stralauer Allee zwischen Korinthstraße und am Oberbaum Richtung Mitte. 10 Minuten extra Zeit mitnehmen. Langwitz und Steglitz, Kaiser-Wilhelm-Straße bis Attila-Straße zwischen Sibyllenstraße und Mergentheimer Straße Richtung Tempelhof. 10 Minuten Wartezeit dort. Mariendorf und Tempelhof, Rathausstraße bis Alerichstraße zwischen Ringstraße und Attila-Straße Richtung Schöneberg dauert es länger. Außerdem auf der Rienstraße staut sich der Verkehr Richtung Althohen-Schönhausen. In Mitte auf der Grunerstraße bis Mühlendamm. Und in Tegel, da hat es einen Unfall gegeben in Höhe am Tegeler Hafen. Da sind deswegen die Ampeln jetzt aktuell außer Betrieb. Zweimal Westend, einmal Fürstenbrunner Weg zwischen Fürstenbrunner Brücke und Spandauer Damm Richtung Funkturm und auf dem Spandauer Damm selbst zwischen Eschenallee und Leerschfahrt Richtung Charlottenburg. 10 Minuten Wartezeit bitte dort extra einplanen. Und Vorsicht auf der A10 nördlicher Berliner Ring Richtung Dreieck Barnim. Zwischen den Dreiecken Pankow und Barnim sind Fahrradfahrer auf der Fahrbahn unterwegs. Es ist keine angemeldete Demo. Außerdem Vorsicht auf der A10 östlicher Berliner Ring Richtung Dreieck Spreeau zwischen Dreieck Barnim und Marzahn. Auch da werden mir Fahrradfahrer und Fahrradfahrerinnen auf der Standspur gemeldet. Die müssen echt falsch abgebogen sein. Außerdem Vorsicht auf der A111 Richtung Berlin zwischen Kreuz Oranienburg und Hennigsdorf. Auch da liegen Gegenstände auf der Fahrbahn. Bleiben Sie aufmerksam, fahren Sie vorsichtig auch mit dem Fahrrad, egal wo Sie da unterwegs sind und kommen Sie gut und sicher an Ihr Ziel.
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19: Es gibt ein großartiges Superstar-Tandem. Eros Ramazzotti und Tina Turner. Corso della Vita. Klasse Herzchen-Song habe ich auch noch für Sie. Und es gibt eine Einladung ins Kino. 7 Minuten nach 9.

Ich schicke ganz viel Sonne zu Ihnen rüber. Mit Gazebo und I Like Chopin hier auf Ihrem Radioparadies um 15 Minuten nach 9 und noch mehr Sonnenschein gibt es jetzt musikalisch beim nächsten Radioparadieso. 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So, und jetzt kommt er, der Radioparadieso Herzchen-Song, Callum Scott und Whitney Houston. I wanna dance with somebody. 16 Minuten nach 9. Clocks.

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0: Mache. Auch ein toller Song, um den Tag zu feiern. Erinnert mich immer an die Schlussszene von Wo die Lüge hinfällt. Erinnert mich an Australien, an die Oper von Sydney. Natasha Bedingfield, Unwritten, hier auf ihrem Radio Paradiso. Schönen guten Morgen. Am Mittwoch, 9.24 Uhr haben wir es. Und jetzt geht es auch um Kino, um einen neuen Kinofilm, der morgen in den Kinos startet. Und der beschreibt so eine echte David-gegen-Goliath-Geschichte. Denn erst im Sommer dieses Jahres, da haben neue Gerichtsverhandlungen wegen der sogenannten Facebook-Files weltweit für Aufsehen gesorgt. Angefangen hatte das alles aber schon vor 5 Jahren, als die Leaks einer Whistleblowerin aus dem innersten Kreis des Tech-Giganten im Wall Street Journal veröffentlicht worden sind. Und inspiriert von dieser wahren Geschichte läuft ab morgen The Social Reckoning auf der großen Kinoleinwand mit Oscar-Preisträgerin Mickey Madison und Jeremy Allen White als Enthüllungsduo.
1: Hören Sie, bevor ich anfange, will ich etwas klarstellen. Es geht hier um Hilfe für Facebook, nicht um denen zu schaden, okay?
2: Worüber möchten Sie sprechen? Diese Firma und dieser Mann spielen eine nie dagewesene Rolle in unserem Leben.
3: Die Flut an Falschinformationen, die ihr ungefiltert raushaut, wirkt wie ein Raketenantrieb. Ich bin für absolute Meinungsfreiheit.
1: Ängste und Depressionen bei weiblichen Teenagern werden schlimmer als Folge der Nutzung der Plattform. Die Firmenleitung weiß das und tut nichts.
4: Ich weiß, man kann sich ungefährlichere Feinde machen.
5: Die Mafia wäre ein ungefährlicherer Feind.
6: Wir haben 102 Stunden, um alles zusammenzutragen.
5: Sie wird von Klagen nur so zerfetzt werden.
7: Ich will nicht fertig gemacht werden von einem Typen mit unbegrenzten Mitteln.
8: Der Schaden, das schwöre ich dir, ist immens.
9: Es reicht!
0: Ja. Dramatisch, The Social Reckoning, The Social Abrechnung. Den packenden Film über die Enthüllungen der bestgehüteten Facebook-Geheimnisse gibt es ab morgen nur im Kino. Und ich schenke Ihnen Kinotickets für Ihr Lieblingskino. Können Sie sich selbst aussuchen, da wo der Film läuft, an einem Tag Ihrer Wahl. Wenn Sie gezogen werden, schenke ich Ihnen die Tickets gerne. Und um gezogen werden zu können, da schreiben Sie eine WhatsApp an 030 80 500 und die 80 oder eine E-Mail an redaktion@paradiso.de mit dem Stichwort Kino oder Social Reckoning. Ich würde mich da verschreiben bei Reckoning, aber Sie können es ja mal versuchen. Schönen guten

0: Mit richtig schön positiver Stimmung mit Rod Stewart und Baby Jane hinein in den Mittwoch 9:30 haben wir es. Und Robbie Williams Fans, die werden auch in Verzückung geraten, denn gleich erfahren sie, wie der Robbie und in welcher Form und zu welchem Anlass er im nächsten Jahr, im Sommer des nächsten Jahres nach Berlin zurückkehren wird. Gleich im Hauptstadtkompakt bei Henrik Düster.
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2: Liebe ist kein Gegengeschäft. Wer für seine Liebe etwas zurückhaben will, macht schon im Ansatz alles falsch. Die Liebe ist per Definition vorbehaltlos. Das Aufregendste an der Liebe ist, dass sie sich verändert, dass sie wachsen kann. Auch wenn man denkt, mehr geht gar nicht. Liebe ist eine ständige Herausforderung, offen zu sein. Sie ist das größte Abenteuer des Lebens.
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14: Ich bin Thomas Bleskin. Zum ersten Mal seit gut 3 Monaten kommen die Spitzen von Union und SPD heute wieder im Koalitionsausschuss zusammen. Konkrete Beschlüsse werden zwar nicht erwartet, möglicherweise aber ein Zeitplan für die nächsten Reformen. Gesprächsbedarf gibt es reichlich. Nach den Verlusten bei den Landtagswahlen fordert die SPD Änderungen am bisherigen Kurs. Die Union will daran festhalten. Das Bundeskabinett will heute eine Pflegekommission einsetzen. Sie soll Vorschläge erarbeiten für eine Strukturreform in der Pflege. Vor einer Woche hatten sich Union und SPD mühsam auf einen Reformplan verständigt, der die Finanznöte in der Pflegeversicherung 2027 in den Griff bringen soll.
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16: Mit Henrik Düster. Guten Morgen. Mit mehreren Veranstaltungen wird heute hier in Berlin an den Terrorangriff der islamistischen Hamas auf Israel vor 3 Jahren erinnert. Beim zentralen Gedenken auf dem Bebelplatz sprechen Bundesinnenminister Alexander Dobrindt und Israels Botschafter Ron Prosor. Abends folgt ein interreligiöser Gottesdienst in der Kaiser-Wilhelm-Gedächtniskirche und die Projektion der israelischen Flagge auf das Brandenburger Tor. Parallel dazu sind 2 pro-palästinensische Demonstrationen angemeldet. 2,5 Wochen nach der Wahl zum Abgeordnetenhaus treffen sich die siegreiche Linke, Grüne und SPD heute zu einem möglicherweise entscheidenden dritten Vorgespräch. Grüne und SPD fordern vor formellen Koalitionssondierungen verbindliche Zusagen im Umgang mit Antisemitismus und der Clankriminalität. Hintergrund sind unter anderem Kontakte von linken Politikern wie Ferhat Kocak ins Clanmilieu sowie Vorkommnisse bei einer Neuköllner Wahlparty. Gleichzeitig warnen rund 80 prominente Politiker in einem überparteilichen Appell vor einer rot-grün-roten Regierung und fordern Alternativbündnisse. Die Universität Viadrina in Frankfurt-Oder begegnet sinkenden Studierendenzahlen mit neuen Angeboten. Zum Wintersemester starten 5 Master- und ein Bachelorstudiengang, unter anderem mit Schwerpunkten auf Demokratie- und Konfliktforschung sowie einem neuen Modul zu Ethik und künstlicher Intelligenz. Zudem wird die Kooperation mit der Ukraine durch ein Doppelabschlussprogramm mit der Universität Charkiw vertieft. Popstar Robbie Williams wird im kommenden Sommer beim Lollapalooza-Festival im Olympiapark auftreten. Wie die Veranstalter bekannt gaben, gibt Robbie Williams dort sein Debüt bei der Berliner Ausgabe des Festivals. Neben ihm wurden bereits die US-Indie-Band The Neighborhood und Singer und Songwriter Samba bestätigt.
0: Das finde ich wirklich klasse. Das finde ich wirklich klasse. Und so einen sommerlichen Vorgeschmack bekommen wir heute auch nochmal vom Wetter geboten. Mitten im Herbst, Sonne satt, 13 Grad haben wir aktuell, aber 21 Grad bekommen wir nochmal maximal. Und dieses spätsommerliche Wetter im Herbst sollten wir unbedingt ausnutzen, die Sonne ausnutzen. Denn morgen, da ziehen Wolken auf und die haben Regenschauer dabei, schon in den Morgenstunden und am Vormittag vor allem. Da kommen Regenschauer runter, erst am späten Nachmittag und Abend lässt die Schauerneigung dann mehr und mehr nach. Trotzdem 19 Grad, immerhin auch morgen nochmal die Maximaltemperatur am Freitag. Da ab Freitag, kann man sagen, wird es dann deutlich frischer. 14 Grad nur am Freitag die Maximaltemperatur, dafür aber in der ersten Tageshälfte trocken und nochmal sonnig aufgelockert.
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0: Dörfitz und Steglitz, Kaiser-Wilhelm-Straße bis Attila-Straße Richtung Tempelhof und in Mariendorf und Tempelhof selbst auf der Rathausstraße bis Alarichstraße Richtung Schöneberg. 10 Minuten jeweils obendrauf rechnen. Genauso in Marzahn auf der Rienstraße Richtung Althohen-Schönhausen in Mitte auf der Grunerstraße bis Mühlendamm Richtung Tiergarten in Neukölln auf der Hermannstraße Richtung Hermannplatz. Und in Treptow und Kreuzberg auf der Puschkinallee bis Schlesische Straße Richtung Mitte. In Tegel die Karolinenstraße betroffen in Höhe am Tegeler Hafen, nämlich nach einem Unfall die Ampeln außer Betrieb. Westend Fürstenbrunner Weg Richtung Dreieck Funkturm und auf dem Spandauer Damm Richtung Charlottenburg. Auf jeden Fall extra Zeit mitnehmen. Und dann gibt es ein defektes Fahrzeug auf der A10 westlicher Berliner Ring Richtung Dreieck Werder zwischen Falkensee und Brieselang. Standspur ist da betroffen. Vorsicht auf der A10 östlicher Berliner Ring Richtung Dreieck Spreeau zwischen Rüdersdorf und Erkner liegen Gegenstände auf der Fahrbahn. Und A10 östlicher Berliner Ring Richtung Dreieck Spreeau zwischen Dreieck Barnim und Marzahn immer noch Fahrradfahrer und Fahrradfahrerinnen unterwegs auf der Standspur. Auch da bitte ganz besonders aufmerksam und vorsichtig fahren. Ich wünsche Ihnen insgesamt eine gute, eine sonnige und vor allem sichere Fahrt.
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0: Musik zum Sonne anbeten habe ich für Sie aus den 80ern. Toller Titel von Brian Ferry, Slave to Love. Und gleich erfahren Sie, was Sie tun können, um zu vermeiden, dass Sie Ja sagen, obwohl Sie eigentlich Nein meinen. Die besten Tipps dafür gleich in der Radio Paradiso Coaching Etage. Coldplay habe ich auch noch für Sie, genau, mit We Pray. Ah, klasse. Schönen Mittwochmorgen wünsche ich Ihnen. 20 Minuten vor 10 ist es.

0: Es gibt ganz viele Gerüchte bei Social Media, dass Coldplay, gerade gehört mit We Pray, bald bekannt geben werden, wann und wo sie denn im nächsten Jahr live wieder auftreten werden. Aber ich sage Ihnen, das sind alles nur Gerüchte, fallen Sie da nicht auf Falschmeldungen drauf rein. Wenn Coldplay etwas verbindlich bekannt geben, dann erfahren Sie es von mir sofort, das verspreche ich Ihnen. Aber allein schon die Ankündigung, dass Robbie Williams im Sommer wieder nach Berlin kommt, hat schon für Begeisterung gesorgt, auf jeden Fall bei Anke, die eine WhatsApp geschrieben hat. Ich versuche die mal ordnungsgemäß vorzulesen. Anke schreibt: Robbie, komm zum Lolla. Dann ganz viele Flammen hinterher. OMG, ich bekomme Schnappatmung. Anke, ich verstehe Sie. 13 Minuten vor 10.
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2: Die Tücken des Wollens. Wann haben Sie zuletzt Ja gesagt und dabei innerlich Nein gedacht? Auf der Fahrt zur Familienfeier, auf die Sie überhaupt keine Lust hatten? Als Sie auf der Arbeit noch eine Aufgabe übernommen haben, obwohl Ihr Schreibtisch längst übervoll war? Oder als Sie Ihrem Partner zugestimmt haben, weil Sie einfach keine Diskussionen mehr wollten? Wir tun ständig Dinge, die wir eigentlich nicht wollen. Das ist normal und manchmal sogar nötig. Ohne diese Fähigkeit würden vermutlich viele Steuererklärungen niemals abgegeben und erstaunlich wenige Badezimmer geputzt werden. Aber Widerwille kann auch eine wichtige Information sein. Die Psychologen Edward Deci und Richard Ryan unterscheiden verschiedene Formen von Motivation. Wir können etwas tun, weil wir es selbst wollen und sinnvoll finden. Oder weil wir Druck erleben, Anerkennung suchen oder andere nicht enttäuschen möchten. Von außen sieht das gleich aus. Sie sagen ja. Innen kann es sich vollkommen unterschiedlich anfühlen. Schopenhauer meinte dazu: Der Mensch kann zwar tun, was er will, aber er kann nicht wollen, was er will. Das klingt kompliziert, ist aber ziemlich lebensnah. Denn es bedeutet, Sie können entscheiden, ob Sie jemanden anrufen, aber Sie können nicht entscheiden, ob Sie diesen Menschen vermissen. Und Sie können gegen Ihren Widerwillen handeln, aber ihn nicht einfach abschalten. Und deshalb lohnt es sich, gelegentlich hinzuhören, wenn es in Ihnen Nein sagt. Ist das nur die berühmte Unlust, den Keller aufzuräumen? Tun Sie etwas Unangenehmes, das Ihnen trotzdem wichtig ist? Oder sagen Sie gerade zum 5. Mal ja, weil Sie sich nicht trauen, Nein zu sagen? Sie müssen Ihrem Widerwillen nicht gehorchen, aber Sie sollten wissen, was er Ihnen sagen will. Erst dann können Sie wirklich entscheiden. Ja, ich will, oder? Nein, diesmal eben nicht.
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2: Und wenn Sie eine persönliche Beratung wünschen, schreiben Sie mich gerne an unter www.beziehungscoach-berlin.de.

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11: Mögest du Ruhe finden in den kleinen Nischen des Alltags, wenn deine Gedanken noch einmal Orte aufsuchen, an denen du Gutes erfahren hast. Auf dass die Erinnerung dich wärmt und dich durch den Tag begleitet. Gott segne dich.
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12: Ich bin Thomas Bleskin. Der Tankrabatt kommt nach Einschätzung des IFO-Instituts bisher nicht vollständig bei den Autofahrern an. In den ersten 5 Tagen seien von den knapp 17 Cent Steuersenkung je Liter bei Diesel im Schnitt 15 Cent weitergegeben worden, bei Super E5 gut 16 und bei E10 ebenfalls 15 Cent. Besonders am Wochenende sei die Weitergabe schwächer gewesen. Die Branche widerspricht und erklärt, ohne den Rabatt wären die Preise 17 Cent höher. Zum ersten Mal seit gut 3 Monaten kommen die Spitzen von Union und SPD heute wieder im Koalitionsausschuss zusammen. Konkrete Beschlüsse werden zwar nicht erwartet, möglicherweise aber ein Zeitplan für die nächsten Reformen.
13: Schlechte Umfragewerte, Wahlerfolge der AfD und gleich eine Reihe an Themen, bei denen die Bundesregierung nötige Reformen angekündigt hat, auch um zu beweisen, dass die Politik noch handlungsfähig ist. Aber Union und SPD tun sich an vielen Stellen schwer, sich zu einigen. Bei der Rente wird wieder diskutiert. Die eigentlich schon vereinbarte Zuckersteuer steht wieder auf der Kippe. Unklar auch noch, wie Vorgaben zur Arbeitszeit flexibler gestaltet werden sollen. Ein großer Befreiungsschlag in der Runde heute ist nicht absehbar. Jan-Henner Reitze, Nachrichtenredaktion.
12: Die Bundesregierung plant Erleichterungen für Opfer häuslicher Gewalt. Sie sollen etwa in familiengerichtlichen Verfahren ihren neuen Wohnort besser geheim halten können. Das sieht ein Gesetzentwurf vor, über den das Kabinett heute berät.
14: Will eine Frau die Scheidung, weil ihr Ehemann sie schlägt oder psychisch heftig unter Druck setzt, so soll das bald einfacher möglich sein. Gewalt gegen die Partnerin soll automatisch als Härtefall gelten. Damit wäre das Trennungsjahr vor einem Scheidungstermin hinfällig. Und Jugendliche ab 14, sie sollen künftig besser für sich selbst sprechen können vor Gericht, wenn es etwa darum geht, bei wem sie leben wollen. Lea Matschulat, Nachrichtenredaktion.
12: Bei einem russischen Großangriff auf die ukrainische Hauptstadt Kiew sind mindestens 2 Menschen getötet worden. Nach Angaben von Bürgermeister Vitali Klitschko wurden sie in den Trümmern von Garagen im Osten der Stadt gefunden. 2 weitere Menschen seien lebend geborgen worden. Auch mehrere andere Städte wurden nach ukrainischen Angaben massiv angegriffen. Dort habe es ebenfalls Tote und Verletzte gegeben.
15: Es geht mit Sonnenschein durch den Mittwoch heute. Nochmal ein goldener Herbsttag. Dazu wird's mild bei bis zu 21 Grad. 15 Grad sind's im Moment noch. Nutzen Sie das, denn ab morgen wird's etwas grauer. Dichte Wolken, die ziehen sich durch den Donnerstag. Dazu sollten Sie mit Regen rechnen. Schon in den Morgenstunden. Der Regen wird sich zum Teil auch rein in den Nachmittag ziehen. Und die Temperaturen steigen morgen auf bis zu 19 Grad.
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15: Es laufen Instandsetzungsarbeiten auf dem Stadtring der A100. Auf der Rudolf-Wessel-Brücke ist deshalb in beiden Richtungen jeweils die rechte Spur gesperrt. Außerdem Stau auf dem Stadtring der A100 Richtung Wedding zwischen Dreieck Neukölln und Innsbrucker Platz. Hier brauchen Sie im Moment 10 Minuten länger. 10 Minuten mehr auch in Marzahn auf der Rienstraße, zwischen Serdinerstraße und Allee der Kosmonauten Richtung Althohenschönhausen. In Mitte stehen Sie an, Grunerstraße bis Mühlendamm, hier wenn Sie Richtung Tiergarten unterwegs sind. Und es gibt Einschränkungen auf der A10, dem südlichen Ring Richtung Dreieck Potsdam. Hier laufen Wartungsarbeiten bis heute Nachmittag. Deshalb ist zwischen Ludwigsfelde Ost und Dreieck Nutetal die linke Spur gesperrt. Kommen Sie ansonsten gut durch die Stadt. Und kommen Sie sicher an Ihr Ziel.
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15: Worauf Sie aktuell bei der Rabattschlacht der Online-Händler achten sollten, damit Sie auch wirklich ein Schnäppchen schlagen und nicht auf Fallstricke reinfallen. Das klären wir gleich. Vorher James Arthur Impossible. Und jetzt sonnige Laune für Ihren Mittwoch von Cyndi Lauper. Girls just wanna have fun. Um

0: Na, schon losgeshoppt oder konnten Sie noch ein wenig widerstehen? Einige Online-Anbieter, die sind in ihre Schnäppchentage gestartet, doch gerade Schnäppchenjäger, die sollten jetzt auf einige Fallstricke achten. Sie hören Radio Paradiso und mein lieber Kollege Ronny Thorau hat ein paar Tipps. Ronny, die Prozentzahlen, die uns riesige Rabatte versprechen, die sind ja oft nur schöner Schein, oder?
1: Ja, denn wenn da zum Beispiel 60% billiger steht, dann ist ja erstmal die Frage, 60% billiger im Vergleich wozu? Oft bezieht sich Händler da auf die ursprüngliche unverbindliche Preisempfehlung, die sowieso nie oder schon lange nicht mehr der Verkaufspreis eines Produktes war. Und so schrumpft dann der vermeintliche Rabatt oft deutlich, so Georg Trüber von der Verbraucherzentrale NRW.
2: In Wirklichkeit sind es nicht die versprochenen Prozent, die reduziert worden sind, sondern es sind eben nur 20%. Das haben wir oftmals eben festgestellt.
1: Um einen Preis wirklich einzuschätzen, helfen Preisvergleichsportale und Verbraucherschützer empfehlen, auch immer zwei davon zu verwenden, um einen wirklich aussagekräftigen Vergleich zu haben.
0: Okay, der eine Fallstrick sind die irreführenden Prozentzahlen. Wie tricksen die Online-Händler noch?
1: Ja, vor allem mit Zeitdruck, angeblich begrenzte Rabatttage, runterzählende Uhren, schrumpfende Restbestände. Alles nur psychologischer Druck, der einen zur schnellen Kaufentscheidung drängen soll. Verbraucherschützer Georg Trüber rät, sich da nicht hetzen zu lassen.
2: Es gilt immer, Ruhe zu bewahren.
1: Bester Tipp ist immer, erst checken, ob man was wirklich kaufen wollte oder zumindest gerade wirklich braucht, um dann zu gucken, ob das jetzt gerade in der Rabattschlacht bei einem Anbieter wirklich billiger ist als anderswo.
0: Also achtsam shoppen, gerade in diesen Tagen. Danke dir, Ronny, für die Tipps. 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

0: Schallschuh.
1: Gehe ruhig und gelassen durch Lärm und Hast und sei des Friedens eingedenk, den die Stille bergen kann. 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Äußere deine Wahrheit ruhig und klar und höre anderen zu, auch den Geistlosen und Unwissenden. Auch sie haben ihre Geschichte. Meide laute und aggressive Menschen. Sie sind eine Qual für den Geist.
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14: Mit Henrik Düster. Guten Tag. In Berlin verhandeln Linke, Grüne und SPD heute über den Einstieg in formelle Koalitionssondierungen. Im Zentrum des dritten Vorgesprächs steht eine Verständigung zum Umgang mit Antisemitismus, Rassismus und der Clankriminalität, die Grüne und SPD nach vorangegangenen Vorfällen zur Bedingung gemacht hatten. Gelingt eine Einigung, könnte Linken Spitzenkandidatin Elif Erab als regierende Bürgermeisterin ins Rote Rathaus einziehen. Aus Protest gegen die Wahl des ersten AfD-Landtagspräsidenten in Magdeburg ist die SPD-Bundestagsfraktion gestern hier in Berlin auf die Straße gegangen. Die Abgeordneten zogen vom Reichstag durch das Brandenburger Tor zum Bebelplatz. Fraktionschef Matthias Mier sprach von einem Alarmsignal für die Demokratie. Verteidigungsminister Boris Pistorius kritisierte das Votum vor Ort scharf und stimmte zum Abschluss die Nationalhymne an. Berlins regierender Bürgermeister Kai Wegner hat in der Partnerstadt Tel Aviv einen Kranz für die Opfer des Hamas-Überfalls vor 3 Jahren niedergelegt. Gemeinsam mit dem Bürgermeister von Tel Aviv, Ron Huldai, besuchte er den zentralen Gedenkort auf dem Platz der Geiseln. Wegner betonte die feste Solidarität Berlins mit Israel. Im weiteren Verlauf seiner Reise sind Stationen in Jerusalem, im Kibbutz Rehim sowie am Ort des ehemaligen Nova-Festivals nahe dem Gazastreifen geplant. Die Euroleague-Vereine haben ein Übernahmeangebot der nordamerikanischen Profiliga NBA für eine gemeinsame europäische Basketballliga zurückgewiesen. Ein Treffen der Eigentümerclubs, darunter der FC Bayern München, brachte Medienberichten zufolge keine Einigung über die Konditionen. Die Tür für weitere Gespräche bleibt jedoch offen. Die NBA plant in Kooperation mit dem Weltverband FIBA ab Herbst kommenden Jahres eine eigene Europa-Division mit Teams in Paris, London und hier in Berlin.
0: Heute heißt es nochmal Sonne genießen. Es geht sehr freundlich und heiter durch den Mittwoch bei milden 21 Grad, die wir maximal erreichen. Nutzen Sie das wirklich, denn ab morgen wird so langsam etwas grauer. Der Donnerstag bringt schon zum Start in Morgenstunden einige Regenschauer mit. Die ziehen sich zum Teil auch rein in den Nachmittag. Insgesamt bleibt es bewölkt, bei morgen noch 19 Grad maximal. Aber Erfrischung ist in Sicht, am Freitag nur noch 14 Grad, der Spitzenwert.
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0: Fangen wir mal an mit der A10, dem südlichen Ring Richtung Dreieck Potsdam. Hier finden heute Wartungsarbeiten statt, bis in den Nachmittag hinein. Deshalb ist zwischen Ludwigsfelde Ost und Dreieck Nutetal die linke Spur gesperrt. Da machen Sie Geduld auf dem Stadtring, der A100 Richtung Wedding. 10 Minuten Stau hier zwischen Dreieck Neukölln und Innsbrucker Platz. Dann ist es voll auch in Mitte, Gruner Straße bis Mühlendamm, Stau hier Richtung Tiergarten. In Marzahn stockt es auf der Rienstraße, zwischen Sediner Straße und Allee der Kosmonauten Richtung Althohenschönhausen und Treptow und Kreuzberg, Puschkinallee bis Schlesische Straße. Hier bitte Geduld, wenn Sie Richtung Mitte unterwegs sind. Kommen Sie gut durch die Stadt und fahren Sie vorsichtig.
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0: Und Queen bringen Sie gleich in die 80er mit Radio Gaga. Außerdem in dieser halben Stunde frische aktuelle Musik von Teddy Swims, Mr. Know-It-All. Und jetzt das Oscar-nominierte Meisterwerk von Elton John aus dem König der Löwen. Hier ist Circle of

0: Mr. Teddy Swims mit Mr. Know-It-All hier auf Ihrem Radio Paradiso. 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
13: Ich bin Thomas Bleskin. Kommt der Tankrabatt vollständig bei den Autofahrern an? Das IFO-Institut sagt nein, bisher nicht. In den ersten 5 Tagen seien von den knapp 17 Cent Steuersenkungen je Liter bei Diesel und Super E10 im Schnitt 15 Cent weitergegeben worden. Die Branche widerspricht und erklärt, ohne den Rabatt wären die Preise 17 Cent höher.
14: Die IFO-Forscher waren schon beim Tankrabatt im Mai und Juni zu dem Ergebnis gekommen, dass die 17 Cent nicht vollständig an die Autofahrenden weitergegeben wurden. Jetzt beobachten sie den neuen Tankrabatt seit Tagen genau und kritisch. Interessantes Ergebnis. Zum Start letzten Donnerstag wurde der Tankrabatt demnach vollständig weitergegeben, aber schon am Wochenende deutlich weniger. Tankende merken das auch daran, dass letzte Woche noch recht häufig die 2-Euro-Marke pro Liter nach unten durchbrochen wurde. Inzwischen viel seltener. Ronny Tochau, Nachrichtenredaktion.
13: Das Bundeskabinett will heute einen Gesetzentwurf zum besseren Schutz vor digitaler Gewalt auf den Weg bringen. Dabei geht es auch um Cyberstalking.
15: Heimlich einen GPS-Tracker in die Handtasche der Frau, nach der man verrückt ist, oder heimlich eine Spyware auf dem Smartphone des Angebeteten installiert. Cyberstalking soll künftig im extremen Fall bis zu 2 Jahre Freiheitsstrafe nach sich ziehen. Nackte Menschen ohne ihr Einverständnis zu fotografieren oder zu filmen wird verboten und damit strafbar. Und wer etwa das Gesicht der Ex in Pornoszenen montiert, macht sich auch strafbar. Lea Matschulat, Nachrichtenredaktion.
13: Viele Frauen blicken mit deutlich mehr Sorgen auf ihre finanzielle Absicherung im Alter als Männer. Einer Umfrage im Auftrag von Finanztipp zufolge machen sich 47% der Frauen große oder sehr große Sorgen um ihre Altersvorsorge. Bei den Männern sind es 35%. Gleichzeitig fehlt vielen Frauen das Geld, um zusätzlich vorzusorgen. Mehr als jede vierte hat monatlich weniger als 50 Euro oder gar nichts zum Sparen übrig. Besonders unsicher fühlen sich junge Frauen zwischen 18 und 29 Jahren. Haustiere bleiben für ihre Besitzer teuer. Die Einnahmen aus der Hundesteuer lagen im vergangenen Jahr mit knapp 430 Millionen Euro fast auf Rekordniveau. Auch Hunde- und Katzenfutter ist langfristig deutlich teurer geworden. Seit 2020 stiegen die Preise um fast 36%. Zuletzt gab es aber etwas Entspannung. Gegenüber dem Vorjahr verteuerte sich Tierfutter nur noch um 0,4%.
16: 10 sonnige Grad sind es im Moment. Die Temperaturen steigen noch auf bis zu 21 Grad. Es bleibt heute weiter freundlich, weiter trocken. Und das sollten Sie nutzen, denn morgen am Donnerstag wird es deutlich grauer. Viele dichte Wolken sind für morgen angekündigt. Die bringen schon in den Morgenstunden und teils auch noch am Nachmittag zumindest leichten Regen mit. Und die Temperaturen steigen morgen auf bis zu 19 Grad.
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16: Es gibt Einschränkungen auf dem Stadtring der A100. Auf der Rudolf-Wessel-Brücke ist in beiden Richtungen die jeweils rechte Spur gesperrt. Grund sind Instandsetzungsarbeiten. Das Ganze dauert jetzt voraussichtlich die nächsten 2 Wochen lang. Bitte darauf einstellen. Außerdem Stau auf der A100 Richtung Wedding. Sie stehen an aktuell zwischen Tempelhofer Damm und Innsbrucker Platz mit 10 Minuten Verzögerung. 10 Minuten mehr auch in Marzahn, auf der Rienstraße, zwischen Serdiner Straße und Allee der Kosmonauten Richtung Althohenschönhausen. Und in Mitte stehen sie an, Gruner Straße bis Mühlendamm, zwischen Alexanderstraße und Breite Straße Richtung Tiergarten. Fahren Sie vorsichtig und kommen Sie gut durch die Stadt.
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16: Und den sonnig leichten Klang der 90er, den bringt jetzt Joshua Kennison mit. Das ist Jessie, hier auf ihrem Radio Paradiso. Kommen Sie gut und entspannt durch den Mittwoch.

0: toller Beat. Alex Warren mit frischer aktueller Musik. Das war Fever Dream, hier bei den besten Hits mit der meisten Abwechslung. Und zum Wohlfühlen und Entspannen geht es gleich ins Jahr 2009. Zu Milo und AO Technology.
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1: Du hast das Recht zu hoffen. Wahnsinnig und grenzenlos zu hoffen gegen die Verrücktheit der Aufrüstung und Ausbeutung. Du hast das Recht, maßlos zu hoffen auf Wasser, wo nichts als Trockenheit ist. Du hast das Recht zu hoffen gerade dann, wenn alle meinen, es gäbe nichts zu hoffen. Dann zählt deine Hoffnung doppelt und tausendfach.
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17: Mit Henrik Düster. Guten Tag. Vor den entscheidenden Vorgesprächen zur Regierungsbildung in Berlin wächst der Druck auf SPD und Grüne. In einem überparteilichen Appell warnen mehr als 80 prominente Politiker, darunter Joschka Fischer, Wolfgang Thierse und Peter Altmaier, vor einem Bündnis mit der siegreichen Linken. Sie fordern stattdessen eine Koalition aus CDU, SPD und Grünen. Auch 187 jüdische Persönlichkeiten mahnten in einem offenen Brief, Antisemitismus in Teilen der Linken nicht als bloßen Schönheitsfehler abzutun. Mietwagen von Vermittlungsdiensten wie Bolt oder Uber werden im Schnitt 46 Mal so häufig für Personenfahrten genutzt wie ein privater Pkw. Das zeigt eine aktuelle Untersuchung des Wissenschaftszentrums Berlin für Sozialforschung. Während die allermeisten der rund 1,2 Millionen Berliner Privatwagen ungenutzt Parkraum blockieren, könnten Fahrdienste als verlässliche Ergänzung zu Bus und Bahn dienen. Mobilitätsforscher fordern flankierend jedoch spürbare Parkgebühren und eine City-Maut, um den Umstieg weg vom eigenen Auto zu beschleunigen. Brandenburgs rot-schwarze Landesregierung will den Weg für die unterirdische Speicherung von Kohlendioxid freimachen. Ein Gesetzentwurf soll zunächst die rechtliche Basis schaffen, um mögliche Standorte für das Verfahren überhaupt erst geologisch untersuchen zu können. Ziel der CCS-Technologie ist es, klimaschädliche Emissionen aus Industrie und Kraftwerken abzufangen und dauerhaft im Untergrund einzulagern. In Berlin beginnt am Freitag die 20. Ausgabe des Festival of Lights. Unter dem Motto Colors of Love werden bis zum 18. Oktober rund 40 Wahrzeichen und Plätze bunt illuminiert. Im Berliner Dom stehen 3D-Videoshows und Ambient-Konzerte auf dem Programm. Am Konzerthaus können Besucher eigene Porträts auf die Fassade projizieren lassen. Der Eintritt zu den Lichtinstallationen ist, wie gewohnt, frei.
18: Richtig schöner, goldener Herbsttag auch heute am Mittwoch. Die Temperaturen liegen aktuell bei 18 Grad, 21 Grad, die sind heute noch möglich. Es bleibt weiter freundlich, weiter heiter. Es wird sich allerdings so langsam ab morgen ändern. Der Donnerstag wird überwiegend bewölkt bleiben. Dazu sollten Sie mit leichtem Regen rechnen, in den Vormittagsstunden und zum Teil auch noch am Nachmittag. Und die Temperaturen steigen morgen auf bis zu 19 Grad.
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18: Achtung bitte, es hat einen Unfall gegeben in Charlottenburg. Die Franklinstraße ist zwischen Gotzkowski-Brücke und Gutenbergstraße gesperrt. Hier bitte darauf einstellen und mit längeren Wartezeiten rechnen. Ansonsten Geduld auch in Marzahn auf der Rienstraße. 10 Minuten Stau zwischen Serdinerstraße und Allee der Kosmonauten Richtung Althohenschönhausen. Anstehen ist angesagt auch auf dem Stadtring, der A100 Richtung Wedding, zwischen Tempelhofer Damm und Innsbrucker Platz. Auch hier sind es 10 Minuten mehr. Und dazu kommen neue Einschränkungen auf dem Stadtring. Auf der Rudolf-Wissell-Brücke ist in beiden Richtungen die jeweils rechte Spur gesperrt. Grund sind Instandsetzungsarbeiten. Das Ganze dauert voraussichtlich über die nächsten 2 Wochen. Kommen Sie gut durch die Stadt und bleiben Sie gelassen.
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18: Auf ein Herzchen-Song-Duett können Sie sich gleich freuen. Besonders schön von Lady Gaga und Bruno Mars. Kommt ihr gleich nach Mr. Mister mit entspannter Energie für Ihren Mittwoch. Das sind die 80er. Das ist Curious.

Das lockerleichte Mittwochsgefühl rübergebracht hier von OMD, Pandora's Box, auf ihrem Radio Paradiso. Genießen Sie heute den Sonnenschein. Ab morgen wird der Herbst wieder etwas grauer. Auch einige Regenschauer angekündigt für morgen. Und die werden für Erfrischung sorgen. Morgen zwar noch 19 Grad maximal, aber ab Freitag 14, Samstag nur noch 17 Grad. Also heute heißt es nochmal Sonne genießen, den goldenen Herbst und wohlfühlen. Zusammen mit uns, mit Ihrem Radio Paradiso.

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11: Ich bin Thomas Bleskin. Der Tankrabatt kommt nach Einschätzung des IFO-Instituts bisher nicht vollständig bei den Autofahrern an. In den ersten 5 Tagen seien von den knapp 17 Cent Steuersenkung je Liter bei Diesel im Schnitt 15 Cent weitergegeben worden, bei Super E5 gut 16 und bei E10 ebenfalls 15 Cent. Besonders am Wochenende sei die Weitergabe schwächer gewesen. Die Branche widerspricht und erklärt, ohne den Rabatt wären die Preise 17 Cent höher. Zum ersten Mal seit gut 3 Monaten kommen die Spitzen von Union und SPD heute wieder im Koalitionsausschuss zusammen. Konkrete Beschlüsse werden zwar nicht erwartet, möglicherweise aber ein Zeitplan für die nächsten Reformen.
12: Schlechte Umfragewerte, Wahlerfolge der AfD und gleich eine Reihe an Themen, bei denen die Bundesregierung nötige Reformen angekündigt hat, auch um zu beweisen, dass die Politik noch handlungsfähig ist. Aber Union und SPD tun sich an vielen Stellen schwer, sich zu einigen. Bei der Rente wird wieder diskutiert. Die eigentlich schon vereinbarte Zuckersteuer steht wieder auf der Kippe. Unklar auch noch, wie Vorgaben zur Arbeitszeit flexibler gestaltet werden sollen. Ein großer Befreiungsschlag in der Runde heute ist nicht absehbar. Jan-Henner Reitze, Nachrichtenredaktion.
11: Die Bundesregierung plant Erleichterungen für Opfer häuslicher Gewalt. Sie sollen etwa in familiengerichtlichen Verfahren ihren neuen Wohnort besser geheim halten können. Das sieht ein Gesetzentwurf vor, über den das Kabinett heute berät.
13: Will eine Frau die Scheidung, weil ihr Ehemann sie schlägt oder psychisch heftig unter Druck setzt, so soll das bald einfacher möglich sein. Gewalt gegen die Partnerin soll automatisch als Härtefall gelten. Damit wäre das Trennungsjahr vor einem Scheidungstermin hinfällig. Und Jugendliche ab 14, sie sollen künftig besser für sich selbst sprechen können vor Gericht, wenn es etwa darum geht, bei wem sie leben wollen. Lea Matschulat, Nachrichtenredaktion.
11: Bei einem russischen Großangriff auf die ukrainische Hauptstadt Kiew sind mindestens 2 Menschen getötet worden. Nach Angaben von Bürgermeister Vitali Klitschko wurden sie in den Trümmern von Garagen im Osten der Stadt gefunden. 2 weitere Menschen seien lebend geborgen worden. Auch mehrere andere Städte wurden nach ukrainischen Angaben massiv angegriffen. Dort habe es ebenfalls Tote und Verletzte gegeben.
14: Es geht mit Sonnenschein heute durch den Mittwoch und bei milden Herbsttemperaturen. 19 Grad sind es im Moment, 21 Grad heute maximal. Ab morgen wird es etwas grauer am Himmel. Für den Donnerstag sind viele dichte Wolken über den gesamten Tag angekündigt. Dazu brauchen Sie den Regenschirm. In den Morgenstunden sind erste leichte Schauer möglich, zum Teil auch noch am Nachmittag. Und die Temperaturen steigen morgen auf 18 Grad maximal.
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14: Es gibt neue Einschränkungen auf dem Stadtring. Auf der Rudolf-Wessel-Brücke finden Instandsetzungsarbeiten statt. Deshalb ist in beiden Richtungen die jeweils rechte Spur gesperrt. Das voraussichtlich für die nächsten 2 Wochen. Dann gibt es Stau auf dem Stadtring, der A100 in Richtung Wedding. Sind aktuell 10 Minuten mehr zwischen Tempelhofer Damm und Innsbrucker Platz. Und in Marzahn stehen sie an auf der Rienstraße zwischen Serdiner Straße und Allee der Kosmonauten Richtung Althohenschönhausen. Auch hier sind es 10 Minuten mehr. Und immer noch Einschränkungen in Charlottenburg nach einem Unfall. Die Franklinstraße ist im Moment gesperrt zwischen Gotzkowski-Brücke und Gutenbergstraße. Fahren Sie vorsichtig und kommen Sie gut durch die Stadt.
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14: Es hatte durchaus einen Wetten-das-Charakter, was Thorsten da durchgemacht hat heute früh in der Radio Paradiso Frühstücksrunde. Und dass Wasser trinken mal so spannend sein würde, das hätte ich auch nicht gedacht. Was da los war, das hören wir gleich nochmal. Jetzt aber erstmal das Wellenrauschen für die Ohren von Billy Ocean, seiner Caribbean Queen.

0: wird Leidenschaft. Phil Collins aus den frühen 90er Jahren mit Do You Remember? Hier bei den besten Hits mit der meisten Abwechslung. Und für die meiste Abwechslung geht's gleich zurück in die 80er zu Depeche Mode und Everything Counts.
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2: Die Frühstücksrunde ist da und es gibt aber keinen Kaffee irgendwie, wie es zum Frühstück sich sonst vielleicht gehören würde, sondern Wasser. Heute ist Tag des Mineralwassers und ich habe immer große Töne gespuckt, dass ich Wasser nur am Geschmack erkennen kann. Und das wollt ihr heute wissen, ob das dann auch wirklich gelingt. Drei Gläser gleichmäßig gefüllt. Wo ist mein Lieblingswasser Wolvik drin? Wo ist Geroldsteiner drin? Mhm. Und wo ist einfach nur Leitungswasser drin? Okay, ja. 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Ich werde also das erste Glas jetzt hier nehmen. Okay. 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
3: oh, ein großer Schluck auf jeden Fall.
0: Ja. Mhm. Und direkt der zweite hinterher.
2: Okay. Eine Chance.
0: Und nochmal das erste Glas.
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2: Okay. Jetzt ist alles. Okay, ich lege mich fest.
0: Ja.
2: Leitungswasser, Geroldsteiner, Wolvik.
0: Du hast Geroldsteiner erfolgreich identifizieren können. Aber nicht Wolvik und Leitungswasser, die hast du vertauscht.
2: Die habe ich vertauscht.
0: Das ist Wolvik.
2: Das ist Wolvik.
0: Das in der Mitte ist Leitungswasser. Und das letzte ist Geroldsteiner.
2: Ah, okay. Ah. Knapp daneben. Ja. Mein Lieblingswasser. Aber das bedeutet, ja, ist ja gut für mich. Ich kann umsteigen auf Leitungswasser.
0: Theoretisch.
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0: 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Die größten Worte der Menschheitsgeschichte. Der Apple-Gründer Steve Jobs hat mit seinen Erfindungen die Welt revolutioniert. Dabei hat er nie ein Universitätsstudium beendet. 2005 hält er vor Absolventen der Stanford-Universität seine persönlichste Rede.
1: Eure Zeit ist begrenzt. Vergeudet die Zeit nicht, indem ihr das Leben anderer lebt. Tappt nicht in die Falle von Dogmen. Das wäre ein Leben nach dem Denken anderer Leute. Lasst den Lärm der anderen Meinung nicht eure innere Stimme übertönen. Und ganz wichtig, habt den Mut, eurem eigenen Herzen und Eingebungen zu folgen. Alles andere ist zweitrangig. Bleibt hungrig, bleibt unangepasst.
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12: Mit Henrik Düster. Guten Tag. Mit mehreren Veranstaltungen wird heute hier in Berlin an den Terrorangriff der islamistischen Hamas auf Israel vor 3 Jahren erinnert. Beim zentralen Gedenken auf dem Bebelplatz sprechen Bundesinnenminister Alexander Dobrindt und Israels Botschafter Ron Prosor. Abends folgt ein interreligiöser Gottesdienst in der Kaiser-Wilhelm-Gedächtniskirche und die Projektion der israelischen Flagge auf das Brandenburger Tor. Parallel dazu sind 2 pro-palästinensische Demonstrationen angemeldet. 2,5 Wochen nach der Wahl zum Abgeordnetenhaus treffen sich die siegreiche Linke, Grüne und SPD heute zu einem möglicherweise entscheidenden dritten Vorgespräch. Grüne und SPD fordern vor formellen Koalitionssondierungen verbindliche Zusagen im Umgang mit Antisemitismus und der Clankriminalität. Hintergrund sind unter anderem Kontakte von linken Politikern wie Ferhat Kocak ins Clan-Milieu sowie Vorkommnisse bei einer Neuköllner Wahlparty. Gleichzeitig warnen rund 80 prominente Politiker in einem überparteilichen Appell vor einer rot-grün-roten Regierung und fordern Alternativbündnisse. Die Universität Viadrina in Frankfurt-Oder begegnet sinkenden Studierendenzahlen mit neuen Angeboten. Zum Wintersemester starten 5 Master- und ein Bachelorstudiengang, unter anderem mit Schwerpunkten auf Demokratie- und Konfliktforschung sowie einem neuen Modul zu Ethik und künstlicher Intelligenz. Zudem wird die Kooperation mit der Ukraine durch ein Doppelabschlussprogramm mit der Universität Charkiw vertieft. Popstar Robbie Williams wird im kommenden Sommer beim Lollapalooza-Festival im Olympiapark auftreten. Wie die Veranstalter bekannt gaben, gibt Robbie Williams dort sein Debüt bei der Berliner Ausgabe des Festivals. Neben ihm wurden bereits die US-Indie-Band The Neighborhood und Singer und Songwriter Samba bestätigt.
13: Heute heißt es nochmal Sonne genießen, ist ein richtig schöner Herbsttag und auch mild für den Herbst nach wie vor. 20 Grad sind es im Moment, 21 Grad heute maximal. Ab morgen wird es ein bisschen frischer, 17 Grad am Donnerstag der Spitzenwert. Dazu wird es morgen dicht bewölkt bleiben und Sie brauchen den Regenschirm. Schon in den Morgenstunden sind erste leichte Schauer möglich und die ziehen sich zum Teil auch rein in den Nachmittag.
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13: Aktuell noch 10 Minuten Stau in Marzahn auf der Rienstraße. Hier stehen Sie an zwischen Sediner Straße und Allee der Kosmonauten Richtung Althohenschönhausen. Da gibt es Einschränkungen nach einem Unfall in Charlottenburg. Die Franklinstraße ist immer noch gesperrt zwischen Gotzkowski-Brücke und Gutenbergstraße. Auf dem Stadtring brauchen Sie Geduld, der A100 Richtung Wedding. Stau hier zwischen Tempelhofer Damm und Innsbrucker Platz, auch hier sind es 10 Minuten mehr. Und neue Einschränkungen auf dem Stadtring. Auf der Rudolf-Wissell-Brücke ist in beiden Richtungen die jeweils rechte Spur gesperrt. Grund sind Instandsetzungsarbeiten, das Ganze voraussichtlich für die nächsten 2 Wochen. Behalten Sie die Nerven und kommen Sie gut durch die Stadt.
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13: Und bevor Robbie Williams im nächsten Jahr solo zu uns nach Berlin kommt, zum Lollapalooza Festival, hören Sie ihn hier jetzt in Begleitung seiner Bandkollegen von Take That. How Deep Is Your Love? Um 7 Minuten nach 1:30.

0: Na, schon losgeshoppt oder konnten Sie noch ein wenig widerstehen? Einige Online-Anbieter, die sind in ihre Schnäppchentage gestartet. Doch gerade Schnäppchenjäger, die sollten jetzt auf einige Fallstricke achten. Sie hören Radio Paradiso und mein lieber Kollege Ronny Thorau hat ein paar Tipps. Ronny, die Prozentzahlen, die uns riesige Rabatte versprechen, die sind ja oft nur schöner Schein, oder?
1: Ja, denn wenn da zum Beispiel 60% billiger steht, dann ist ja erstmal die Frage, 60% billiger im Vergleich wozu? Oft bezieht sich Händler da auf die ursprüngliche unverbindliche Preisempfehlung, die sowieso nie oder schon lange nicht mehr der Verkaufspreis eines Produktes war. Und so schrumpft dann der vermeintliche Rabatt oft deutlich, so Georg Trüber von der Verbraucherzentrale NRW.
2: In Wirklichkeit sind es nicht die versprochenen Prozent, die reduziert worden sind, sondern es sind eben nur 20%. Das haben wir oftmals eben festgestellt.
1: Um einen Preis wirklich einzuschätzen, helfen Preisvergleichsportale und Verbraucherschützer empfehlen, auch immer zwei davon zu verwenden, um einen wirklich aussagekräftigen Vergleich zu haben.
0: Okay, der eine Fallstrick sind die irreführenden Prozentzahlen. Wie tricksen die Online-Händler noch?
1: Ja, vor allem mit Zeitdruck. Angeblich begrenzte Rabatttage, runterzählende Uhren, schrumpfende Restbestände. Alles nur psychologischer Druck, der einen zur schnellen Kaufentscheidung drängen soll. Verbraucherschützer Georg Trüber rät, sich da nicht hetzen zu lassen.
2: Es gilt immer, Ruhe zu bewahren.
1: Bester Tipp ist immer, erst checken, ob man was wirklich kaufen wollte oder zumindest gerade wirklich braucht, um dann zu gucken, ob das jetzt gerade in der Rabattschlacht bei einem Anbieter wirklich billiger ist als anderswo.
0: Also achtsam shoppen gerade in diesen Tagen. Danke dir, Ronny, für die Tipps. 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
12: Ich bin Thomas Bleskin. Kommt der Tankrabatt vollständig bei den Autofahrern an? Das IFO-Institut sagt nein, bisher nicht. In den ersten 5 Tagen seien von den knapp 17 Cent Steuersenkungen je Liter bei Diesel und Super E10 im Schnitt 15 Cent weitergegeben worden. Die Branche widerspricht und erklärt, ohne den Rabatt wären die Preise 17 Cent höher.
13: Die IFO-Forscher waren schon beim Tankrabatt im Mai und Juni zu dem Ergebnis gekommen, dass die 17 Cent nicht vollständig an die Autofahrenden weitergegeben wurden. Jetzt beobachten sie den neuen Tankrabatt seit Tagen genau und kritisch. Interessantes Ergebnis. Zum Start letzten Donnerstag wurde der Tankrabatt demnach vollständig weitergegeben, aber schon am Wochenende deutlich weniger. Tankende merken das auch daran, dass letzte Woche noch recht häufig die 2-Euro-Marke pro Liter nach unten durchbrochen wurde, inzwischen viel seltener. Ronny Tochau, Nachrichtenredaktion.
12: Das Bundeskabinett will heute einen Gesetzentwurf zum besseren Schutz vor digitaler Gewalt auf den Weg bringen. Dabei geht es auch um Cyberstalking.
14: Heimlich einen GPS-Tracker in die Handtasche der Frau, nach der man verrückt ist, oder heimlich eine Spyware auf dem Smartphone des Angebeteten installiert. Cyberstalking soll künftig im extremen Fall bis zu 2 Jahre Freiheitsstrafe nach sich ziehen. Nackte Menschen ohne ihr Einverständnis zu fotografieren oder zu filmen wird verboten und damit strafbar. Und wer etwa das Gesicht der Ex in Pornoszenen montiert, macht sich auch strafbar. Lea Matschulat, Nachrichtenredaktion.
12: Viele Frauen blicken mit deutlich mehr Sorgen auf ihre finanzielle Absicherung im Alter als Männer. Einer Umfrage im Auftrag von Finanztipp zufolge machen sich 47% der Frauen große oder sehr große Sorgen um ihre Altersvorsorge. Bei den Männern sind es 35%. Gleichzeitig fehlt vielen Frauen das Geld, um zusätzlich vorzusorgen. Mehr als jede vierte hat monatlich weniger als 50 Euro oder gar nichts zum Sparen übrig. Besonders unsicher fühlen sich junge Frauen zwischen 18 und 29 Jahren. Haustiere bleiben für ihre Besitzer teuer. Die Einnahmen aus der Hundesteuer lagen im vergangenen Jahr mit knapp 430 Millionen Euro fast auf Rekordniveau. Auch Hunde- und Katzenfutter ist langfristig deutlich teurer geworden. Seit 2020 stiegen die Preise um fast 36%. Zuletzt gab es aber etwas Entspannung. Gegenüber dem Vorjahr verteuerte sich Tierfutter nur noch um 0,4%.
15: Strahlender Sonnenschein auch heute am Mittwoch. Es bleibt heiter, es bleibt freundlich, es bleibt trocken. Heute zumindest. Bei Temperaturen im Moment um 21 Grad. Sehr viel höher wird es heute nicht mehr gehen. Morgen wird der Himmel etwas grauer aussehen. Viele dichte Wolken werden sie durch den Donnerstag begleiten. Dazu ist mit zumindest leichtem Regen zu rechnen, schon in den Morgenstunden und teilweise auch am Nachmittag. Und die Temperaturen steigen morgen auf bis zu 17 Grad.
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15: Es hat einen Unfall gegeben in Oberschöneweide. Die Ostendstraße ist im Moment gesperrt zwischen Weißkopfstraße und Wilhelminenhofstraße in beiden Richtungen. Außerdem noch Einschränkungen nach einem Unfall in Charlottenburg. Die Franklinstraße nach wie vor gesperrt zwischen Gotzkowski-Brücke und Gutenbergstraße. In Marzahn brauchen Sie Geduld auf der Rienstraße. Staut sich hier zwischen Sedinastraße und Allee der Kosmonauten Richtung Althohenschönhausen. Außerdem Stau auf dem Stadtring, der A100 Richtung Wedding, zwischen Tempelhofer Damm und Innsbrucker Platz. Und weitere Einschränkungen auf dem Stadtring. Auf der Rudolf-Wissell-Brücke ist in beiden Richtungen die jeweils rechte Spur gesperrt. Das Ganze voraussichtlich für die nächsten 2 Wochen. Grund sind Instandsetzungsarbeiten. Fahren Sie vorsichtig und kommen Sie gut durch die Stadt.
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15: Oh, dieses Jahr wird's aber wirklich mal was mit der Auszeit zum Jahreswechsel. Mit dem Kurztrip zu Weihnachten und Silvester. Also, damit das wirklich was wird, gibt's gleich Inspiration hier in Radio Paradiso. Reisen kompakt nach unter anderem Madonna, eiskalt aus den 90ern mit Frozen. 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

einem Duett der 80er zu frischer aktueller Musik. Ed Sheeran zusammen mit Martin Garrix und Repeat It. Hier bei uns auf ihrem Radio Paradiso.

0: Er macht einfach großartige Musik. Ed Sheeran, hier produziert von Martin Garrix mit Repeated. Frische, aktuelle Musik bei den besten Hits mit der meisten Abwechslung. Und für die meiste Abwechslung können sich gleich auf ABBA freuen. Radio Paradiso Klassiker Chiquitita und Raymond sind dabei aus den frühen 2000ern mit Tonight.
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2: Wenn es dir im Leben zufällt, Straßen zu kehren, dann kehre die Straßen, wie Michelangelo Bilder malte. Kehre die Straßen, wie Beethoven Musik komponierte. Kehre die Straßen, wie Shakespeare dichtete. Kehre die Straßen so gut, dass alle Heerscharen im Himmel und auf Erden innehalten müssen und sagen, hier lebte ein großer Straßenkehrer, der seine Aufgabe gut gemacht hat.
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19: Mit Jörg Trotzki, guten Tag. Linke, Grüne und SPD hier in Berlin wollen ihre Vorgespräche zur möglichen Bildung einer neuen Regierung zum Abschluss bringen. Erklärtes Ziel ist eine Verständigung bei den Themen Antisemitismus, Rassismus und organisierte Kriminalität. Die Einigung bleibt die Voraussetzung für Sondierungsgespräche. Für das Hochhausprojekt Alexander Tower nahe dem Alex gibt es einen neuen Investor. Die russische Monarch-Gruppe hat die Hälfte des Projekts an ein Unternehmen in Luxemburg verkauft. Das geplante Hochhaus existiert derzeit nur im Rohbau in den Untergeschossen, weil die Arbeiten aufgrund der Sanktionen gegen Russland vor 4 Jahren eingestellt wurden. Die Brandenburger Landesregierung will CO2 im Boden speichern lassen. Dazu werde ein entsprechender Gesetzentwurf vorbereitet, heißt es aus dem Wirtschaftsministerium. Weil das Vorhaben ganz am Anfang steht, soll erst einmal geprüft werden, ob Brandenburg überhaupt für die Technologie in Frage kommt. Bei dem Verfahren selbst geht es darum, dass Kohlendioxid aus Abgasen etwa von Industrieanlagen oder Kraftwerken herausgefiltert und unterirdisch eingelagert wird.
0: goldener Herbsttag ist es heute auch am Mittwoch. 21 Grad im Moment, damit haben wir den Topwert für heute erreicht. Es bleibt weiter sonnig, weiter freundlich. Das sollten Sie heute nutzen, denn morgen, der Donnerstag, wird um einiges grauer aussehen. Es wird morgen dicht bewölkt durch den Tag gehen. Dazu ist mit Regen zu rechnen, schon in den Morgenstunden. Der wird sich teils auch in den Nachmittag ziehen. Der Wind wird auffrischen und die Temperaturen steigen morgen auf bis zu 17 Grad.
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0: Es gibt immer noch Einschränkungen nach einem Unfall in Oberschöneweide. Die Ostendstraße ist in beiden Richtungen zwischen Weißkopfstraße und Wilhelminenhofstraße gesperrt. Außerdem hat es gekracht heute Vormittag in Charlottenburg. Deshalb immer noch die Franklinstraße zwischen Gotzkowski-Brücke und Gutenbergstraße gesperrt. Es gibt Einschränkungen auch auf der A100, dem Stadtring. Auf der Rudolf-Fissell-Brücke ist in beiden Richtungen die jeweils rechte Spur gesperrt. Grund sind Instandsetzungsarbeiten, das Ganze voraussichtlich für die nächsten 2 Wochen. Darüber hinaus stehen sie an auf dem Stadtring, der A100 Richtung Wedding. Aktuell 10 Minuten Stau zwischen Tempelhofer Damm und Innsbrucker Platz. Und in Marzahn Stau auf der Rienstraße zwischen Serdiner Straße und Allee der Kosmonauten Richtung Althohenschönhausen. Behalten Sie die Nerven und kommen Sie gut und möglichst gelassen ans Ziel.
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0: Und mit einem breiten Gewinnerlächeln geht es für Sie durch die Wochenmitte, zumindest musikalisch. Hier sind die Bee Gees, You Win Again. Für Sie um 4 Minuten nach 2:30.

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0: genau das passiert, wenn zwei so großartige Künstler zusammenkommen. Was eine Energie! George Michael und Elton John mit Don't Let the Sun Go Down on Me. Hier auf ihrem Radio Paradiso. Und was wäre, wenn es einen Ort gäbe, der dafür sorgt, dass man seine schönsten Erinnerungen wieder vergisst? Genau das erleben zwei beste Freundinnen in Forgotten Island. Das ist der neue DreamWorks-Animationsfilm, der morgen in den Kinos startet.
1: Das hier kommt euch vielleicht wie das Paradies vor.
2: Alter, wie cool ist das denn?
1: Aber für Sterbliche ist es gefährlich.
3: Ihr hättet nicht in meine Welt kommen dürfen.
1: Sie ist ein Erinnerungsdämon. Je länger ihr hier seid, desto mehr nimmt sie von euch.
4: Wir würden alles vergessen? Sogar einander?
0: Ein buntes Beste-Freundinnen-Abenteuer mit aber auch ganz viel Tiefgang und mit fantastischer Musik. Gerade gehört schon, Forgotten Island startet morgen in den Kinos. Und zum Kinostart freuen wir uns sehr, Sie einzuladen, morgen hier auf Ihrem Radio.

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Schon mal vormerken, ihre Chance auf Kino-Freitickets morgen hier bei uns auf ihrem Radio Paradiso.

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16: Ich bin Tanja Wagner. Die Mehrheit der Deutschen ist einer Umfrage zufolge tief enttäuscht von Friedrich Merz als Bundeskanzler. In Summe stimmten fast 70% der Aussage, die Kanzlerschaft von Friedrich Merz ist gescheitert, mehr oder weniger zu. Das geht aus einer Umfrage im Auftrag des Spiegels hervor.
17: In den ostdeutschen Bundesländern fällt das Urteil härter aus. Dort halten 80% der Befragten die Kanzlerschaft für gescheitert. Einen klaren Nachfolger für Merz in der Union haben die Befragten allerdings nicht im Blick. CSU-Chef Söder, Innenminister Dobrindt oder NRW-Ministerpräsident Wüst. Eine klare Mehrheit hält keinen davon für einen besseren Kanzler. Thomas Bremser, Nachrichtenredaktion.
16: Gutverdiener müssen im nächsten Jahr mehr für Kranken- und Rentenversicherung zahlen. Das Bundeskabinett hat die neuen Beitragsbemessungsgrenzen beschlossen. Wer mehr als 5.812,50 Euro im Monat verdient und gesetzlich versichert ist, zahlt mehr in die Krankenversicherung ein. Bei der Rente erhöhen sich die Beiträge ab 8.450 Euro brutto im Monat. Laut Bundessozialministerium orientiert sich die Anpassung an der Lohnentwicklung. Der Bundesrat muss noch zustimmen, das gilt aber als Formsache. Der Tankrabatt wird laut IFO-Institut nicht vollständig weitergegeben. Beim Diesel hätten die Tankstellen von den 17 Cent Steuersenkung je Liter durchschnittlich 15 Cent weitergegeben. Ähnlich sehe es beim Superbenzin E5 und E10 aus.
6: Die IFO-Forscher waren schon beim Tankrabatt im Mai und Juni zu dem Ergebnis gekommen, dass die 17 Cent nicht vollständig an die Autofahrenden weitergegeben wurden. Jetzt beobachten sie den neuen Tankrabatt seit Tagen genau und kritisch. Interessantes Ergebnis: Zum Start letzten Donnerstag wurde der Tankrabatt demnach vollständig weitergegeben, aber schon am Wochenende deutlich weniger. Ronny Tochau, Berlin.
16: Der Chemie-Nobelpreis geht in diesem Jahr nach Frankreich und Japan. Und zwar an zwei Grundlagenforscher, deren Arbeit unter anderem bei der Entwicklung von Medikamenten entscheidend ist. Das teilte die Königlich-Schwedische Akademie der Wissenschaften mit. Die Forschung der beiden dreht sich um Chiralität. Viele Moleküle existieren als zwei Varianten. In der Medizin ist das enorm wichtig, weil eine Variante wirkt, die andere aber schaden kann.
18: Und das Wetter heute, das sollten wir nochmal so richtig genießen. Es ist nämlich der letzte richtig schöne Tag der Woche. Viel Sonne, wenig Wolken, 21 Grad. So geht's heute durch die Wochenmitte hindurch. Morgen am Donnerstag, da sind schon dichte Wolken unterwegs, wird keine Sonne geben. Es bleibt windig und immer mal wieder nass. Das Ganze bei Top-Temperaturen von knapp unter 20 Grad.
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18: Wir schauen auf den Stadtring A100 im Rahmen von Bauwerksuntersuchungen an der Rudolf-Wiesel-Brücke sind für vorerst 14 Tage in beiden Richtungen jeweils der rechte Fahrstreifen gesperrt. Stau davor gibt es in allen Richtungen, auch wenn sie von der A111 kommen und auch auf den Umfahrungen. In Oberschöneweide ist die Ostendstraße zwischen Weißkopfstraße und Wilhelminenhofstraße in beiden Richtungen nach einem Unfall gesperrt und in Marzahn Stau auf der Rienstraße zwischen Sedinerstraße und Allee der Kosmonauten Richtung Althohenschönhausen. Ihnen unterwegs eine gute, vor allem auch sichere Fahrt. Kommen Sie gut an.
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18: Um 14:04 einen herbstlich schönen Mittwochnachmittag, heute am Tag des Mineralwassers. Und wie wir uns denn antrainieren können, am Tag wirklich auch genügend und ausreichend zu trinken, jeden Tag aufs Neue, darüber sprechen wir gleich hier. Unter anderem nach Vincent Weiss, Musik sein und jetzt ab nach Frankreich. Vanessa Paradis mit Je le taxi.

0: go? Wohin des Weges? Fragen No Mercy. Where do you go? Auf ihrem Radio Paradiese. Und wir nehmen jetzt nochmal einen schönen großen Schluck Wasser. Ausreichend trinken, das hören wir ja seit unserer Kindheit, das ist super, super wichtig. Und wir haben da eine ziemlich große Auswahl aus 500 verschiedenen Mineralwassern, können wir hier wählen, weil Deutschland ein echtes Mineralbrunnenland ist. Und ich spreche jetzt zum heutigen Tag des Mineralwassers mit der Diplom-Ökotrophologin und TV-Moderatorin Dr. Alexa Iwan. Frau Dr. Iwan, was sollten wir denn wirklich am besten trinken, um unseren Flüssigkeitshaushalt im Lot zu halten?
1: Mineralwasser. Mineralwasser ist tatsächlich nicht nur ein idealer Durstlöscher, es ist ja ein reines Naturprodukt, komplett kalorienfrei, sondern es liefert obendrein auch noch wertvolle Nährstoffe, wie zum Beispiel Calcium, Magnesium, Natrium, die unser Körper dringend braucht. Und es wird ganz streng kontrolliert durch die Brunnenbetriebe, durch Behörden und unabhängige Labore, die eben dafür sorgen, dass das Mineralwasser bei uns rein und hygienisch ankommt. Also genau so, wie es in der Natur über Jahre, Jahrzehnte und manchmal ja sogar über Jahrhunderte in den tiefen Erdschichten entstanden ist.
0: Richtig gutes Wasser einfach. Und wie kann man lernen, das regelmäßig zu trinken? Das klappt ja gerade im stressigen Alltag nicht immer so gut.
1: Man kann sich heutzutage ja von Smartphone-Apps daran erinnern lassen, regelmäßig zu trinken. Oder man stellt sich einfach die gewünschte Trinkmenge, egal ob zu Hause oder bei der Arbeit, für die nächsten 4 Stunden sichtbar in einer Flasche auf den Tisch. Spätestens mittags sollte man dann eine Flasche Mineralwasser ausgetrunken haben und am Nachmittag dann die zweite. Und wenn man dieses, ich nenne es jetzt mal so in Anführungsstrichen, Disziplin trinken, wenn man das eine Weile durchgezogen hat, dann wird das irgendwann auch zur Routine.
0: Dr. Alexa Iwan mit Tipps für alle, denen es schwerfällt, ausreichend zu trinken. Ganz lieben Dank dafür und auch mehr zum Tag des Mineralwassers heute am 7. Oktober und auch generell wissenswertes Infos über Mineralwasser. Das finden Sie auch online unter mineralwasser.com.

0: Zum Gedenken an die Opfer des Terrorangriffs vom 7. Oktober 2023 in Israel laden unsere beiden Kirchen heute zu einem gemeinsamen interreligiösen Gedenkgottesdienst ein. Auch das Brandenburger Tor wird heute Abend in den israelischen Farben angestrahlt. Mehr dazu gleich bei Jörg Trotzki in Hauptstadt kompakt.
1: 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Die größten Worte der Menschheitsgeschichte. Kein deutsches Gedicht wurde so oft gedruckt wie »Der Mond ist aufgegangen«. Der Dichter Matthias Claudius schrieb die 7 Strophen vermutlich 1778 in Hamburg-Wandsbek. Später wurde das Gedicht vielfach vertont. Hier die 3. Strophe des Gedichts.
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14: Mit Jörg Trotzki, guten Tag. Berliner Autofahrer, bitte aufgepasst. Auf der Stadtautobahn der A100 gibt es die nächste Baustelle. Weil die Rudolf-Wessel-Brücke untersucht wird, sind die äußeren Spuren, also die für Lkw, in beiden Richtungen gesperrt worden. Es kommt deshalb in beiden Richtungen zu Staus, heißt es von der Autobahn GmbH weiter. Geplant ist die Sperrung zunächst bis 21. Oktober, also Mittwoch in 2 Wochen. Zum Gedenken an die Opfer des Terrorangriffs vom 7. Oktober 2023 in Israel laden unsere beiden Kirchen gemeinsam mit interreligiösen Partnern zu einem Gedenkgottesdienst ein. Er findet heute um 18 Uhr in der Berliner Gedächtniskirche statt, sagte man uns. Den Gottesdienst gestalten die beiden Bischöfe Stäblein und Koch sowie Rabbiner Nachama. Am Abend wird die israelische Flagge auf das Brandenburger Tor projiziert. Außerdem sind zwei pro-palästinensische Demonstrationen angekündigt. Die Berliner Polizei ist mit einem Großaufgebot in der Stadt. In Neukölln ist ein 6-jähriges Mädchen aus dem 3. Stock einer Unterkunft für Obdachlose gefallen. Von der Polizei heißt es, ein Mann habe das Kind glücklicherweise auffangen können. Es musste nur mit Schürfwunden in ein Krankenhaus gebracht werden. Gegen die Mutter werde wegen Verletzung der Aufsichtspflicht ermittelt, heißt es weiter.
0: Dankeschön, Jörg. Ja, goldenes Herbstwetter, das können wir auch heute nochmal richtig genießen. Viel Sonne, wenig Wolken und richtig angenehme Temperaturen. 21 Grad messen wir im Moment. Schon morgen am Donnerstag ist damit dann aber Schluss. Hier gibt es viele dichte Wolken, Wind, immer mal wieder Regen. Das Ganze bei Topwerten von knapp unter 20 Grad.
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0: Und wir schauen auf den Stadtring. Im Rahmen von Bauwerksuntersuchungen an der Rudolf-Wiesel-Brücke sind für vorerst 14 Tage in beiden Richtungen jeweils die rechten Fahrstreifen gesperrt. Davor staut sich's aus allen Richtungen, auch wenn sie von der A111 kommen. Und auf den Umfahrungen von Wedding und Tegel her stockt es mit ca. 15 Minuten extra Stau auch auf dem Tegeler Weg Richtung Jakob-Kaiser-Platz und auf dem Fürstenbrunner Weg Richtung Spandauer Damm. In Oberschöneweide und Ostendstraße zwischen Weißkopfstraße und Wilhelminenhofstraße haben wir in beiden Richtungen Stau nach einem Unfall. Straße ist gesperrt und Marzahn-Rienstraße zwischen Sedinerstraße und Allee der Kosmonauten 10 Minuten Richtung Althohenschönhausen. Ihnen unterwegs eine gute, vor allem auch sichere Fahrt. Kommen Sie gut an.
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0: Er ist der vielleicht größte Fußballer aller Zeiten und gestern Abend ist er von der großen Fußballbühne gegangen. Wie emotional der Abschied von Lionel Messi aus der argentinischen Nationalmannschaft gestern so abgelaufen ist, da schauen wir hier gleich nochmal drauf. Unter anderem nach Sinéad O'Connor, auch das hier mit ganz viel Gefühl. Nothing compares to you.

Herbstlich schlägt das Herz heute am Mittwochnachmittag. Chris Rea, I Can Hear Your Heartbeat auf ihrem Radio Paradiso. 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

0: singt Taylor Swift auf ihrem Radio Paradiso 16 Minuten vor drei. Und man sagt Männern ja öfter nach, zu wenig Emotionen zu zeigen. Beim Fußball ist es aber etwas anders. Und gestern, da flossen ganz, ganz große Krokodilskrähen Tränen. Eine Fußball-Ära ist nämlich in der Nacht zu Ende gegangen. Superstar Lionel Messi, der ist zum letzten Mal für die argentinische Nationalmannschaft aufgelaufen und wurde dann im Anschluss von den Fans frenetisch gefeiert. Thomas Bremser aus der Paradiso-Redaktion hat es gesehen. Thomas, wie groß waren denn die Emotionen bei Messi und bei den Fans?
1: Messi ist für Fußballfans in Argentinien wirklich ein Gott. Und wenn der sich verabschiedet, fließen natürlich Tränen bei Messi, den Fans, seinen Söhnen und auch den Mitspielern. Er erlebe wohl den traurigsten Tag seiner Karriere, den Abschied von der Nationalmannschaft. Er werde es vermissen, diese Farben zu tragen. Die Abschiedsworte von Messi wurden immer wieder unterbrochen von Sprechchören der 85.000 Fans.
0: Ja, was ging denn alles ab dann gestern Abend? Also wie hat Argentinien seinen Superstar verabschiedet?
1: Schon vor dem Testspiel war auf dem Platz ein riesengroßes himmelblau-weißes Trikot zu sehen mit Messis Nummer 10 und einem Gracias. Nach dem Spiel gab es eine Drohnenshow, ein Feuerwerk und eine emotionale Gesangseinlage. Noch eine Nacht mit Leo. Der griff dann zum Mikro und sagte zum Schluss:
2: Orgulloso de ser argentino. Muchas gracias. Los quiero.
1: Ich bin stolz darauf, Argentinier zu sein. Vielen Dank, ich liebe euch. Fast eine Stunde nach Spielende verließ Messi den Platz mit Ehefrau und seinen Söhnen.
0: Nationalheld, wie er da größer kaum sein könnte, hat gestern die ganz große Fußballbühne verlassen. Aber so ganz müssen Fußballfans noch nicht auf Messi verzichten. Auf der bisschen kleineren Bühne kickt er trotzdem noch weiter. 39 Jahre ist er mittlerweile auch schon alt. Dieses Jahr auf jeden Fall noch unter Vertrag am Ball und auf dem Platz bei Inter Miami in den USA. Sehr nach 92 Radio Paradiso. Wir gehen in die 90er für Sie. Beloved und Sweet Harmony.

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14: Ich bin Tanja Wagner. Der frühere BND-Präsident August Hanning kommt in Untersuchungshaft. Ein Ermittlungsrichter am Bundesgerichtshof in Karlsruhe setzte den Haftbefehl gegen den 80-Jährigen in Vollzug. Ihm wird Spionage vorgeworfen. Hanning war gestern festgenommen worden.
15: Nach seiner Beamtenlaufbahn soll Hanning über Jahre von seinem früheren Büroleiter interne BND-Dokumente bekommen und für seine Tätigkeit als Sicherheitsberater verwendet haben. Kunden dieses Geschäftsmodells sollen unter anderem Nachrichtendienste anderer Länder gewesen sein. Welche genau ist unklar, auch welche geheimen BND-Infos so nach außen gedrungen sind. Jan-Henner Reitze, Nachrichtenredaktion.
14: Der Tankrabatt kommt nicht voll bei den Verbraucherinnen und Verbrauchern an. Das sagen IFO-Institut und ADAC. Besonders bei E10 gibt's noch eine deutliche Lücke zum möglichen Preisrückgang von rund 17 Cent je Liter. Der Wirtschaftsverband Fuels und Energy widerspricht, die Entlastung komme durchweg in voller Höhe an. Ökonomen kritisieren den Rabatt außerdem als wenig zielgenau. Gerade Haushalte mit geringem Einkommen und kleinen Autos profitieren kaum. Das Kabinett hat einen Gesetzentwurf gegen digitale Gewalt beschlossen. Vorgesehen sind neue Straftatbestände etwa für sexualisierte Deepfakes, digitalen Voyeurismus, Cyberstalking und bestimmten Identitätsmissbrauch.
16: Wer eine nackte Frau ungefragt am Strand fotografiert oder einen nackten Mann ohne Erlaubnis in der Sauna filmt, macht sich künftig strafbar, wenn das Gesetz dann in Kraft tritt. Und wer sich Bilder einer realen Vergewaltigung ansieht oder auf dem Laptop oder in der Cloud hat, das alles wird zur Straftat. Bestraft wird künftig auch, wer unter dem Namen eines anderen Dinge im Netz verbreitet, die dem Ansehen dieses Menschen schaden können. Identitätsdiebstahl. Lea Matschulat, Nachrichtenredaktion.
14: Die Polizei hat eine international agierende Goldschmugglerbande ausgehoben. Bei Durchsuchungen in mehreren Bundesländern sowie in den Niederlanden hat es 3 Festnahmen gegeben. Außerdem wurden Gold und mehrere 10.000 Euro Bargeld sichergestellt. Die Bande soll über Jahre hinweg mit Drogengeldern bei Juwelieren Altgold angekauft, eingeschmolzen und in die Türkei geschmuggelt haben. Umgerechnet im Wert von bis zu 210 Millionen Euro.
17: Ja, golden ist auch das Herbstwetter für uns heute am Nachmittag. Auf jeden Fall nochmal vielleicht ein Käffchen draußen trinken, die Sonne genießen. Die scheint heute noch bis in den Abend hinein. 22 Grad messen wir im Moment. Ab morgen ist dann damit erstmal Schluss. Ab dem Donnerstag für den Rest der Woche viele dichte Wolken unterwegs. Wind und Regen kommt mit dazu und es wird auch kühler, morgen noch knapp unter 20 Grad. 13 Grad werden es dann maximal am Freitag.
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17: Wir schauen auf den Stadtring. Im Rahmen von Bauwerksuntersuchungen an der Rudolf-Wiesel-Brücke sind für vorerst 14 Tage jetzt in beiden Richtungen jeweils die rechten Fahrstreifen gesperrt. Davor staut sich's aus allen Richtungen, auch wenn sie von der A111 kommen und auf den Umfahrungen von Wedding und Tegel her. Da brauchen sie rund 15 Minuten mehr. Stau auch auf dem Tegeler Weg Richtung Jakob-Kaiser-Platz und auf dem Fürstenbrunner Weg Richtung Spandauer Damm. Dann auf dem Stadtring Richtung Neukölln. Hier ist die Höhe Albuinstraße, der rechte Fahrstreifen, gesperrt. Hier gibt es einen Liegenbleiber. In Oberschöneweide ist die Ostendstraße zwischen Weißkopfstraße und Wilhelminenhofstraße in beiden Richtungen gesperrt. Hier gab es einen Unfall. In Marzahn Stau auf der Rienstraße Richtung Althohenschönhausen und in Oberschöneweide auf der Treskoallee zwischen an der Wohlheide und am Karlsgarten 10 Minuten mehr. Ihnen unterwegs eine gute, vor allem auch sichere Fahrt. Kommen Sie gut an.
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17: Und unser Morningshow-Moderator Thorsten Wittke, der ist leidenschaftlicher Wolwig-Wassertrinker. Aber ob sein geliebtes Wolwig-Wasser auch in so einem Blind-Tasting erkennt, ob er es herausschmecken kann, das haben wir heute früh in der Frühstücksrunde einmal getestet. Und ob er es am Ende geschafft hat, da hören wir hier gleich nochmal rein nach Camouflage. Love is a Shield und jetzt die 90er Yuzu Nur und Nene Cherry mit 7 Seconds.

0: Musik zum Wohlfühlen und Entspannen am sonnigen Mittwochnachmittag. Die Zeit 3:12.
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2: 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Heute ist Tag des Mineralwassers und ich habe immer große Töne gespuckt, dass ich Wasser nur am Geschmack erkennen kann. Und das wollt ihr heute wissen, ob das dann auch wirklich gelingt. 3 Gläser gleichmäßig gefüllt. Wo ist mein Lieblingswasser Wolwig drin? 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
4: Ja.
2: Leitungswasser, Geroldsteiner, Wolwig.
4: Du hast Geroldsteiner erfolgreich identifizieren können. Aber nicht Wolwig und Leitungswasser, die hast du vertauscht.
2: Die habe ich vertauscht.
4: Das ist Wolwig.
2: Das ist Wolwig.
4: Das in der Mitte ist Leitungswasser und das letzte ist Geroldsteiner.
2: Ah, okay. Knapp daneben. 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

lebe das Leben, Coldplay, Viva la Vida auf ihrem Radio Paradiso und es lebe auch die gute Tat. Die können Sie jetzt ganz einfach nebenbei machen an diesem schönen Mittwochnachmittag, einfach mit einem Herzchen-Emoji an uns, zum Beispiel per WhatsApp hier ans Studiophone an die 030 80 500 und die 80. Das hier ist unser nächster Herzchen-Song von Polo.

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Schicken Sie uns jetzt Ihr Herz, zum Beispiel per WhatsApp an 030 80 500 und die 80.

0: Zum Gedenken an die Opfer des Anschlags am 7. Oktober 2023 in Israel finden heute auch hier bei uns in Berlin und Brandenburg zahlreiche Veranstaltungen statt. Welche zum Beispiel gleich eins der Themen bei Jörg Trotzkim in Hauptstadt kompakt.
1: 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Die größten Worte der Menschheitsgeschichte. Der Philosoph Immanuel Kant fasst 1784 zusammen, worum es bei der Aufklärung geht. Ein neues Zeitalter beginnt.
2: Aufklärung ist der Ausgang des Menschen aus seiner selbstverschuldeten Unmündigkeit. Unmündigkeit ist das Unvermögen, sich seines Verstandes ohne Leitung eines anderen zu bedienen. Selbstverschuldet ist diese Unmündigkeit, wenn die Ursache derselben nicht am Mangel des Verstandes, sondern der Entschließung und des Mutes liegt, sich seiner ohne Leitung eines anderen zu bedienen. Habe Mut, dich deines eigenen Verstandes zu bedienen, ist also der Wahlspruch der Aufklärung.
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18: Mit Jörg Trotzki, guten Tag. In Berlin und zahlreichen anderen Städten Deutschlands wird heute an den Anschlag der islamistischen Hamas auf Israel heute vor 3 Jahren erinnert. Dabei starben am 7. Oktober 2023 über 1200 Menschen, Hunderte wurden verschleppt. Die Hamas hatte ein Festival überfallen. Zum Gedenken heute soll außerdem die israelische Flagge hier in Berlin auf das Brandenburger Tor projiziert werden. Insgesamt sind 10 Veranstaltungen angemeldet, darunter auch 2 pro-palästinensische. Die Berliner Polizei hat zum Schutz aller Veranstaltungen ihre Einsatzkräfte auf 1000 Beamte aufgestockt. Der Tiergartentunnel muss noch umfangreicher gesperrt werden als zunächst gedacht. Heute Mittag teilte die Verkehrsinformationszentrale mit, dass die wichtige Nord-Süd-Verbindung nicht nur heute, sondern auch morgen und am Freitag erst einmal jeweils um 13.30 Uhr geschlossen wird. Grund sei nach wie vor Personalmangel. Von 8 Stellen seien derzeit nur 5 besetzt. Die betroffenen Buslinien werden umgeleitet. Die Brandenburger rot-schwarze Regierung hat eine, Zitat, radikale Kehrtwende der Bundesregierung gefordert. Die Wahlen in Berlin, Mecklenburg-Vorpommern und Sachsen-Anhalt seien die jüngsten Warnsignale in einer inzwischen sehr langen Reihe, teilten Ministerpräsident Dietmar Woidke und Innenminister Jan Redmann mit. Statt die politische Kraft in ersehnte Veränderungen zu stecken, genannt werden die Themen Tankrabatt, Renten, Gesundheits- und Pflegereform sowie Strom- und Gaskosten, gehe beim Zaudern viel Kraft verloren, so Woidke und Redmann weiter. Sie forderten, Zitat, reißt euch zusammen. Länder und Kommunen müssten außerdem mehr einbezogen werden.
0: Dankeschön, Jörg. Heute noch mal so richtig schön in die Hängematte fläzen und die Sonne genießen. Das sollten wir tun, ist nämlich der letzte schöne Tag der Woche. Die Sonne scheint, der Himmel blau und die Temperaturen angenehm. 21 Grad messen wir im Moment. Morgen, ab morgen ist damit Schluss. Hier gibt es dann viele dichte Wolkenwind, immer mal wieder ein bisschen Regen. Es wird deutlich kühler, unter 20 Grad morgen am Donnerstag, 13 Grad maximal, dann sogar nur am Freitag.
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0: Geduld brauchen Sie auf dem Stadtring. Im Rahmen von Bauwerksuntersuchungen an der Rudolf-Wiesel-Brücke sind für die nächsten 14 Tage in beiden Richtungen jeweils die rechten Fahrstreifen gesperrt. Davor staut sich's aus allen Richtungen, auch wenn Sie von der A111 kommen und auch auf den Umfahrungen. Von Wedding und Tegel her stockt es mit rund 20 Minuten extra. Wir haben Stau auch auf dem Teglerweg Richtung Jakob-Kaiser-Platz und auf dem Fürstenbrunner Weg Richtung Spandauer Damm. Auf dem Stadtring Richtung Neukölln, außerdem in Höhe Alwuinstraße, der rechte Fahrstreifen gesperrt. Hier ist ein Fahrzeug liegen geblieben. In Mitte Stau Gertraudenstraße bis Mühlendamm zwischen Neue Gertraudenbrücke und Molkenmarkt und in Moabit auf der Sickingenstraße zwischen Unaustraße und Beuselstraße 20 Minuten. In Friedrichshain Geduld auf der Frankfurter Allee zwischen Frankfurter Tor und Jungstraße. In Marzahn dichter dicht auf der Rienstraße Richtung Althohenschönhausen und in Oberschöneweide auf der Treskow-Allee zwischen an der Wohlheide und am Karlsgarten. Ihnen unterwegs eine gute, vor allem auch sichere Fahrt. Kommen Sie gut an.
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0: Und unsere E-Mail-Postfächer, die sind voll damit. Rabatte hagelt es gerade online, zum Beispiel bei Amazon. Aber wie gut sind denn diese aktuellen Rabatte wirklich? Oder ist das dann doch vielleicht mehr Schein als Sein? Wir gehen dem gleich mal so ein bisschen auf den Grund. Jetzt erstmal genießen, Musik genießen, Wetter genießen. Hier sind Berlin, Take My Breath Away.

0: Michael Schulte, Broken Sunshine auf Ihrem Radio Paradiso, 19 Minuten vor 4 und 78 Tage sind's noch. Dann sitzen wir alle wieder unterm Weihnachtsbaum. So langsam gehen Sie los, die Gedanken über Weihnachtsgeschenke und diverse Plattformen, die locken deshalb gerade auch mit scheinbar richtig tollen Angeboten bei Amazon. Da gibt's zum Beispiel gerade mal wieder große Rabattversprechen, aber alles gleich leer kaufen sollten wir allein deshalb nicht. Mein lieber Kollege Ronny Thora aus der Paradiso-Redaktion. Ronny, sind die Prozentzahlen, die uns gerade riesige Rabatte versprechen, oft nur vielleicht schöner Schein?
1: Ja, denn wenn da zum Beispiel 60% billiger steht,

0: Prozent. Das haben wir oftmals eben festgestellt.
1: Um einen Preis wirklich einzuschätzen, helfen Preisvergleichsportale und Verbraucherschützer empfehlen, auch immer zwei davon zu verwenden, um einen wirklich aussagekräftigen Vergleich zu haben.
2: Okay, also ein großer Fallstrick sind die irreführenden Prozentzahlen. Aber wie tricksen denn Amazon und Co. noch?
1: Ja, vor allem mit Zeitdruck. Angeblich begrenzte Rabatttage, runterzählende Uhren, schrumpfende Restbestände. Alles nur psychologischer Druck, der einen zur schnellen Kaufentscheidung drängen soll. Verbraucherschützer Georg Trüber rät, sich da nicht hetzen zu lassen.
0: Es gilt immer, Ruhe zu bewahren.
1: Bester Tipp ist immer, erst checken, ob man was wirklich kaufen wollte oder zumindest gerade wirklich braucht, um dann zu gucken, ob das jetzt gerade in der Rabattschlacht bei einem Anbieter wirklich billiger ist als anderswo.
2: Danke, Ronny. Also nicht hetzen lassen, nicht unter Druck setzen lassen von den vermeintlichen Angeboten. Es ist noch viel Zeit für gute Deals und auch noch gute Deals für die kommenden Weihnachtsgeschenke. 98.2 Radio Paradiso, Mr. Lionel Richie. Den habe ich jetzt aus den frühen 90ern, My Destiny.

In the heat of the night. Sandra auf ihrem Radio Paradiso. Die besten Hits zum Wohlfühlen und Entspannen. Jetzt noch mit einer großen Portion Liebesgefühle hinterher. Hier ist James Blunt. Laut aufdrehen für alle Verliebten. You are beautiful.

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19: Ich bin Tanja Wagner. Ex-BND-Chef August Hanning sitzt in Untersuchungshaft. Laut Bundesanwaltschaft hat ein Ermittlungsrichter des Bundesgerichtshofs in Karlsruhe den Haftbefehl in Vollzug gesetzt. Hanning soll BND-Informationen, die ihm sein früherer Büroleiter zugespielt hatte, für seine Beratertätigkeit genutzt haben. Außerdem prüfen die Ermittler, ob er die Infos für eine Analyse für einen ausländischen Nachrichtendienst verwendet hat. Die geplante Expertenkommission zur Zukunft der Pflege lässt auf sich warten. Im Kabinett hat es dazu keinen Beschluss gegeben. Laut dem stellvertretenden Regierungssprecher Sebastian Hille gab es noch letzten Beratungsbedarf, der nicht mehr vor der Sitzung zu klären war. Ein Beschluss soll jetzt bis nächste Woche kommen. Der Vorstand der Deutschen Stiftung Patientenschutz nennt das ein Trauerspiel. Es scheine so, dass sich die Regierung nicht mal auf die Kommission als Kompromiss verständigen könne. Das Gremium soll bis Ende Januar Vorschläge für eine grundlegende Pflegereform für die 2030er Jahre vorlegen. Die Schulproteste in Frankreich gehen unvermindert weiter. Am Morgen kam es erneut zu einzelnen Blockadeaktionen an Gymnasien und Universitäten. Über 500 Schulen blieben vorsorglich komplett oder teilweise geschlossen.
20: Die Forderungen der Schüler sind eigentlich simpel und verständlich. Sie wollen eine bessere Ausstattung der Schulen, mehr Lehrkräfte und bessere Lernbedingungen. Eine Antwort auf die Proteste aber hat die Regierung hier in Paris noch nicht gefunden. Konkrete Zusagen gab es noch nicht. Zwar ermunterte Premier Le Cornu zur Diskussion über die Forderungen der jungen Leute und Präsident Macron mahnte zur Mäßigung bei den Polizeieinsätzen gegen die protestierenden Schüler. Die Bildungsgewerkschaften riefen daraufhin prompt zu neuen Kundgebungen am Donnerstag auf. Michael Evers, Paris.
19: In der Nähe des Münchner Flughafens könnte eine Raubkatze frei herumlaufen. Das zuständige Landesamt Erding spricht nach einer ersten Einschätzung von einem Puma.
0: Woher die mögliche Raubkatze kommt und wo sie sich derzeit aufhält, ist noch völlig unklar. Von dem Tier gibt es nach Angaben des Landratsamts eine Aufnahme. Veröffentlicht wurde die bis jetzt aber nicht. Hinweise auf einen Zirkus in der Region gibt es jedenfalls auch nicht. Die Menschen in der Region sollen Hunde nicht freilaufen lassen und kleine Kinder nicht unbeaufsichtigt draußen spielen lassen. Aus München, Julia Wasilkow.
21: Oh, das Rap weckt Erinnerungen an unseren vermeintlichen Löwen. Wann war das? 2023 oder so? Naja, wir wollen jetzt erstmal weiter aufs Herbstwetter gucken. Das macht heute nämlich richtig, richtig Spaß. Die Sonne scheint, kaum Wolken unterwegs. Wir können es nochmal richtig genießen, auch die Temperaturen. Ganz toll, 22 Grad aktuell. Ab morgen dann deutlich durchwachsener. Wir erwarten viele dichte Wolken, Wind und Regen und zwar für den Rest der Woche. Das Ganze auch bei nicht mehr so warmen Temperaturen. Knapp unter 20 Grad morgen am Donnerstag, 13 Grad maximal gibt's dann am Freitag.
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21: Auf dem Stadtring brauchen Sie Geduld im Rahmen von Bauwerksuntersuchungen. An der Rudolf-Wiesel-Brücke sind für die nächsten rund 14 Tage in beiden Richtungen jeweils die rechten Fahrstreifen gesperrt. Davor staut sich's aus allen Richtungen, auch wenn Sie von der A111 kommen. Und auf den Umfahrungen planen Sie auf den Autobahnen mal gut eine halbe Stunde mehr ein. Vom Wedding und Tegel her stockt's dann 15 Minuten extra und wir haben Stau auf dem Tegeler Weg Richtung Jakob-Kaiser-Platz und auf dem Fürstenbrunner Weg Richtung Spandauer Damm. Auf dem Stadtring Richtung Neukölln, da war in Höhe Albuinstraße der rechte Fahrstreifen wegen eines Liegenbleibers gesperrt. Der ist mittlerweile wieder weg. Wir haben aber noch Reststau, aktuell 25 Minuten. In Mitte Geduld, Gertraudenstraße bis Mühlendamm zwischen Neue Gertraudenbrücke und Molkenmarkt und in Moabit Sickingenstraße zwischen Unaustraße und Beusselstraße 20 Minuten. In Friedrichshain, Frankfurter Allee zwischen Frankfurter Tor und Jungstraße 10 Minuten Stau. Ebenso in Marzahn auf der Rienstraße Richtung Althohenschönhausen und in Oberschöneweide Treskow Allee zwischen an der Wuhlheide und am Karlsgarten 10 Minuten mehr. Ihnen unterwegs eine gute, vor allem auch sichere Fahrt. Kommen Sie gut an.
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21: Das ist ein ganz toller Film für die ganze Familie. Forgotten Island kommt morgen zu uns in die Kinos und wir laden Sie dorthin ein. Wann und wo? Dazu gleich alle Infos nach Roman Lob, Standing Still. Und das hier sind die 80er Icehouse mit Hey Little Girl.

0: Roman Lob, Standing Still auf ihrem Radio Paradiso, 4:12. Und was wäre, wenn es einen Ort gäbe, der dafür sorgt, dass man seine schönsten Erinnerungen wieder vergisst? Da wollte ich absolut nicht hin, aber genau das erleben. Zwei beste Freundinnen in Forgotten Island, der neue Animationsfilm, der verbindet Abenteuer, Humor und jede Menge fantastische Kreaturen mit einer Geschichte über Freundschaft und auch Abschied. Ein Film, muss man sagen, für die ganze Familie.
1: Das hier kommt euch vielleicht wie das Paradies vor.
2: Alter, wie cool ist das denn?
1: Aber für Sterbliche ist es gefährlich.
3: Ihr hättet nicht in meine Welt kommen dürfen.
1: Sie ist ein Erinnerungsdämon. Je länger ihr hier seid, desto mehr nimmt sie von euch.
4: Wir würden alles vergessen? Sogar einander?
0: Forgotten Island, ein buntes Coming-of-Age-Abenteuer über zwei beste Freundinnen, die auf einer magischen Insel herausfinden, was denn wahre Freundschaft wirklich bedeutet. Ein ganz, ganz toller Film zu sehen ab morgen hier bei uns in den Kinos. Und wir laden Sie ein, Freitickets zu gewinnen für einen Tag und auch ein Kino Ihrer Wahl. Ganz universell einlösbar gibt's morgen früh hier bei uns in der Morning Show. Willkommen bei Thorsten Wittke. Und jetzt dranbleiben lohnt sich. Unser nächster Herzchensong, der ist nämlich absolut nicht mehr weit weg.

Dieser Herzchensong passt doch auch wirklich perfekt zu dem Projekt, das wir diesen Monat mit Ihnen gemeinsam unterstützen. Es geht ja auch um den besten Freund des Menschen, Senioren für Senioren. So heißt das Projekt von Hunderettung Europa e.V. Seniorenhunde vermittelt aus dem Tierschutz an Seniorenmenschen. Eine Win-Win-Situation. Und dieses tolle Projekt können Sie weiter unterstützen, einfach mit einem Herzchen-Emoji an uns. Zum Beispiel per WhatsApp hier ans Studiophone an die 030 80 500 und die 80.

0: Schritt für Schritt geht es voran. Linke, Grüne und SPD hier bei uns in Berlin wollen ihre Vorgespräche zu einer möglichen Bildung einer neuen Regierung jetzt mal zum Abschluss bringen. Gleich eins der Themen bei Jörg Trotzki in Hauptstadt kompakt.
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2: Papst Johannes der 23. Die 10 Gebote der Gelassenheit. Das 4. Gebot, Realismus. Nur für heute werde ich mich an die Umstände anpassen, ohne zu verlangen, dass die Umstände sich an meine Wünsche anpassen.
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17: Mit Jörg Trotzki, guten Tag. Linke, Grüne und SPD hier in Berlin wollen ihre Vorgespräche zur möglichen Bildung einer neuen Regierung zum Abschluss bringen. Erklärtes Ziel ist eine Verständigung bei den Themen Antisemitismus, Rassismus und organisierte Kriminalität. Die Einigung bleibt die Voraussetzung für Sondierungsgespräche. Für das Hochhausprojekt Alexander Tower nahe dem Alex gibt es einen neuen Investor. Die russische Monarch-Gruppe hat die Hälfte des Projekts an ein Unternehmen in Luxemburg verkauft. Das geplante Hochhaus existiert derzeit nur im Rohbau in den Untergeschossen, weil die Arbeiten aufgrund der Sanktionen gegen Russland vor 4 Jahren eingestellt wurden. Die Brandenburger Landesregierung will CO2 im Boden speichern lassen. Dazu werde ein entsprechender Gesetzentwurf vorbereitet, heißt es aus dem Wirtschaftsministerium. Weil das Vorhaben ganz am Anfang steht, soll erst einmal geprüft werden, ob Brandenburg überhaupt für die Technologie in Frage kommt. Bei dem Verfahren selbst geht es darum, dass Kohlendioxid aus Abgasen etwa von Industrieanlagen oder Kraftwerken herausgefiltert und unterirdisch eingelagert wird.
0: Dankeschön, Jörg. Herr Goldbraun, sind die meisten Herbstbäume hier bei uns in Berlin und golden auch das Wetter heute Nachmittag nochmal. Richtig schön, viel blauer Himmel, viel Sonne und tolle Temperaturen. 22 Grad messen wir im Moment, bleibt heute auch so bis in den Abend hinein. Morgen am Donnerstag wachen wir dann mal nicht mit Sonne auf. Hier gibt es viele dichte Wolken, die bleiben da auch den ganzen Tag über. Immer mal wieder Wind und auch Regen. Es wird auch ein bisschen frischer, unter 20 Grad morgen, 13 Grad sind es dann auch nur noch am Freitag. Auch hier dichte Wolken, Wind und immer mal wieder Regen.
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0: Auf der A100 sind im Rahmen von Bauwerksuntersuchungen an der Rudolf-Wiesel-Brücke für wahrscheinlich die nächsten 14 Tage in beiden Richtungen jeweils die rechten Fahrstreifen gesperrt. Davor staut es sich aus allen Richtungen, auch wenn Sie von der A111 kommen und auf den Umfahrungen planen Sie auf den Autobahnen mal rund 30 Minuten mehr. Von Wedding und Tegel her, da stockt es mit rund 15 Minuten extra. Und Stau auch auf dem Tegeler Weg Richtung Jakob-Kaiser-Platz und auf dem Fürstenbrunner Weg Richtung Spandauer Damm. Auf der A100 in Richtung Neukölln, da war die Albuinstraße oder war in Höhe Albuinstraße der rechte Fahrstreifen wegen eines Liegenbleibers gesperrt. Der ist schon weg, wir haben aber immer noch Reststau, aktuell noch rund 10 bis 15 Minuten mehr. In Mitte Geduld, Gertraudenstraße bis Mühlendamm zwischen Neugertraudenbrücke und Molkenmarkt und in Moabit auf der Sickingenstraße Geduld zwischen Ufnaustraße und Beuselstraße. 10 Minuten in Friedrichshain, Frankfurter Allee zwischen Frankfurter Tor und Jungstraße und auch auf der Elsenbrücke Stau zwischen Elsenbrücke und am Treptower Park. In Marzahn Stau auf der Rienstraße Richtung Althohenschönhausen und in Oberschöneweide auf der Treskoallee zwischen an der Wohlheide und am Karlsgarten. Ihnen unterwegs eine gute, vor allem auch sichere Fahrt. Kommen Sie gut an.
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0: Dinge tun, auf die wir keine Lust haben. Die Steuererklärung kommt mir da zum Beispiel in den Sinn oder auch den Müll runterbringen. Solche Aufgaben gibt es täglich für uns. Ist auch gut, dass wir sie trotzdem machen, aber wann wir auch mal auf unsere kleine innere Weigerung hören sollten. Darum geht's gleich. Bei Beziehungsexperte Hergen von Huchting in der Coaching-Etage hören wir gleich unter anderem nach Rod Stewart, Rhythm of My Heart.

0: Out of Touch, auch wenn es unser Bundeskanzler vielleicht nicht so gerne hört, heute früher Feierabend machen. Es geht um die Work-Life-Balance. Wetter genießen, es ist der letzte richtig schöne Tag der Woche.
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2: Die Tücken des Wollens. Wann haben Sie zuletzt Ja gesagt und dabei innerlich Nein gedacht? Auf der Fahrt zur Familienfeier, auf die Sie überhaupt keine Lust hatten. Als Sie auf der Arbeit noch eine Aufgabe übernommen haben, obwohl Ihr Schreibtisch längst übervoll war. Oder als Sie Ihrem Partner zugestimmt haben, weil Sie einfach keine Diskussionen mehr wollten. Wir tun ständig Dinge, die wir

0: weil wir Druck erleben, Anerkennung suchen oder andere nicht enttäuschen möchten. Von außen sieht das gleich aus. Sie sagen ja. Innen kann es sich vollkommen unterschiedlich anfühlen. Schopenhauer meinte dazu, der Mensch kann zwar tun, was er will, aber er kann nicht wollen, was er will. Das klingt kompliziert, ist aber ziemlich lebensnah. Denn es bedeutet, Sie können entscheiden, ob Sie jemanden anrufen, aber Sie können nicht entscheiden, ob Sie diesen Menschen vermissen. Und Sie können gegen Ihren Widerwillen handeln, aber ihn nicht einfach abschalten. Und deshalb lohnt es sich, gelegentlich hinzuhören, wenn es in Ihnen Nein sagt. Ist das nur die berühmte Unlust, den Keller aufzuräumen? Tun Sie etwas Unangenehmes, das Ihnen trotzdem wichtig ist? Oder sagen Sie gerade zum 5. Mal Ja, weil Sie sich nicht trauen, Nein zu sagen? Sie müssen Ihrem Widerwillen nicht gehorchen, aber Sie sollten wissen, was er Ihnen sagen will. Erst dann können Sie wirklich entscheiden. Ja, ich will, oder? Nein, diesmal eben nicht.
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0: Und wenn Sie eine persönliche Beratung wünschen, schreiben Sie mich gerne an unter www.beziehungscoach-berlin.de.

Wir tanzen gemeinsam durch den Herbst Richtung Feierabend, die Nullerjahre. Toploader, Dancing in the Moonlight. Auf Wir macht 92 Radio Paradiso. Wir machen weiter mit den 80ern und Roy Orbison.

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15: Ich bin Tanja Wagner. Die Mehrheit der Deutschen ist einer Umfrage zufolge tief enttäuscht von Friedrich Merz als Bundeskanzler. In Summe stimmten fast 70% der Aussage, die Kanzlerschaft von Friedrich Merz ist gescheitert, mehr oder weniger zu. Das geht aus einer Umfrage im Auftrag des Spiegels hervor.
16: In den ostdeutschen Bundesländern fällt das Urteil härter aus. Dort halten 80% der Befragten die Kanzlerschaft für gescheitert. Einen klaren Nachfolger für Merz in der Union haben die Befragten allerdings nicht im Blick. CSU-Chef Söder, Innenminister Dobrindt oder NRW-Ministerpräsident Wüst. Eine klare Mehrheit hält keinen davon für einen besseren Kanzler. Thomas Bremser, Nachrichtenredaktion.
15: Gutverdiener müssen im nächsten Jahr mehr für Kranken- und Rentenversicherung zahlen. Das Bundeskabinett hat die neuen Beitragsbemessungsgrenzen beschlossen. Wer mehr als 5.812,50 Euro im Monat verdient und gesetzlich versichert ist, zahlt mehr in die Krankenversicherung ein. Bei der Rente erhöhen sich die Beiträge ab 8.450 Euro brutto im Monat. Laut Bundessozialministerium orientiert sich die Anpassung an der Lohnentwicklung. Der Bundesrat muss noch zustimmen, das gilt aber als Formsache. Der Tankrabatt wird laut IFO-Institut nicht vollständig weitergegeben. Beim Diesel hätten die Tankstellen von den 17 Cent Steuersenkung je Liter durchschnittlich 15 Cent weitergegeben. Ähnlich sehe es beim Superbenzin E5 und E10 aus.
17: Die IFO-Forscher waren schon beim Tankrabatt im Mai und Juni zu dem Ergebnis gekommen, dass die 17 Cent nicht vollständig an die Autofahrenden weitergegeben wurden. Jetzt beobachten sie den neuen Tankrabatt seit Tagen genau und kritisch. Interessantes Ergebnis: Zum Start letzten Donnerstag wurde der Tankrabatt demnach vollständig weitergegeben, aber schon am Wochenende deutlich weniger. Ronny Tochau, Berlin.
15: Der Chemie-Nobelpreis geht in diesem Jahr nach Frankreich und Japan. Und zwar an zwei Grundlagenforscher, deren Arbeit unter anderem bei der Entwicklung von Medikamenten entscheidend ist. Das teilte die Königlich-Schwedische Akademie der Wissenschaften mit. Die Forschung der beiden dreht sich um Chiralität. Viele Moleküle existieren als zwei Varianten. In der Medizin ist das enorm wichtig, weil eine Variante wirkt, die andere aber schaden kann.
18: Gut tut uns das Wetter heute zum Feierabend. Weiterhin der Himmel überwiegend blau. Ein paar leichte Wölkchen sind unterwegs. Auf jeden Fall schön und warm. 22 Grad die aktuelle Temperatur. Und genießen sollten wir es wirklich, denn ab morgen ist damit erstmal Schluss. Morgen viele dichte Wolken, Wind und Regen. Das bleibt dann auch für den Rest der Woche so. Die Temperaturen morgen bei knapp unter 20 Grad. Am Freitag dann sogar nur noch 13 Grad in der Spitze.
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18: Auf dem Stadtring sind im Rahmen von Bauwerksuntersuchungen an der Rudolf-Wiesel-Brücke nur oder für die nächsten 14 Tage in beiden Richtungen die rechten Fahrstreifen gesperrt. Davor staut es sich aus allen Richtungen, auch wenn Sie von der A111 kommen und auf den Umfahrungen. Planen Sie auf den Autobahnen mal rund 25 bis 30 Minuten mehr. Vom Wedding und Tegel her, da stockt es mit ca. 15 Minuten extra und Stau auch auf dem Tegeler Weg Richtung Jakob-Kaiser-Platz und dem Fürstenbrunner Weg Richtung Spandauer Damm. In Mitte Geduld, Gertraudenstraße bis Mühlendamm, 10 Minuten zwischen Neue Gertraudenbrücke und Molkenmarkt und in Moabit 20 Minuten auf der Sickingenstraße zwischen Ufnaustraße und Beußelstraße. In Friedrichshain Stau auf der Frankfurter Allee zwischen Frankfurter Tor und Jungstraße und auf der Elsenbrücke zwischen Elsenbrücke und am Treptower Park. In Marzahn Stau auf der Rienstraße Richtung Althohenschönhausen und in Oberschöneweide auf der Treskow Allee zwischen an der Wuhlheide und am Karlsgarten. Außerdem gibt's Demos heute zum heutigen 7. Oktober einmal am Falkplatz in Prenzlauer Berg. Startet um 17.30 Uhr ein Fahrradkorso, der dann bis ca. 21 Uhr zum Schlossplatz in Mitte fährt. Und auch in Kreuzberg und Neukölln gibt es eine Demo. Dadurch kann es dann zwischen 18 und 22 Uhr zu Verkehrseinschränkungen entlang der Strecke vom Schlesischen Tor über Skalitzer Straße, Cottbusser Tor und Cottbusser Damm zum Hermannplatz kommen. Ihnen unterwegs eine gute, vor allem auch sichere Fahrt. Kommen Sie gut an.
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18: Um 5 Minuten nach 5, jetzt schon 6 Minuten nach 5, einen herbstlich schönen Mittwoch, Feierabend. Heute am Tag auch des Mineralwassers und wie wir uns denn antrainieren können, auch wirklich vielleicht ein bisschen mehr Wasser zu trinken im Alltag. Darüber sprechen wir gleich hier.

0: Warren Ordinary auf ihrem Radio Paradiso. Und jetzt nehmen wir nochmal einen großen Schluck Feierabendwasser. Ausreichend trinken. Das haben wir ja seit unserer Kindheit. Das ist super, super wichtig. Und wir haben da auch eine ziemlich große Auswahl aus 500 verschiedenen Mineralwassern. Können wir wählen, weil Deutschland eben ein echtes Mineralbrunnenland ist. Ich spreche jetzt zum heutigen Tag des Mineralwassers mit der Diplom-Ökotrophologin und TV-Moderatorin Dr. Alexa Iwan. Frau Dr. Iwan, was sollten wir denn am besten trinken, um unseren Flüssigkeitshaushalt perfekt im Lot zu halten?
1: Mineralwasser. Mineralwasser ist tatsächlich nicht nur ein idealer Durstlöscher, es ist ja ein reines Naturprodukt, komplett kalorienfrei, sondern es liefert obendrein auch noch wertvolle Nährstoffe, wie zum Beispiel Calcium, Magnesium, Natrium, die unser Körper dringend braucht. Und es wird ganz streng kontrolliert durch die Brunnenbetriebe, durch Behörden und unabhängige Labore, die eben dafür sorgen, dass das Mineralwasser bei uns rein und hygienisch ankommt. Also genau so, wie es in der Natur über Jahre, Jahrzehnte und manchmal ja sogar über Jahrhunderte in den tiefen Erdschichten entstanden ist.
0: Richtig gutes Wasser einfach. Und wie kann man lernen, das regelmäßig zu trinken? Das klappt ja gerade im stressigen Alltag nicht immer so gut.
1: Man kann sich heutzutage ja von Smartphone-Apps daran erinnern lassen, regelmäßig zu trinken. Oder man stellt sich einfach die gewünschte Trinkmenge, egal ob zu Hause oder bei der Arbeit, für die nächsten 4 Stunden sichtbar in einer Flasche auf den Tisch. Spätestens mittags sollte man dann eine Flasche Mineralwasser ausgetrunken haben und am Nachmittag dann die zweite. Und wenn man dieses, ich nenne es jetzt mal so in Anführungsstrichen, Disziplin-Trinken, wenn man das eine Weile durchgezogen hat, dann wird das irgendwann auch zur Routine.
0: Dr. Alexa Iwan mit Tipps für alle, denen es schwerfällt, ausreichend zu trinken. Ganz lieben Dank dafür und auch mehr zum Tag des Mineralwassers heute am 7. Oktober und auch generell wissenswertes Infos über Mineralwasser. Das finden Sie auch online unter mineralwasser.de.

0: Ja, der 7. Oktober ist ein besonderer Tag und auch bei uns in Berlin wird heute Abend den Opfern des Anschlags in Israel am 7. Oktober 2023 gedacht. Gleich eins der Themen bei Jörg Trotzkim in Hauptstadt kompakt.
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2: Die Schriftstellerin Astrid Lindgren auf die Frage, ob sie nicht auch mal richtige Bücher schreiben wolle. Ich will für einen Kreis schreiben, der Wunder bewirken kann. Nur Kinder können beim Lesen Wunder bewirken. Darum brauchen Kinder Bücher.
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17: Mit Jörg Trotzki, guten Tag. Berliner Autofahrer, bitte aufgepasst. Auf der Stadtautobahn der A100 gibt es die nächste Baustelle. Weil die Rudolf-Wessel-Brücke untersucht wird, sind die äußeren Spuren, also die für Lkw, in beiden Richtungen gesperrt worden. Es kommt deshalb in beiden Richtungen zu Staus, heißt es von der Autobahn GmbH weiter. Geplant ist die Sperrung zunächst bis 21. Oktober, also Mittwoch in 2 Wochen. Zum Gedenken an die Opfer des Terrorangriffs vom 7. Oktober 2023 in Israel laden unsere beiden Kirchen gemeinsam mit interreligiösen Partnern zu einem Gedenkgottesdienst ein. Er findet heute um 18 Uhr in der Berliner Gedächtniskirche statt, sagte man uns. Den Gottesdienst gestalten die beiden Bischöfe Stäblein und Koch sowie Rabbiner Nachama. Am Abend wird die israelische Flagge auf das Brandenburger Tor projiziert. Außerdem sind 2 pro-palästinensische Demonstrationen angekündigt. Die Berliner Polizei ist mit einem Großaufgebot in der Stadt. In Neukölln ist ein 6-jähriges Mädchen aus dem 3. Stock einer Unterkunft für Obdachlose gefallen. Von der Polizei heißt es, ein Mann habe das Kind glücklicherweise auffangen können. Es musste nur mit Schürfwunden in ein Krankenhaus gebracht werden. Gegen die Mutter werde wegen Verletzung der Aufsichtspflicht ermittelt, heißt es weiter.
0: Dankeschön, Jörg. Ja, und das ist heute nochmal ein Feierabend zum Genießen. Sonne und Wolken bei 21 Grad aktuell. Richtig, richtig schön. Morgen ist es damit dann leider vorbei. Da gibt's viele dichte Wolken, Wind, immer mal wieder Regen. Es wird kühler, unter 20 Grad und auch am Freitag 13 Grad die Top-Temperatur. Viele dichte Wolken, Wind und es bleibt durchwachsen. Auch hier viele Regenwolken über den ganzen Tag mit dabei.
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0: Ja, wie gerade bei Jörg in den Nachrichten gehört, der Stadtring macht ein paar neue Probleme. Im Rahmen von Bauwerksuntersuchungen an der Rudolf-Wiesel-Brücke sind für die nächsten 14 Tage in beiden Richtungen die jeweils rechten Fahrstreifen gesperrt. Davor staut sich's aus allen Richtungen, auch wenn sie von der A111 kommen. Und auf den Umfahrungen planen Sie mal auf den Autobahnen gut 20 Minuten aktuell mehr. Von Wedding und Tegel her, da stockt es ca. 10 Minuten extra. Stau auch auf dem Tegeler Weg Richtung Jakob-Kaiser-Platz und auf dem Fürstenbrunner Weg Richtung Spandauer Damm. In Mitte Geduld Gertraudenstraße bis Mühlendamm und in Moabit auf der Sickingenstraße zwischen Ufnaustraße und Beuselstraße. In Friedrichshain Geduld auf der Frankfurter Allee zwischen Frankfurter Tor und Jungstraße und Elsenbrücke zwischen Elsenbrücke und am Treptower Park. In Marzahn 10 Minuten Stau auf der Rienstraße Richtung Althohenschönhausen und in Oberschöneweide auf der Treskow Allee zwischen an der Wuhlheide und am Karlsgarten. Dann gibt's Demos heute zum Tag des 7. Oktober am Falkplatz in Prenzlauer Berg. Startet in diesen Minuten ein Fahrradkorso, der dann bis ca. 21 Uhr zum Schlossplatz in Mitte fährt. Und auch in Kreuzberg und Neukölln gibt es Demos. Dadurch kann es auch zwischen 18 und 22 Uhr zu Verkehrseinschränkungen kommen, entlang der Wegstrecke von Schlesisches Tor über Skalitzer Straße, Cottbusser Tor, Cottbusser Damm zum Hermannplatz. Ihnen unterwegs eine gute, vor allem auch sichere Fahrt. Kommen Sie gut an.
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0: Er ist der wahrscheinlich größte Fußballer aller Zeiten und gestern Abend ist er von der großen Fußballbühne gegangen. Wie emotional der Abschied von Lionel Messi aus der argentinischen Nationalmannschaft gestern abgelaufen ist, da schauen wir gleich nochmal genauer drauf. Unter anderem nach Cyril Stumbling In und das sind die späten 80er. Gute Laune Musik zum guten Wetter. Rick Astley, Together Forever. 17.36 Uhr.

Dublin Inn reingestolpert in diesen schönen herbstlichen Mittwochabend. Genießen Sie das Wetter heute nochmal mit den besten Hits und der meisten Abwechslung hier auf Ihrem Radio Paradiso.

0: She's the waitress who wants to be a star. Die besten Hits zum Wohlfühlen und Entspannen. Joshua Caddison, Picture Postcard from L.A. Hier auf ihrem 98.2 Radio Paradiso. Und Lionel Messi, der für viele beste Fußballspieler aller Zeiten, der schickt seine Postkarten aus Miami. Da tritt er nämlich noch weiter gegen den Ball. Die ganz große Fußballbühne, die hat er gestern Abend aber verlassen. Zum letzten Mal ist er aufgelaufen für die argentinische Nationalmannschaft und wurde dann nach dem Testspiel gegen Benin von den Fans phonetisch gefeiert. Thomas Bremser aus der Paradiso-Redaktion. Thomas, wie groß waren denn die Emotionen gestern Abend bei Messi und den Fans?
1: Messi ist für Fußballfans in Argentinien wirklich ein Gott. Und wenn der sich verabschiedet, fließen natürlich Tränen. Bei Messi, den Fans, seinen Söhnen und auch den Mitspielern. Er erlebe wohl den traurigsten Tag seiner Karriere, den Abschied von der Nationalmannschaft. Er werde es vermissen, diese Farben zu tragen. Die Abschiedsworte von Messi wurden immer wieder unterbrochen von Sprechchören der 85.000 Fans.
0: Ja, das war gestern deutlich mehr als einfach nur ein Fußballspiel. Wie genau hat in Argentinien seinen Super da verabschiedet?
1: Schon vor dem Testspiel war auf dem Platz ein riesengroßes himmelblau-weißes Trikot zu sehen mit Messis Nummer 10 und einem Gracias. Nach dem Spiel gab es eine Drohnenshow, ein Feuerwerk und eine emotionale Gesangseinlage. Noch eine Nacht mit Leo. Der griff dann zum Mikro und sagte zum Schluss:
2: Orgulloso de ser argentino. Muchas gracias. Los quiero.
1: Ich bin stolz darauf, Argentinier zu sein. Vielen Dank, ich liebe euch. Fast eine Stunde nach Spielende verließ Messi den Platz mit Ehefrau und seinen Söhnen.
0: Nationalheld, wie er größer kaum sein könnte, hat er gestern die ganz große Fußballbühne verlassen. Aber so ganz müssen die Fußballfans auch noch nicht auf Messi verzichten. Auf der Kleinbühne kickt er trotzdem noch weiter. 39 Jahre ist er ja schon alt. Mindestens dieses Jahr noch weiter zu sehen, weiter auf dem Platz bei Inter Miami in den USA.

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10: Ich bin Tanja Wagner. Der frühere BND-Präsident August Hanning kommt in Untersuchungshaft. Ein Ermittlungsrichter am Bundesgerichtshof in Karlsruhe setzte den Haftbefehl gegen den 80-Jährigen in Vollzug. Ihm wird Spionage vorgeworfen. Hanning war gestern festgenommen worden.
11: Nach seiner Beamtenlaufbahn soll Hanning über Jahre von seinem früheren Büroleiter interne BND-Dokumente bekommen und für seine Tätigkeit als Sicherheitsberater verwendet haben. Kunden dieses Geschäftsmodells sollen unter anderem Nachrichtendienste anderer Länder gewesen sein. Welche genau ist unklar, auch welche geheimen BND-Infos so nach außen gedrungen sind. Jan-Henner Reitze, Nachrichtenredaktion.
10: Der Tankrabatt kommt nicht voll bei den Verbraucherinnen und Verbrauchern an. Das sagen IFO-Institut und ADAC. Besonders bei E10 gibt's noch eine deutliche Lücke zum möglichen Preisrückgang von rund 17 Cent je Liter. Der Wirtschaftsverband Fuels und Energy widerspricht, die Entlastung komme durchweg in voller Höhe an. Ökonomen kritisieren den Rabatt außerdem als wenig zielgenau. Gerade Haushalte mit geringem Einkommen und kleinen Autos profitieren kaum. Das Kabinett hat einen Gesetzentwurf gegen digitale Gewalt beschlossen. Vorgesehen sind neue Straftatbestände etwa für sexualisierte Deepfakes, digitalen Voyeurismus, Cyberstalking und bestimmten Identitätsmissbrauch.
12: Wer eine nackte Frau ungefragt am Strand fotografiert oder einen nackten Mann ohne Erlaubnis in der Sauna filmt, macht sich künftig strafbar, wenn das Gesetz dann in Kraft tritt. Und wer sich Bilder einer realen Vergewaltigung ansieht oder auf dem Laptop oder in der Cloud hat, das alles wird zur Straftat. Bestraft wird künftig auch, wer unter dem Namen eines anderen Dinge im Netz verbreitet, die dem Ansehen dieses Menschen schaden können. Identitätsdiebstahl. Lea Matschulat, Nachrichtenredaktion.
10: Die Polizei hat eine international agierende Goldschmugglerbande ausgehoben. Bei Durchsuchungen in mehreren Bundesländern sowie in den Niederlanden hat es 3 Festnahmen gegeben. Außerdem wurden Gold und mehrere 10.000 Euro Bargeld sichergestellt. Die Bande soll über Jahre hinweg mit Drogengeldern bei Juwelieren Altgold angekauft, eingeschmolzen und in die Türkei geschmuggelt haben. Umgerechnet im Wert von bis zu 210 Millionen Euro.
13: Nach dem heutigen Abend ist das schöne Herbstwetter dann leider erstmal vorbei. Heute Nacht kommen schon einige dichtere Wolken über uns am Himmel zusammen und die begleiten uns dann morgen durch den Donnerstag hindurch. Viele dichte Wolken, Wind, immer mal wieder Regen. Das Ganze bei Topwerten von 17 bis 19 Grad.
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13: Und heute früh war es soweit. Unser Morningshow-Moderator Thorsten Wittger ist ein großer Verfechter seines Lieblingswassers, und zwar Volvic. Und ob er sein Lieblingswasser, ob er Volvic in der Blindverkostung auch herausschmeckt, das haben wir heute früh zum Tag des Mineralwassers mal getestet in der Frühstücksrunde. Ob er den Test bestanden hat, da hören wir hier gleich nochmal rein. Unter anderem nach ihm hier. Hier ist Michael Jackson, I Just Can't Stop Loving You.

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1: 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Und das wollt ihr heute wissen, ob das dann auch wirklich gelingt. 3 Gläser gleichmäßig gefüllt. Wo ist mein Lieblingswasser Wolwig drin? Wo ist Geroldsteiner drin? Mhm. 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Okay, ja. Jetzt geht's los und es soll ja auch schnell tatsächlich gehen und ich muss mich irgendwie schnell entscheiden. 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
3: Du hast Geroldsteiner erfolgreich identifizieren können. Aber nicht Wolwig und Leitungswasser, die hast du vertauscht.
1: Die habe ich vertauscht.
3: Das ist Wolwig.
1: Das ist Wolwig.
3: Das in der Mitte ist Leitungswasser. Und das letzte ist Geroldsteiner.
1: Ah, okay. Ah. Knapp daneben. Ja. Mein Lieblingswasser. Aber das bedeutet, ja, ist ja gut für mich. Ich kann umsteigen auf Leitungswasser.
3: Theoretisch.
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1: Wir tun uns nicht immer leicht mit der Liebe. Bequemlichkeit, Gedankenlosigkeit, Reserviertheit. Auch Angst vor Blößen hindern uns oft, Liebe entgegenzunehmen oder zu schenken. Obwohl wir spüren, dass sie im Letzten das Maß aller Werte ist. Wir sind aufgerufen, aus vollem Herzen zu leben. Und das heißt auch, aus vollem Herzen zu lieben. Jeden Tag neu.
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15: Mit Jörg Trotzki, guten Abend. In Berlin und zahlreichen anderen Städten Deutschlands wird heute an den Anschlag der islamistischen Hamas auf Israel heute vor 3 Jahren erinnert. Dabei starben am 7. Oktober 2023 über 1200 Menschen, Hunderte wurden verschleppt. Die Hamas hatte ein Festival überfallen. Zum Gedenken heute soll außerdem die israelische Flagge hier in Berlin auf das Brandenburger Tor projiziert werden. Insgesamt sind 10 Veranstaltungen angemeldet, darunter auch 2 pro-palästinensische. Die Berliner Polizei hat zum Schutz aller Veranstaltungen ihre Einsatzkräfte auf 1000 Beamte aufgestockt. Der Tiergartentunnel muss noch umfangreicher gesperrt werden als zunächst gedacht. Heute Mittag teilte die Verkehrsinformationszentrale mit, dass die wichtige Nord-Süd-Verbindung nicht nur heute, sondern auch morgen und am Freitag erst einmal jeweils um 13.30 Uhr geschlossen wird. Grund sei nach wie vor Personalmangel. Von 8 Stellen seien derzeit nur 5 besetzt. Die betroffenen Buslinien werden umgeleitet. Die Brandenburger rot-schwarze Regierung hat eine, Zitat, radikale Kehrtwende der Bundesregierung gefordert. Die Wahlen in Berlin, Mecklenburg-Vorpommern und Sachsen-Anhalt seien die jüngsten Warnsignale in einer inzwischen sehr langen Reihe, teilten Ministerpräsident Dietmar Woidke und Innenminister Jan Redmann mit. Statt die politische Kraft in ersehnte Veränderungen zu stecken, genannt werden die Themen Tankrabatt, Renten, Gesundheits- und Pflegereform sowie Strom- und Gaskosten, gehe beim Zaudern viel Kraft verloren, so Woidke und Redmann weiter. Sie forderten, Zitat, reißt euch zusammen. Länder und Kommunen müssten außerdem mehr einbezogen werden.
16: Ja, schade. Die zweite Wochenhälfte bleibt nicht mehr so schön. Morgen am Donnerstag viele dichte Wolken, immer mal wieder Regen und böig frischer Wind aus westlicher Richtung. Die Top-Temperaturen sind morgen noch okay. 17 bis 19 Grad erwarten wir maximal. Am Freitag dann schon deutlich kühler. 14 Grad die Top-Temperatur. Auch hier einige dichte Wolken, herbstlich frischer Wind und immer mal wieder auch etwas Regen.
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16: Wir bringen Sie gut gelaunt und entspannt durch diesen herbstlich tollen Mittwochabend hindurch. Mit der richtigen Musik. Hier sind die 90er. Hier ist Seal. Kiss from a Rose.

sich sinnvoll fühlen. Genau da setzt das Bibliotheksprojekt Offline ist erst der Anfang an. Und das wurde jetzt zusammen mit einem anderen Projekt für Brandenburg beim Förderpreis Medienkompetenz der Stiftung Bildung nominiert. Im Mittelpunkt des Projekts steht eine Schulbibliothek, die nicht nur für Schülerinnen und Schüler da ist, sondern die zunehmend auch von ihnen selbst gestaltet wird. Monatlich übernimmt eine Klasse die Verantwortung für die Gestaltung der Bibliothek. Die Jugendlichen wählen da Themen und Bücher aus, sie entwickeln Empfehlungen und Ausstellungen und sie überlegen selbst, wie sie andere für ihre Ideen begeistern können. Damit verbindet das Projekt Offline ist erst der Anfang Leseförderung mit Medienkompetenz. Das am Evangelischen Gymnasium Hermannswerda. Und morgen Abend können Sie sich in der Emmauskirche auf live improvisierte Filmmusik freuen bei Singular, Symphonie der Großstadt. Diese improvisierte Filmmusik wird zu Walter Ruttmanns Stummfilmklassiker von 1927 gespielt. Walter Ruttmanns Stummfilm hat keinen Plot, keine Handlung, keine Schauspieler, nur Rhythmus, Schnitt und das pulsierende Leben einer Metropole am Rand der Geschichte. Dabei werden Musiker in Echtzeit live zu Ruttmanns Bildern improvisieren, im Dialog mit dem Film, einfach einmalig und unwiederholbar. Sie werden Trompete hören, sie werden Klavier hören, Elektronik und Schlagzeug. Singular, Symphonie der Großstadt, können Sie erleben morgen in der Emmauskirche am Lausitzer Platz 8 in Kreuzberg. 20 Uhr wird's losgehen.

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10: Ich bin Tanja Wagner. Ex-BND-Chef August Hanning sitzt in Untersuchungshaft. Laut Bundesanwaltschaft hat ein Ermittlungsrichter des Bundesgerichtshofs in Karlsruhe den Haftbefehl in Vollzug gesetzt. Hanning soll BND-Informationen, die ihm sein früherer Büroleiter zugespielt hatte, für seine Beratertätigkeit genutzt haben. Außerdem prüfen die Ermittler, ob er die Infos für eine Analyse für einen ausländischen Nachrichtendienst verwendet hat. Die geplante Expertenkommission zur Zukunft der Pflege lässt auf sich warten. Im Kabinett hat es dazu keinen Beschluss gegeben. Laut dem stellvertretenden Regierungssprecher Sebastian Hille gab es noch letzten Beratungsbedarf, der nicht mehr vor der Sitzung zu klären war. Ein Beschluss soll jetzt bis nächste Woche kommen. Der Vorstand der Deutschen Stiftung Patientenschutz nennt das ein Trauerspiel. Es scheine so, dass sich die Regierung nicht mal auf die Kommission als Kompromiss verständigen könne. Das Gremium soll bis Ende Januar Vorschläge für eine grundlegende Pflegereform für die 2030er Jahre vorlegen. Die Schulproteste in Frankreich gehen unvermindert weiter. Am Morgen kam es erneut zu einzelnen Blockadeaktionen an Gymnasien und Universitäten. Über 500 Schulen blieben vorsorglich komplett oder teilweise geschlossen.
11: Die Forderungen der Schüler sind eigentlich simpel und verständlich. Sie wollen eine bessere Ausstattung der Schulen, mehr Lehrkräfte und bessere Lernbedingungen. Eine Antwort auf die Proteste aber hat die Regierung hier in Paris noch nicht gefunden. Konkrete Zusagen gab es noch nicht. Zwar ermunterte Premier Le Cornu zur Diskussion über die Forderungen der jungen Leute und Präsident Macron mahnte zur Mäßigung bei den Polizeieinsätzen gegen die protestierenden Schüler. Die Bildungsgewerkschaften riefen daraufhin prompt zu neuen Kundgebungen am Donnerstag auf. Michael Evers, Paris.
10: In der Nähe des Münchner Flughafens könnte eine Raubkatze frei herumlaufen. Das zuständige Landesamt Erding spricht nach einer ersten Einschätzung von einem Puma.
0: Woher die mögliche Raubkatze kommt und wo sie sich derzeit aufhält, ist noch völlig unklar. Von dem Tier gibt es nach Angaben des Landratsamts eine Aufnahme. Veröffentlicht wurde die bis jetzt aber nicht. Hinweise auf einen Zirkus in der Region gibt es jedenfalls auch nicht. Die Menschen in der Region sollen Hunde nicht freilaufen lassen und kleine Kinder nicht unbeaufsichtigt draußen spielen lassen. Aus München, Julia Wasilkow.
1: Ja, nach dem heutigen Abend ist das schöne Herbstwetter dann leider erstmal vorbei. Heute Nacht kommen schon einige dichtere Wolken über uns am Himmel zusammen und die begleiten uns dann morgen durch den Donnerstag hindurch. Viele dichte Wolken, Wind, immer mal wieder Regen. Das Ganze bei Topwerten von 17 bis 19 Grad.
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1: Ja, unser aller E-Mail-Postfach ist voll. Voll von vermeintlichen Angeboten, die es gerade wirklich zuhauf gibt. Zum Beispiel die Amazon Prime Deal Days oder irgendwie so heißt das. Die laufen gerade, aber halten denn die Versprechen auch wirklich das oder die Rabatte wirklich das, was sie uns versprechen? Ist es gerade wirklich so günstig? Darüber sprechen wir gleich mal hier unter anderem nach. Brian Adams, den habe ich mit Heaven und das ist ein Simply Red. Aus den frühen 90ern mit Stars.

0: 72 Tage sind es noch, dann sitzen wir alle wieder unterm Weihnachtsbaum. Ja, so langsam gehen sie los, die Gedanken über Weihnachtsgeschenke und diverse Plattformen, die locken deshalb gerade jetzt auch mit scheinbar tollen Angeboten. Bei Amazon kriegen wir alle mit. Wir haben 1000 E-Mails im Postfach, da gibt es gerade wieder große Rabattversprechen, aber da sollten wir vielleicht ein bisschen vorsichtig sein. Mein lieber Kollege Ronny Thorau aus der Radio Paradiso Redaktion hat da ein paar Tipps. Ronny, die Prozentzahlen, die uns riesige Rabatte versprechen, die sind ja oft nur schöner Schein.
1: Ja, denn wenn da zum Beispiel 60% billiger steht, dann ist ja erstmal die Frage, 60% billiger im Vergleich wozu? Oft bezieht sich Händler da auf die ursprüngliche unverbindliche Preisempfehlung, die sowieso nie oder schon lange nicht mehr der Verkaufspreis eines Produktes war. Und so schrumpft dann der vermeintliche Rabatt oft deutlich, so Georg Trüber von der Verbraucherzentrale NRW.
2: In Wirklichkeit sind es nicht die versprochenen Prozent, die reduziert worden sind, sondern es sind eben nur 20%. Das haben wir oftmals eben festgestellt.
1: Um einen Preis wirklich einzuschätzen, helfen Preisvergleichsportale und Verbraucherschützer empfehlen, auch immer zwei davon zu verwenden, um einen wirklich aussagekräftigen Vergleich zu haben.
0: Okay, also der eine Fallstrick sind die irreführenden Prozentzahlen, aber das war es ja noch nicht mit der Beeinflussung für uns. Wie tricksen denn Amazon und Co. noch?
1: Ja, vor allem mit Zeitdruck. Angeblich begrenzte Rabatttage, runterzählende Uhren, schrumpfende Restbestände. Alles nur psychologischer Druck, der einen zur schnellen Kaufentscheidung drängen soll. Verbraucherschützer Georg Trüber rät, sich da nicht hetzen zu lassen.
2: Es gilt immer, Ruhe zu bewahren.
1: Bester Tipp ist immer, erst checken, ob man was wirklich kaufen wollte oder zumindest gerade wirklich braucht, um dann zu gucken, ob das jetzt gerade in der Rabattschlacht bei einem Anbieter wirklich billiger ist als anderswo.
0: Klingt jetzt alles, muss man sagen, nicht sonderlich gut. Gibt's denn gerade überhaupt wirklich gute Schnäppchen?
1: Also ich habe gerade mal einfach so drei Produkte gecheckt, die ich zuletzt überlegt habe zu kaufen. Und bei einem könnte ich es jetzt für 5 Euro weniger haben. Also da überlege ich, ob ich jetzt zuschlage. Besonders günstig sind auch gerade immer Eigenprodukte, die einen aber oft zum Beispiel an Amazon-Dienste binden sollen mit Folgekosten. Gerade für solche Produkte gilt immer besonders überlegen, ob man die wirklich sowieso kaufen wollte. Und dann kann man die Chance nutzen, wobei der Schnäppchenherbst ja jetzt auch noch lang ist. Also auch solche Angebote wird es wahrscheinlich in den nächsten Wochen immer wieder geben.
0: Dankeschön, Ronny. Also nicht hetzen lassen und nicht unter Druck setzen lassen von vermeintlichen Angeboten. Es ist noch viel Zeit, gute Deals für die Weihnachtsgeschenke dieses Jahr zu finden.

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1: Rast. Gast sein einmal. Nicht immer selbst seine Wünsche bewirten mit kärglicher Kost. Nicht immer feindlich nach allem fassen. Einmal sich alles geschehen lassen und wissen, was geschieht, ist gut.
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10: Mit Jörg Trotzki, guten Abend. Linke, Grüne und SPD hier in Berlin wollen ihre Vorgespräche zur möglichen Bildung einer neuen Regierung zum Abschluss bringen. Erklärtes Ziel ist eine Verständigung bei den Themen Antisemitismus, Rassismus und organisierte Kriminalität. Die Einigung bleibt die Voraussetzung für Sondierungsgespräche. Für das Hochhausprojekt Alexander Tower nahe dem Alex gibt es einen neuen Investor. Die russische Monarch-Gruppe hat die Hälfte des Projekts an ein Unternehmen in Luxemburg verkauft. Das geplante Hochhaus existiert derzeit nur im Rohbau in den Untergeschossen, weil die Arbeiten aufgrund der Sanktionen gegen Russland vor 4 Jahren eingestellt wurden. Die Brandenburger Landesregierung will CO2 im Boden speichern lassen. Dazu werde ein entsprechender Gesetzentwurf vorbereitet, heißt es aus dem Wirtschaftsministerium. Weil das Vorhaben ganz am Anfang steht, soll erst einmal geprüft werden, ob Brandenburg überhaupt für die Technologie in Frage kommt. Bei dem Verfahren selbst geht es darum, dass Kohlendioxid aus Abgasen etwa von Industrieanlagen oder Kraftwerken herausgefiltert und unterirdisch eingelagert wird.
11: So, schade. Die zweite Wochenhälfte bleibt nicht mehr so schön. Morgen am Donnerstag viele dichte Wolken, immer mal wieder Regen und böig frischer Wind aus westlicher Richtung. Die Top-Temperaturen sind morgen noch okay. 17 bis 19 Grad erwarten wir maximal. Am Freitag dann schon deutlich kühler. 14 Grad die Top-Temperatur. Auch hier einige dichte Wolken, herbstlich frischer Wind und immer mal wieder auch etwas Regen.
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11: Forgotten Island, so heißt der neue Film, der morgen zu uns in die Kinos kommt. Ein richtig toller Familienfilm und wir laden Sie dorthin ein. Wie, wann und wo genau? Dazu gleich alle Infos, unter anderem nach den 80ern. Die gibt's jetzt. Hier sind die Europe Mix, The Miracle of Love.

0: Liebe ist überall. Wet, wet, wet. 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Schönen Mittwochabend. Und was wäre denn, wenn es einen Ort gäbe, der dafür sorgt, dass man seine schönsten Erinnerungen wieder vergisst? Also da wollte ich absolut nicht hin, aber genau das erleben. Zwei beste Freundinnen in Forgotten Island. Die neue DreamWorks-Animationsfilm, der verbindet Abenteuer, Humor und jede Menge fantastische Kreaturen. In einer Geschichte über Freundschaft und Abschied ist ein ganz toller Film für die ganze Familie.
1: Ich bin Joe.
2: Ich bin Risa.
1: Wollen wir beste Freundin sein?
2: Ich hatte noch nie eine beste Freundin.
1: Ich auch nicht.
2: Gehen wir.
3: They're my best friend.
4: Vor langer Zeit gab es eine längst vergessene Insel, bewohnt von magischen Kreaturen, jenseits eurer wildesten Fantasie.
1: Gemeinsam finden wir die vergessene Insel.
2: Alles klar, dann los.
5: Warte, was?
4: Wo sind wir?
1: Es gibt sie!
6: Das hier kommt euch vielleicht wie das Paradies vor.
7: Alter, wie cool ist das denn?
6: Aber für Sterbliche ist es gefährlich.
8: Ihr hättet nicht in meine Welt kommen dürfen.
6: Sie ist ein Erinnerungsdämon. Je länger ihr hier seid, desto mehr nimmt sie von euch.
1: Wir würden alles vergessen? Sogar einander?
0: Forgotten Island, ein buntes Coming-of-Age-Abenteuer über zwei beste Freundinnen, die auf einer magischen Insel herausfinden, was denn wahre Freundschaft wirklich bedeutet. Ein ganz, ganz toller Film zu sehen ab morgen hier bei uns in den Kinos und wir laden Sie ein, Freitickets zu gewinnen für einen Tag und auch ein Kino Ihrer Wahl. Gibt's morgen früh hier bei uns in der Morning Show. Willkommen bei Thorsten Wittke.

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11: Ich bin Tanja Wagner. Nach den Spionagevorwürfen gegen Ex-BND-Präsident Hanning werden schärfere Regeln für frühere Geheimnisträger gefordert. Der Vorsitzende des Parlamentarischen Kontrollgremiums, Henrich Mann, sagte, hochrangige Vertreter von Sicherheitsbehörden sollten dienstbezogene Kontakte und bezahlte Tätigkeiten offenlegen müssen. Außerdem solle geprüft werden, ob Beschäftigte in sensiblen Bereichen zu lange auf denselben Positionen blieben und ob das Need-to-Know-Prinzip konsequent genug angewendet werde. Bundeskanzler Merz hat sich entsetzt über die Wahl des ersten AfD-Landtagspräsidenten in Sachsen-Anhalt gezeigt. Gleichzeitig warnte er beim Deutschlandgipfel von Handelsblatt und Wirtschaftswoche vor voreiligen Schlussfolgerungen, dass Abgeordnete der CDU ihn gewählt haben könnten.
12: Wie und ob die Aufklärung dieser geheimen Wahl jemals gelingen wird, das wird dort zu klären sein. Aber gleichzeitig gilt, jedenfalls für mich, wer einen Abgeordneten einer rechtsextremen Partei zum Landtagspräsidenten wählt, muss das mit seinem Gewissen vereinbaren.
11: Er verdächtigte Abgeordnete anderer Fraktionen, den AfD-Politiker Rausch zum Landtagspräsidenten gewählt zu haben, um CDU-Abgeordnete als AfD-Unterstützer zu diskreditieren. Sicherheitsbehörden haben ein Mitglied der russischen Hackergruppe Killin festgesetzt. Dabei handelt es sich um eines der bekanntesten und aggressivsten Hackernetzwerke weltweit, so das NRW-Innenministerium.
13: Ermittler des Landeskriminalamtes hätten die Hackergruppe infiltriert und monatelang überwacht. Schließlich habe der 28-Jährige im Mai in Japan Urlaub machen wollen. Dort sei er in Tokio festgenommen und inzwischen nach Deutschland ausgeliefert worden. Die Hackergruppe habe weltweit tausende Unternehmen erpresst, in Deutschland 150 und Milliarden an Lösegeldforderungen gestellt. Onni Thorau, Nachrichtenredaktion.
11: Der Tankrabatt wird laut IFO-Institute und ADAC bisher nur teilweise an die Verbraucher weitergegeben. Beim Diesel haben die Tankstellen in den ersten 5 Tagen von den 17 Cent je Liter durchschnittlich 15 Cent weitergegeben. Beim Superbenzin E10 waren es durchschnittlich gut 16 Cent. Aktuell kostet der Liter E10 im bundesweiten Tagesdurchschnitt 2,12 Euro. Diesel liegt bei 2,23 Euro pro Liter.
14: War das heute der vorerst letzte goldene Herbsttag? Zumindest wird es um einiges wolkenverhangener in den nächsten Tagen. Die Nacht erstmal wieder frisch bei 10 Grad als Tiefstwert. Bleibt erstmal noch trocken, aber morgen in den Morgenstunden sind die ersten leichten Schauer angekündigt. Die ziehen sich morgen teils bis rein in den Nachmittag. Über die zweite Tageshälfte am Donnerstag wird auch der Wind auffrischen. Und die Temperaturen steigen morgen nur noch auf bis zu 17 Grad.

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1: Das Glück ist ein Schmetterling, sagte der Meister. Jag ihm nach und er entwischt dir. Setz dich hin und er lässt sich auf deiner Schulter nieder. Was soll ich tun, um das Glück zu erlangen? Hör auf, ihm hinterher zu sein. Aber gibt es nichts, was ich tun kann? Du könntest versuchen, dich ruhig hinzusetzen, wenn du es wagst.

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1: Ich bin Tanja Wagner. Nach den Spionagevorwürfen gegen Ex-BND-Präsident Hanning werden schärfere Regeln für frühere Geheimnisträger gefordert. Der Vorsitzende des Parlamentarischen Kontrollgremiums, Henrich Mann, sagte, hochrangige Vertreter von Sicherheitsbehörden sollten dienstbezogene Kontakte und bezahlte Tätigkeiten offenlegen müssen. Außerdem solle geprüft werden, ob Beschäftigte in sensiblen Bereichen zu lange auf denselben Positionen blieben und ob das Need-to-Know-Prinzip konsequent genug angewendet werde. Bundeskanzler Merz hat sich entsetzt über die Wahl des ersten AfD-Landtagspräsidenten in Sachsen-Anhalt gezeigt. Gleichzeitig warnte er beim Deutschlandgipfel von Handelsblatt und Wirtschaftswoche vor voreiligen Schlussfolgerungen, dass Abgeordnete der CDU ihn gewählt haben könnten.
2: Wie und ob die Aufklärung dieser geheimen Wahl jemals gelingen wird, das wird dort zu klären sein. Aber gleichzeitig gilt, jedenfalls für mich, wer einen Abgeordneten einer rechtsextremen Partei zum Landtagspräsidenten wählt, muss das mit seinem Gewissen vereinbaren.
1: Er verdächtigte Abgeordnete anderer Fraktionen, den AfD-Politiker Rausch zum Landtagspräsidenten gewählt zu haben, um CDU-Abgeordnete als AfD-Unterstützer zu diskreditieren. Sicherheitsbehörden haben ein Mitglied der russischen Hackergruppe Killin festgesetzt. Dabei handelt es sich um eines der bekanntesten und aggressivsten Hackernetzwerke weltweit, so das NRW-Innenministerium.
3: Ermittler des Landeskriminalamtes hätten die Hackergruppe infiltriert und monatelang überwacht. Schließlich habe der 28-Jährige im Mai in Japan Urlaub machen wollen. Dort sei er in Tokio festgenommen und inzwischen nach Deutschland ausgeliefert worden. Die Hackergruppe habe weltweit tausende Unternehmen erpresst, in Deutschland 150 und Milliarden an Lösegeldforderungen gestellt. Onni Torau, Nachrichtenredaktion.
1: Der Tankrabatt wird laut IFO-Institute und ADAC bisher nur teilweise an die Verbraucher weitergegeben. Beim Diesel haben die Tankstellen in den ersten 5 Tagen von den 17 Cent je Liter durchschnittlich 15 Cent weitergegeben. Beim Superbenzin E10 waren es durchschnittlich gut 16 Cent. Aktuell kostet der Liter E10 im bundesweiten Tagesdurchschnitt 2,12 Euro. Diesel liegt bei 2,23 Euro pro Liter.
4: Nach den letzten sehr freundlichen Tagen wird sich die Sonne ab morgen eine kleine Pause gönnen. Erstmal nochmal frisch in der kommenden Nacht bei Tiefstwerten um 10 Grad. Am Donnerstag dann dicht bewölkt mit Regen von morgens an, teilweise bis rein in den Nachmittag. Dazu wird im Laufe des Nachmittags auch der Wind auffrischen und die Temperaturen steigen morgen auf bis zu 17 Grad.

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1: Aus einem Abendgebet des Kirchenvaters Augustinus. Wache du, lieber Herr, mit allen, die in dieser Nacht wachen oder weinen, und gib deinen Engeln die Obhut über alle, die schlafen. Ich wünsche ihnen eine behütete Nacht.

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1: Ich bin Dirk Zeitler. Im Kanzleramt in Berlin sind Spitzenvertreter von Union und SPD zu Beratungen im Koalitionsausschuss zusammengekommen. Bei verschiedenen geplanten Reformen streiten die Regierungsparteien noch. Für zusätzlichen Druck sorgen die Wahlerfolge der AfD.
2: Ein Bekenntnis, den eigentlich schon abgesprochenen Reformkurs auch durchzuziehen, das erwartet Kanzler Merz von den Gesprächen wieder einmal, muss man sagen, denn schon mehrfach hatten Union und SPD versprochen, nicht mehr zu streiten, sondern zu liefern. Auch um der AfD den Wind aus den Segeln zu nehmen und Vertrauen in die Politik zurückzugewinnen. Aber es hakt weiter an vielen Stellen. Bei der Rentenreform fehlt immer noch ein Gesetzentwurf. Bei Plastik- oder Zuckersteuer gehen der Union die Pläne aus der SPD zu weit. Jan-Henner Reitze, Nachrichtenredaktion.
1: Das Bundeskabinett hat einen Gesetzentwurf gegen digitale Gewalt beschlossen. Vorgesehen sind neue Straftatbestände, etwa für sexualisierte Deepfakes, digitalen Voyeurismus, Cyberstalking und bestimmten Identitätsmissbrauch.
3: Wer eine nackte Frau ungefragt am Strand fotografiert oder einen nackten Mann ohne Erlaubnis in der Sauna filmt, macht sich künftig strafbar, wenn das Gesetz dann in Kraft tritt. Und wer sich Bilder einer realen Vergewaltigung ansieht oder auf dem Laptop oder in der Cloud hat, das alles wird zur Straftat. Bestraft wird künftig auch, wer unter dem Namen eines anderen Dinge im Netz verbreitet, die dem Ansehen dieses Menschen schaden können. Identitätsdiebstahl. Lea Matschulat, Nachrichtenredaktion.
1: Im Kampf gegen Cyberkriminalität ist Nordrhein-Westfalens Ermittlern ein Schlag gegen eine weltweit tätige Hackergruppe aus Russland mit dem Namen Qwin gelungen. Sie soll für digitale Angriffe und Erpressungen von fast 4000 Unternehmen und Institutionen verantwortlich sein. Ein 28-jähriger Russe wurde in Tokio festgenommen und nach Deutschland ausgeliefert. Bei ihm soll es sich um einen der führenden Köpfe der Bande handeln. Die Hackergruppe soll Millionenzahlungen von ihren Opfern erpresst haben. In der Nähe des Münchner Flughafens ist möglicherweise eine freilaufende Raubkatze unterwegs. Nach erster fachlicher Einschätzung könnte es sich um einen Puma handeln. Das sagte eine Sprecherin des Landratsamts Erding. Laut der Kreisbehörde ist die mutmaßliche Raubkatze in der Gemeinde Oberding gesichtet worden. Diese liegt nur wenige Kilometer vom Airport München entfernt.
4: War das heute der vorerst letzte goldene Herbsttag? Zumindest wird es um einiges wolkenverhangener in den nächsten Tagen. Die Nacht erstmal wieder frisch bei 10 Grad als Tiefstwert. Bleibt erstmal noch trocken, aber morgen in den Morgenstunden sind die ersten leichten Schauer angekündigt. Die ziehen sich morgen teils bis rein in den Nachmittag. Über die zweite Tageshälfte am Donnerstag wird auch der Wind auffrischen. Und die Temperaturen steigen morgen nur noch auf bis zu 17 Grad.

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2: Von Frère Roger, Gründer und ehemaliger Leiter der ökumenischen Kommunität von Thésée. Auf der Erde gibt es rohe Gewalt, Krieg, Folter, Mord. Es gibt auch verdeckte Gewalt, die sich hinter Berechnungen, Verdächtigungen, Misstrauen oder Demütigungen verbirgt. In Gott gibt es keine Gewaltsamkeit. Gott hat Christus nicht gesandt, um uns anzuklagen, sondern uns zu sich zu rufen, nicht um uns zu richten, sondern weil er uns liebt.

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1: Ich bin Dirk Zeitler. Sicherheitsbehörden haben nach Angaben der nordrhein-westfälischen Landesregierung im Ausland ein Mitglied der russischen Hackergruppe Kwilin festgenommen. Dabei handelt es sich um eines der bekanntesten und aggressivsten Hackernetzwerke weltweit, so das NRW-Innenministerium.
2: Der festgenommene 28-jährige Russe sei einer der führenden Köpfe der Hackergruppe Kwilin, so NRW-Innenminister Reul. Ermittler des Landeskriminalamtes hätten die Hackergruppe infiltriert und monatelang überwacht. Schließlich habe der 28-Jährige im Mai in Japan Urlaub machen wollen. Dort sei er in Tokio festgenommen und inzwischen nach Deutschland ausgeliefert worden. Die Hackergruppe habe weltweit tausende Unternehmen erpresst, in Deutschland 150 und Milliarden an Lösegeldforderungen gestellt. Onni Thorau, Nachrichtenredaktion.
1: Im Kanzleramt in Berlin sind Spitzenvertreter von Union und SPD zu Beratungen im Koalitionsausschuss zusammengekommen. Bei verschiedenen geplanten Reformen streiten die Regierungsparteien noch. Für zusätzlichen Druck sorgen die Wahlerfolge der AfD.
3: Ein Bekenntnis, den eigentlich schon abgesprochenen Reformkurs auch durchzuziehen, das erwartet Kanzler Merz von den Gesprächen wieder einmal, muss man sagen, denn schon mehrfach hatten Union und SPD versprochen, nicht mehr zu streiten, sondern zu liefern. Auch um der AfD den Wind aus den Segeln zu nehmen und Vertrauen in die Politik zurückzugewinnen. Aber es hakt weiter an vielen Stellen. Bei der Rentenreform fehlt immer noch ein Gesetzentwurf. Bei Plastik- oder Zuckersteuer gehen der Union die Pläne aus der SPD zu weit. Jan-Henner Reitze, Nachrichtenredaktion.
1: Russland hat die Ukraine erstmals in diesem Herbst mit einem der gefürchteten kombinierten Angriffe mit ballistischen Raketen, Marschflugkörpern und Kampfdrohnen überzogen. Die Ukraine hatte danach viele Tote, Dutzende Verletzte und schwere Schäden zu beklagen. Präsident Zelensky sprach am Abend von mindestens 25 Toten und über 100 Verletzten. In der Nähe des Münchner Flughafens ist möglicherweise eine freilaufende Raubkatze unterwegs. Nach erster Einschätzung könnte es sich um einen Puma handeln, sagte eine Sprecherin des Landratsamts Erding. Laut der Kreisbehörde ist die mutmaßliche Raubkatze in der Gemeinde Oberding gesichtet worden. Dies liegt nur wenige Kilometer vom Airport München entfernt. Das Landratsamt rief die Bevölkerung zur Vorsicht auf.
4: Nach den letzten sehr freundlichen Tagen wird sich die Sonne ab morgen eine kleine Pause gönnen. Erstmal nochmal frisch in der kommenden Nacht bei Tiefstwerten um 10 Grad. Am Donnerstag dann dicht bewölkt mit Regen von morgens an, teilweise bis rein in den Nachmittag. Dazu wird im Laufe des Nachmittags auch der Wind auffrischen und die Temperaturen steigen morgen auf bis zu 17 Grad.

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1: Psalm 23.
2: Gott ist mein Hirte, mir wird nichts mangeln. Er weidet mich auf einer grünen Aue und führt mich zum frischen Wasser. Er erquickt meine Seele, mein Weg ist ohne Gefahr. Denn er selbst ist es, der mich leitet. Mit Güte und Freundlichkeit umgibt mich Gott, solange ich lebe. Und ich habe Wohnrecht in seinem Haus, jetzt und in Ewigkeit.

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1: Ich bin Dirk Zeitler. Die Spitzen von Union und SPD haben ihre Beratungen im Koalitionsausschuss nach etwa 4 Stunden beendet. Um 22:08 Uhr verließ CSU-Chef Söder das Kanzleramt, eine Minute später der SPD-Landesvorsitzende Klingbeil. Über die Ergebnisse soll erst am Morgen unterrichtet werden. Hauptthemen der Sitzung waren die weitere Umsetzung der Reformvorhaben. Die Stimmung wurde als gut und sehr konstruktiv beschrieben. Sicherheitsbehörden haben nach Angaben der nordrhein-westfälischen Landesregierung im Ausland ein Mitglied der russischen Hackergruppe Shilin festgenommen. Dabei handele es sich um eines der bekanntesten und aggressivsten Hackernetzwerke weltweit, so das NRW-Innenministerium.
2: Der festgenommene 28-jährige Russe sei einer der führenden Köpfe der Hackergruppe Shilin, so NRW-Innenminister Reul. Ermittler des Landeskriminalamtes hätten die Hackergruppe infiltriert und monatelang überwacht. Schließlich habe der 28-Jährige im Mai in Japan Urlaub machen wollen. Dort sei er in Tokio festgenommen und inzwischen nach Deutschland ausgeliefert worden. Die Hackergruppe habe weltweit tausende Unternehmen erpresst, in Deutschland 150 und Milliarden an Lösegeldforderungen gestellt. Ronny Thorau, Nachrichtenredaktion.
1: Mit Durchsuchungen in verschiedenen Städten in NRW, in Berlin und den Niederlanden ist die Polizei gegen eine Bande von Goldschmugglern vorgegangen. 3 Hauptverdächtige wurden festgenommen. Es geht um den Verdacht der Geldwäsche.
3: Mit Geld aus Drogengeschäften soll die Bande bei verschiedenen Juwelieren Altgold gekauft haben. Das wurde eingeschmolzen und zu Barren verarbeitet. Die wurden dann in die Türkei geschmuggelt. Insgesamt geht es um 4 Tonnen Gold im Wert von mehr als 200 Millionen Euro. Die Geldwäsche soll die Bande sozusagen als Dienstleistung angeboten haben. Sichergestellt wurden auch mehrere Autos mit professionell eingebauten Schmuggelverstecken. Jan-Henner Reitze, Nachrichtenredaktion.
1: Beim Frontalzusammenstoß eines Autos mit 3 Kleinkrafträdern sind in Brandenburg 4 Menschen ums Leben gekommen. Der Unfall passierte am Abend bei Biesetal, wie die Polizei mitteilte. Demnach wollte der Autofahrer mehrere Fahrzeuge überholen und stieß dabei mit 3 von 4 entgegenkommenden Mopeds zusammen. Der Wagen geriet dann in Brand.
4: Frisch ist es zum Start in den Donnerstag bei nächtlichen Tiefstwerten um 10 Grad. Dazu werden sie heute über den gesamten Tag viele, viele dichte Wolken begleiten. Die bringen schon in den Morgenstunden Schauer mit. Die werden sich zum Teil bis in den Nachmittag ziehen. Und über den Nachmittag wird der Wind auffrischen, bei heute 17 Grad maximal. Am Freitagmorgen recht ähnlich, windig, grau mit zumindest leichtem Regen. Und bei morgen nur noch Topwerten um 13 Grad.

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1: Unsere Welt geht nicht zugrunde aus Mangel an Wissen, Sachverstand und Können, sondern aus Mangel an Liebe. Liebe setzt Dinge voraus, die nicht mehr in Mode sind. Sich selbst beherrschen, der Habgier nicht nachgeben, den Egoismus überwinden. Liebe heißt Menschen lieben.

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1: Ich bin Dirk Zeitler. Der frühere BND-Präsident August Hanning sitzt in Untersuchungshaft. Ein Ermittlungsrichter am Bundesgerichtshof in Karlsruhe setzte den Haftbefehl gegen den 80-Jährigen in Vollzug. Ihm wird Spionage vorgeworfen.
2: Nach seiner Beamtenlaufbahn soll Hanning über Jahre von seinem früheren Büroleiter interne BND-Dokumente bekommen und für seine Tätigkeit als Sicherheitsberater verwendet haben. Kunden dieses Geschäftsmodells sollen unter anderem Nachrichtendienste anderer Länder gewesen sein. Welche genau ist unklar, auch welche geheimen BND-Infos so nach außen gedrungen sind. Der frühere Büroleiter sitzt auch schon in Untersuchungshaft wegen Beihilfe. Jan-Henner Reitze, Nachrichtenredaktion.
1: Die Spitzen von Union und SPD haben ihre Beratungen im Koalitionsausschuss am Abend nach etwa 4 Stunden beendet. Über die Ergebnisse soll erst am Morgen unterrichtet werden, voraussichtlich schriftlich. Hauptthema der Sitzung war die weitere Umsetzung der Reformvorhaben. Die Stimmung wurde als gut und sehr konstruktiv beschrieben. Sicherheitsbehörden haben nach Angaben der nordrhein-westfälischen Landesregierung im Ausland ein Mitglied der russischen Hackergruppe Chilin festgenommen. Dabei handele es sich um eines der bekanntesten und aggressivsten Hackernetzwerke weltweit, so das NRW-Innenministerium.
3: Der festgenommene 28-jährige Russe sei einer der führenden Köpfe der Hackergruppe Chilin, so NRW-Innenminister Reul. Ermittler des Landeskriminalamtes hätten die Hackergruppe infiltriert und monatelang überwacht. Schließlich habe der 28-Jährige im Mai in Japan Urlaub machen wollen. Dort sei er in Tokio festgenommen und inzwischen nach Deutschland ausgeliefert worden. Die Hackergruppe habe weltweit tausende Unternehmen erpresst, in Deutschland 150 und Milliarden an Lösegeldforderungen gestellt. Onni Thorau, Nachrichtenredaktion.
1: Bei einem Frontalzusammenstoß sind in Brandenburg 4 Menschen ums Leben gekommen. Der Unfall passierte am Abend bei Biesenthal im Landkreis Barnim, wie die Polizei mitteilte. Demnach wollte der Autofahrer mehrere Fahrzeuge überholen und stieß dabei mit 3 von 4 entgegenkommenden Mopeds zusammen. Der Wagen geriet dann in Brand.
4: Packen Sie den Regenschirm ein, den werden Sie heute am Donnerstag brauchen. Schon über den Morgen sind erste, zumindest leichte Schauer möglich. Die werden sich heute über den Tag verteilt bis rein in den Nachmittag ziehen. Viel Sonnenschein wird es nicht geben, es bleibt dicht bewölkt bei Top-Temperaturen um 17 Grad. Auch morgen am Freitag werden die Wolken dominieren. Es wird windig, ebenfalls mit dem ein oder anderen Schauer. Und bei morgen nur noch 13 Grad, maximal.

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1: Achte auf deine Gedanken, denn deine Gedanken werden Wörter. Achte auf deine Wörter, denn deine Wörter werden Handlungen. Achte auf deine Handlungen, denn deine Handlungen werden Gewohnheiten. Achte auf deine Gewohnheiten, denn sie werden dein Charakter. Achte auf deinen Charakter, denn dein Charakter wird dein Schicksal.

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1: Ich bin Dirk Zeitler. Der Koalitionsausschuss von Union und SPD ist nach rund 4 Stunden zu Ende gegangen. Über Ergebnisse soll erst am Morgen informiert werden, voraussichtlich schriftlich. Eine Pressekonferenz ist diesmal nicht geplant. Hauptthemen waren der Haushalt 2027 und die Umsetzung bereits beschlossener Reformen. Die Stimmung sei gut und sehr konstruktiv gewesen, heißt es. Seit einer Woche gilt jetzt wieder der Tankrabatt. Der Bund verzichtet auf Steuern in Höhe von knapp 17 Cent pro Liter, um die Autofahrer zu entlasten. Das Ganze ist aber weiter ziemlich umstritten.
2: Bisher sehen sich eher die Kritiker bestätigt. Der Tankrabatt werde, wie befürchtet, nicht vollständig an die Autofahrerinnen und Autofahrer weitergegeben, rechnen zum Beispiel Experten des IFO-Instituts vor. Teilweise gäbe es erhöhte Preise, für die keine offensichtliche Erklärung durch Ölpreis- oder Währungswechselkurse erkennbar sei. Branchenvertreter der Tankstellengesellschaften behaupten dagegen, die 17 Cent Steuersenkung werde weitergegeben. Allerdings seien die Einkaufspreise für Kraftstoffe am Weltmarkt zuletzt gestiegen. Das sei angeblich auch bei früheren Tankrabatten so gewesen. Ronny Tochau, Nachrichtenredaktion.
1: Der frühere Präsident des Bundesnachrichtendienstes, August Hanning, sitzt nun in Untersuchungshaft. Ein Ermittlungsrichter am Bundesgerichtshof in Karlsruhe setzte den Haftbefehl gegen den 80-Jährigen in Vollzug. Ihm wird Spionage vorgeworfen.
3: Nach seiner Beamtenlaufbahn soll Hanning über Jahre von seinem früheren Büroleiter interne BND-Dokumente bekommen und für seine Tätigkeit als Sicherheitsberater verwendet haben. Kunden dieses Geschäftsmodells sollen unter anderem